0: Mannschaften Argentinien und Englands haben das Halbfinale der Fußball-Weltmeisterschaft erreicht. Argentinien gewann in Kansas City nach Verlängerung 3:1 gegen die Schweiz. England kam in Miami durch ein 2:1 nach Verlängerung gegen Norwegen weiter. Das erste Halbfinalspiel folgt übermorgen am Dienstag zwischen Frankreich und Spanien. Am Mittwoch treffen England und Argentinien aufeinander. Das Wetter. Heute früh scheint die Sonne. Heute scheint die Sonne von früh bis spät, es bilden sich nur ein paar flache Quellwolken. In den Tälern nahe am Alpenhauptkamm weht föhniger Nordwind. Die Höchstwerte reichen von 28 Grad im Abteital bis 35 Grad im Etschtal und im Unterland. Auch morgen setzt sich das sonnige und hochsommerlich heiße Wetter fort. In der zweiten Tageshälfte ziehen einige hohe Wolken durch. Das Gewitterrisiko bleibt gering. 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

Herzlich willkommen bei unserer Sonntagsmusik, sagt Ihnen Urban Stillhart. Der heutige Sonntag hat keine besondere kirchliche Prägung. Darum beginnen wir diese Stunde mit einem Teil aus der Missa in C-Dur von Franz Xaver Schnitzer. Das Credo interpretieren uns die Tölzer Sängerknaben unter der Leitung von Gerhard Schmidt-Gaden. Die Orgel spielt Franz Lerndorfer.

Klöster waren immer Kulturstätten. Heute geht man ins Internet und lädt eine Messe, ein Offertorium eines unbekannten Komponisten herunter und legt es auf. Das war früher nicht so. Man musste entweder selbst kreativ sein oder hat sich von anderen Klöstern Werke zum Abschreiben ausgeliehen. Einer dieser kreativen Köpfe war der Benediktinerpater Franz Xaver Schnitzer aus dem Kloster Otto Beuren. Der aus Wurzach stammende Franz Xaver wurde als junger Bub in Otto Beuren erzogen und musikalisch gebildet. Er trat dann ins Kloster Otto Beuren ein und schuf als Musiker vor allem geistliche Werke. Wir hörten heute aus seiner Missa in C-Dur das Credo mit den Tölzer Sängerknaben. Die Solisten waren Konstantin Knisch, Sopran, Stefan Rampf, Alt, Heinrich Weber, Tenor und Howard Armen, Bass. Das Continuo bildeten Ulrike Schäfer, Cello, Georg Hörtnagel, Kontrabass und Franz Lerndorfer an der Orgel. Die Gesamtleitung hatte Gerhard Schmidt-Gaden. Lassen wir uns durch eine barocke Sonate von Martino Vitti in einen ruhigen Morgen führen. Das Chroma Barock Ensemble gibt uns die Möglichkeit, noch ein wenig stille zu sein.

Das war eine barocke Sonate von Martino Bitti für Flöte und Basso Continuo, die 1711 in London herausgegeben wurde. Es musizierte das Chroma Barock Ensemble. In eine ganz andere Welt tauchen wir ein mit einer Musik von Ludovico Grossi da Viadana. Robert Hollingworth hat eine Vesper, wie sie 1612 erklungen ist, rekonstruiert. Wir hören daraus den Psalm Dixit Dominus von Viadana mit Eva Ciolini. Kräftig klingt es da durch die kirchlichen Räume.

Ganz stilecht wurde der Psalm Dixit Dominus mit der gregorianischen Antiphon und dem ersten Psalmvers eröffnet. Dann übernahm das Ensemble I Fagiolini unter Robert Hollingworth die musikalische Fortführung. Sie sangen den Psalm Dixit Dominus von Ludovico Grossi da Viadana. Diese mächtig klingende mehrchörige Komposition ist im Markusdom von Venedig erklungen. Heute hat dieser beeindruckende Psalm unsere Sonntagsmusik bereichert. Wir haben diese heutige Sonntagsmusik mit einem Credo aus der Missa in C-Dur von Franz Xaver Schnitzer eröffnet. Nun soll stilistisch ein ganz anderes Credo erklingen. Geschrieben wurde es von Robert Schumann als eines seiner letzten Werke. Es trägt die Opuszahl 147. Schumann, der in Düsseldorf musikalische Aufgaben übernahm, hat im Auftrag dieses Dienstes die Messe in C-Moll geschrieben. So wurde auch der Chor des städtischen Musikvereins zu Düsseldorf für diese Aufnahme verpflichtet. Begleitet werden sie von den Berliner Philharmonikern. Wolfgang Sawallisch hat dabei die Leitung übernommen.

0: Robert Schumann hat eine lateinische Messe als Opus 147 komponiert. Aus diesem für den Chor recht anspruchsvollen Werk hörten wir das Credo mit dem Chor des Städtischen Musikvereins Düsseldorf und den Berliner Philharmonikern unter der Leitung von Wolfgang Sawallisch. Robert Schumann hat in diesem Werk seinen weiten Geist gezeigt, denn die Gräben zwischen den Konfessionen waren damals noch ziemlich tief. Er hat sich in dieser übernommenen Aufgabe schon als Ökumeniker erwiesen. Was die Konfessionen verbindet, ist die Heilige Schrift. Daraus hören wir nun das heutige Sonntagsevangelium mit Verena Amort. Konstantin Reimeyer übernimmt wieder die Aufgabe der Auslegung dieses Textes und schafft uns damit einen aktuellen Zugang.
1: Aus dem Matthäusevangelium. An jenem Tag verließ Jesus das Haus und setzte sich an das Ufer des Sees. Da versammelte sich eine große Menschenmenge um ihn. Er stieg deshalb in ein Boot und setzte sich. Und alle Leute standen am Ufer. Und er sprach lange zu ihnen in Gleichnissen. Er sagte: Siehe, ein Sämann ging hinaus, um zu säen. Als er säte, fiel ein Teil auf den Weg, und die Vögel kamen und fraßen es. Ein anderer Teil fiel auf felsigen Boden, wo es nur wenig Erde gab, und ging sofort auf, weil das Erdreich nicht tief war. Als aber die Sonne hochstieg, wurde die Saat versenkt und verdorrte, weil sie keine Wurzeln hatte. Wieder ein anderer Teil fiel in die Dornen, und die Dornen wuchsen und erstickten die Saat. Ein anderer Teil aber fiel auf guten Boden und brachte Frucht, teils hundertfach, teils sechzigfach, teils dreißigfach. Wer Ohren hat, der höre.
2: War der Seemann blind? Er hätte doch sehen müssen, dass da ein Weg ist, dort ein Felsen oder Disteln und Dornen. Irgendwie muss ich bei diesem Gleichnis über die Unbekümmertheit des Seemanns lachen. Er wirft und wirft die Saat aus, als wären es Konfetti oder Reiskörner bei einer Hochzeit. Scheinbar ist es ihm völlig egal, wo sie landen. Das Gleichnis gehört für mich zu jenen Bibelstellen, die sehr viel Witz haben. Die Bibel hat offensichtlich Humor, und das bedeutet zugleich, Humor ist scheinbar nichts, was Gott fremd ist. Im Gegenteil, Gott scheint sehr viel Humor zu haben. Vielleicht wäre er sonst an uns Menschen schon längst verzweifelt. Aber zurück zu diesem Sämann. Er streut Samen aus, wo immer er sich bewegt. Reichlich, großzügig, ohne gleich auf den Gewinn zu schielen. Scheinbar genügt es ihm, dass ein paar wenige Körner aufgehen. Und diese Frucht scheint allen Verlust zu überwiegen. Hat Gott so viel Vertrauen in uns Menschen, dass er den Verlust so vieler Körner riskiert? Genügen ihm die wenigen Körner, die einen Erfolg bringen, der alle Verluste aufwiegt? Scheinbar. Scheinbar ist nicht nur Gottes Humor mit uns Menschen groß, scheinbar ist auch sein Vertrauen in uns Menschen sehr groß. Merkwürdig, dass die Jünger eine klare Interpretation des Bildes verlangen. Noch seltsamer, dass diese gleich in eine moralische Richtung geht. Vielleicht zeigen sich hier schon die ersten Keime der späteren Moralpredigten. Aber Hand aufs Herz, mit welchem Samenkorn würden Sie sich denn vergleichen? Persönlich würde ich diese Frage nicht so beantworten können. In meinem Leben gibt es Bereiche, in denen das Korn quasi auf den Weg gefallen ist. Es gibt in meinem Leben Bereiche, in denen das Korn auf felsigem Boden gelandet ist, und andere, in denen die Körner in Dornen und Disteln geraten sind. Hoffentlich aber gibt es auch Bereiche, in denen das Korn aufgegangen ist und Frucht gebracht hat. Und zu guter Letzt, Hoffentlich bleibt Gott auch mit mir so humorvoll und so großzügig wie dieser Seemann.

0: Johann Caspar Ferdinand Fischer ist ein Barockkomponist, der auch der katholische Bach genannt wird. Seine formale Beherrschung der Stilistik zeigte sich auch bei dem Vesperpsalm Laudate Pueri, der vom Ensemble Gloriosus unter Patrick de Brabandre musiziert wurde. Aktualitäten interessieren immer. Und was es in der Welt der Kirche Neues gibt, hat Walter Werth zusammengetragen. Gelesen werden diese Nachrichten von Dieter Skotz.
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2: Menschen, die an einen persönlichen Gott glauben und sich von dieser höheren Macht geliebt fühlen, sind besser vor den gesundheitlichen Folgen von Einsamkeit geschützt. Das berichtet das Wiener Institut für medizinische Anthropologie und Bioethik unter Verweis auf eine Studie in der Fachzeitschrift Scientific Reports. US-Forscher analysierten dafür Daten von mehr als 180.000 Menschen aus 22 Ländern, darunter Gläubige aus Christentum, Judentum, Islam, Buddhismus sowie Nichtreligiöse. Frühere Studien zeigten bereits, dass religiöse Menschen seltener unter Einsamkeit leiden als Nichtreligiöse. Die neuen Ergebnisse verdeutlichten, dass der Grund dafür nicht allein im sozialen Netz der jeweiligen Religionsgemeinschaft liegt. Entscheidend sei vielmehr das Gottesbild des Einzelnen und ob er sich von dieser höheren Macht geliebt fühlt. Im Europäischen Parlament in Straßburg ist der heilige Benedikt nun Namensgeber eines Konferenzraums. Das teilte die Parlamentsfraktion der Europäischen Konservativen und Reformer mit. Der Raum wird vor allem für deren Sitzungen genutzt. Die Gruppe, zu der etwa Abgeordnete der polnischen Peace-Partei und der italienischen Fratelli d'Italia gehören, hatte sich für die Namensgebung eingesetzt. Zwischen Papst Leo XIV. Und US-Präsident Donald Trump gibt es nach Ansicht des US-Botschafters beim Vatikan, Brian Birch, neben Divergenzen auch Gemeinsamkeiten. Birch äußerte sich in einem Gespräch mit italienischen Medien, über das die katholische Tageszeitung Avvenire berichtete. Demnach sagte der Botschafter, der am 4. Juli den Papst zu einem Abendessen in seiner Residenz zu Gast hatte: Es gibt Divergenzen, vor allem zu der Frage, wie die Politik der USA mit der Soziallehre der Kirche vereinbar ist. Die entscheidende Frage sei aber nicht, ob die beiden Freunde werden, sondern ob das, was der Präsident zu erreichen versucht, mit dem, was der Papst für die Welt wünscht, in Einklang gebracht werden könne. Eine Grußbotschaft im Namen von Papst Leo XIV. Wurde beim internationalen KI-Gipfel AI for Good in Genf verlesen. In der Botschaft heißt es, der Papst betone die Offenheit des Heiligen Stuhls zum Dialog, insbesondere an diesem epochalen Wendepunkt. Ende Mai hatte sich der Papst in der ersten Enzyklika seines Pontifikats mit dem Schutz des Menschen im Zeitalter der künstlichen Intelligenz befasst. Das Lehrschreiben Magnifica Humanitas sei die Frucht eines Dialogs mit Wissenschaftlern und Ingenieuren, die mit echtem Enthusiasmus an Technologien arbeiten, die menschliches Leiden lindern können, erklärte der Papst in der Botschaft an den KI-Gipfel. Kurienkardinal Gerhard Ludwig Müller, ehemaliger Präfekt der Vatikanischen Glaubensbehörde, hat die von der Priesterbruderschaft St. Pius X. ohne Erlaubnis des Papstes vollzogenen Bischofsweihen als schweren Angriff auf die Einheit der Kirche bezeichnet. In einem Interview sprach Müller von einer Wunde, die der Kirche geschlagen worden ist. Müller wies die Deutung zurück, wonach es sich lediglich um einen innerkirchlichen Sonderkonflikt handle. Niemand kann katholisch sein, der den Papst als Nachfolger Petri in seinem Amt ablehnt oder eingrenzt oder sich zum Lehramt über das Lehramt erheben will, so der deutsche Kardinal. Das Verhalten der Verantwortlichen der Pius-Bruderschaft nannte er in diesem Zusammenhang die Spitze des Unkatholischen.

Wir haben unsere heutige Sonntagsmusik mit einem Klostermusikus begonnen und wir beenden sie auch mit einem Klosterkomponisten aus dem Stift St. Florian bei Linz. Dort wirkte Franz Josef Aumann. Auch Anton Bruckner hat seine Kunst verehrt. Von ihm hörten wir das Kyrie aus seiner Missa Solemnis. Die St. Florianer Sängerknaben und das Barockensemble Ars Antiqua Austria unter Gunnar Letzbor haben diese Musik aus dem Klosterarchiv hervorgeholt und uns musiziert. Damit verabschieden wir uns von Ihnen. Es danken Karl Pfeiffer von der Technik und Ihr Urban Stillhart.

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1: Guten Morgen. Heute ist Sonntag, der 12. Juli. Das Gebiet von Meran bis Salurn nähert sich der Hitzewarnung rot. Der Großteil der Radargeräte Italiens entspricht den neuen Vorschriften. Das Wetter sonnig und heiß bei 28 bis 35 Grad. Die dritte Hitzewelle dieses Sommers hat Südtirol erreicht. Ab übermorgen Dienstag gilt im Unterland sowie in Bozen und im Ettstal die Warnstufe Rot. Peter Treibenreif.
2: Der Zivilschutz des Landes warnt. Heute und morgen gilt die Warnstufe Orange, danach Rot. Die Temperaturen in Südtirol steigen und es bleibt heiß, sagt Dieter Peterlin vom Landeswetterdienst.
3: Diese Hitzewelle kennt momentan kein Ende, es ist zumindest noch keines in Sicht. Es bleibt nämlich auch heute und in den nächsten Tagen heiß, plus minus an die 35 Grad täglich im Raum Bozen und Meran.
2: Gewitter, die die Temperaturen zumindest kurzzeitig fallen lassen, sind erst wieder am Dienstag zu erwarten. Große Hitze herrscht auch in Spanien, Portugal, Frankreich und Italien sowie in Teilen Großbritanniens, Irlands, Belgiens und Deutschlands. In Italien soll die Hitzewelle nach derzeitigen Prognosen mindestens bis zum 20. Juli anhalten.
1: Das Landeswarnzentrum gibt für heute und morgen für ganz Südtirol wegen geringer Waldbrandgefahr die Stufe Gelb aus. Ein aus Bozen gebürtiger Mann ist in der Provinz Treviso mit dem Drachen in den Tod gestürzt. Der 53-jährige Thomas Bizedaz kam gestern Nachmittag in Tarzo am Fuße des Monte Grappa ums Leben. Er verfehlte die Landestelle und prallte in einem Weinberg gegen einen Pfahl des Gerüsts. Die Absturzursache ist noch ungeklärt. Laut übereinstimmenden Medienberichten lebte Bizedaz seit längerem im Großraum Florenz als Installateur. In Italien entspricht der Großteil der Radargeräte den neuen Vorschriften. Das Dekret trat um Mitternacht in Kraft. Es bringt erstmals seit Jahrzehnten einheitliche Regeln staatsweit, wie die Geschwindigkeit im Straßenverkehr gemessen wird. Roman Drescher.
4: Nach 34 Jahren soll Schluss sein mit dem Chaos. Der Verbraucherverband Assotenti schätzte zuletzt die Zahl der ungesetzlichen Radargeräte auf 3 von 4. Nach offiziellen Angaben darf die Polizei seit Mitternacht insgesamt 3.150 Radargeräte einsetzen. Dagegen müssen noch rund 850 dem Dekret angepasst werden. Es vereinheitlicht staatsweit die Regeln, wie Radargeräte zugelassen, überprüft und regelmäßig geeicht werden müssen. Aufgrund von richterlichen Urteilen waren tausende Rekurse gegen Bußen wegen Geschwindigkeitsübertretung eingereicht worden. Der Verband Codacons bemängelt werden müssen. Aufgrund von richterlichen Urteilen waren tausende Rekurse gegen Bußen wegen Geschwindigkeitsübertretung eingereicht worden. Der Verband Codacons bemängelt eine enorme Verspätung.

0: eine Raketenbedrohung. Zuvor hatten die Iraner ein Containerschiff beschossen. Laut US-Militär wird ein ziviles Besatzungsmitglied vermisst. Das brennende Schiff könne seine Fahrt nicht fortsetzen. Heute vor 100 Jahren hat das faschistische Regime die Grundsteinlegung des Siegesdenkmals in Bozen inszeniert. Der Tag war bewusst gewählt. Der 12. Juli ist der Todestag von Cesare Battisti. Offiziell enthüllt wurde das Siegesdenkmal genau 2 Jahre später. Mit dem Denkmal wollte das faschistische Regime den italienischen Sieg über Österreich-Ungarn im Ersten Weltkrieg und den anschließenden Herrschaftsanspruch Italiens auf Südtirol verherrlichen. Für den Historiker Hannes Obermeier ist das Siegesdenkmal sehr aktuell.
1: Das Siegesdenkmal ist schon deswegen aktuell, weil es hier steht. Seine Grundsteinlegung vor exakt 100 Jahren, übrigens unter dienstbeflissener Assistenz der katholischen Kirche, markiert den Beginn einer sich radikalisierenden Phase faschistischer Südtirolpolitik. Dank des 2014 installierten Dokumentationszentrums ist es jedoch gelungen, das Monument gemeinsam mit anderen kritischen Erinnerungsorten in der Stadt Bozen zu entneutralisieren und zum antitotalitären Lernort umzuformen.
0: Die Fußballnationalmannschaften Argentiniens und Englands haben das Halbfinale der Weltmeisterschaft erreicht. England kam in Miami durch ein 2:1 nach Verlängerung gegen Norwegen weiter. Argentinien gewann in Kansas City nach Verlängerung 3:1 gegen die Schweiz. ARD-Reporter Hendrik Lückhoff.
2: Entscheidend war die 72. Minute, als der Schweizer Breel Embolo wegen einer Schwalbe die gelb-rote Karte sah. Zuvor war die Schweiz nach Rückstand zurückgekommen. In Unterzahl kämpfte sie sich in die Verlängerung. Argentinien war dann allerdings drückend überlegen. Alvarez und Lautaro Martinez trafen zum verdienten 3:1 Sieg für die Südamerikaner. Im Halbfinale geht's für Argentinien gegen England. Das Team von Trainer Thomas Tuchel hat sich mit 2:1 nach Verlängerung gegen Norwegen durchgesetzt. Dabei war Jude Bellingham der Mann des Spiels, mit seinen 2 Toren. Er drehte fast im Alleingang das Spiel gegen Norwegen. Die Skandinavier waren nach rund einer halben Stunde in Führung gegangen, fahren nun aber nach der erfolgreichsten WM ihrer Geschichte nach Hause. Heute Abend und auch morgen stehen bei der WM keine Spiele an. Weiter geht's mit dem ersten Halbfinale am Dienstag, wenn Frankreich und Spanien aufeinandertreffen. Am Mittwoch gibt's dann das zweite Halbfinale zwischen England und Argentinien.
0: Schon vor dem Endspiel heute in Wimbledon ist Jannik Sinner für die ATP Finals qualifiziert. Der Sechsner hat durch den Sieg im Viertelfinale so viele Punkte gesammelt, dass er rechnerisch nicht mehr aus den besten 8 für das Saisonfinale im November in Turin verdrängt werden kann. Sinners Gegner von heute, Alexander Zverev, gehört durch seinen Einzug in das Endspiel ebenfalls dazu. Der Gewinner der French Open, Zverev, und Vorjahressieger Sinner begegnen einander heute um 17 Uhr. Das Wetter. Heute scheint von früh bis spät die Sonne. Hochdruckeinfluss bringt im Alpenraum stabiles Hochsommerwetter. Es bilden sich nur ein paar flache Quellwolken. In den Tälern nahe am Alpenhauptkamm weht föhniger Nordwind. Die Höchstwerte reichen von 28 Grad im Abteital bis 35 Grad im Ettstal und im Unterland. Auf 2000 Meter sind es 20 bis 22 Grad. Auch am morgigen Montag setzt sich das sonnige und hochsommerlich heiße Wetter fort. In der zweiten Tageshälfte ziehen einige hohe Wolken durch. Das Gewitterrisiko bleibt gering. Der Dienstag beginnt mit viel Sonnenschein. Am Nachmittag steigt die Gewitterneigung in der schwülwarmen Luft an. Hier noch die aktuellen Temperaturen: Bozen 22 Grad, Meran 20, Brixen 19, Brunnig 15, Sterzing 15 Grad, Standers 19, Reschen 14, Doblach 15 und auf der Bloße auf 2500 Meter Meereshöhe werden aktuell 10 Grad gemessen. 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
3: Einen schönen Sonntagmorgen wünscht Barbara Widott aus der Landesverkehrsmeldezentrale. Auf der Brennerstadtstraße in Gossensass von 10.50 Uhr bis 11.10 Uhr Sperre wegen eines Umzugs der Musikkapelle. Die Stadtstraße Stilfserjoch ist zwischen Bormio und dem Stilfserjoch von 8 bis 14 Uhr wegen einer Spurveranstaltung gesperrt. Auf der Landesstraße Aldein-Deutschenhofen zwischen Aldein und Petersberg abschnittsweise Einbahnregelung und zeitweilige Sperren von 8 bis 19 Uhr wegen der Veranstaltung TNE Trialrennen. Kommen Sie gut ans Ziel.
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0: Einen wunderschönen guten Morgen an diesem Sonntag. Heute ist der 12. Juli bereits und es erwartet uns ein weiterer sommerlicher und auch heißer Tag. Womit auch immer Sie diesen füllen, sei es mit einer Wanderung, sei es mit einem Besuch im Schwimmbad oder aber mit einem Mittagessen, einem Treffen mit Familie oder Freunden. Wir begleiten Sie gerne bis 10 Uhr in diesen Vormittag hinein. Heute mit einem sehr spannenden Thema, wie ich finde. Ein Forschungsteam von Eurac Research hat sich dem Thema angenommen. Im Grunde geht es um eine Frage, die sich die meisten von uns in Südtirol irgendwann mal stellen, vor allem wenn sie im Ausland sind und erklären, woher sie kommen und wie sie sich fühlen. Mehr Deutsch, mehr Italienisch. Auch jetzt bei der Fußball-WM kommen immer wieder diese Fragen, zu wem man hilft, Italien, Deutschland oder Österreich. Zoe Weisel und Katharina Gruber sind zwei Forscherinnen bei Eurac Research. Sie haben die Pilotstudie dazu initiiert und auch durchgeführt und auch ausgewertet. Und sie beide begrüße ich jetzt ganz herzlich hier bei mir im Studio. Schönen guten Morgen.
1: Vielen Dank. Danke für die Einladung.
2: Ja, danke. Guten Morgen.
0: Ihr habt beide gemeint, euch würde es gut passen, wenn wir uns duzen würden während des Gesprächs. Und das können wir auch sehr gerne machen.
1: Ja, gerne.
0: Ja, mit euch beiden werden wir über den Zugang zum Thema und auch die Durchführung der Studie und mögliche Ergebnisse sprechen. An der Sendetechnik, so viel Zeit muss sein, begleitet mich heute Daniele Mistura. Wir wünschen einen angenehmen Sonntagmorgen mit 3 Südtirol und schön, dass Sie uns zuhören.

0: Electric Light Orchestra hier an diesem Sonntagmorgen mit Confusion. Es ist 14 Minuten nach 8. Heute ist der 12. Juli. Ein weiterer Hochsommertag steht in den Startlöchern. Ja, und wir vom Frühstücksradio begleiten Sie bis 10 Uhr mit unserem Sonntagsthema heute. Und das ist ein Thema, das gefühlt in der Bevölkerung sehr weit verbreitet ist. Dieses Gefühl, wer bin ich und als was fühle ich mich? Deutsch, Italienisch, Europäisch, Österreichisch oder keines von allen? Mit diesem Thema werden früher oder später alle Südtiroler konfrontiert, die die Grenzen unseres Landes verlassen und sich versuchen zu erklären, wer sie sind oder woher sie kommen. Eine EURAG Research Pilotstudie hat sich diesem Thema angenommen. Zwei der Forscherinnen, Katharina Gruber und Zoe Weisel, sind dazu hier bei mir zu Gast. Zunächst mal noch einmal schönen guten Morgen und schön, dass ihr hier seid.
1: Guten Morgen, vielen Dank.
2: Ja, guten Morgen.
0: Jetzt beginne ich vielleicht mit dem kompliziertesten, nämlich dem Thema oder dem Titel des Themas eurer Pilotstudie Südtiroler lokale Identitäten zwischen Authentizität und Hybridität. Ein sehr, sehr komplexer Titel mit einem einfachen Inhalt. Warum muss eine Studie so einen komplexen Titel haben?
1: Ja, also ich glaube, dass es nicht so einen komplexen Titel haben muss unbedingt, aber genau, wenn man es runterbricht, ist es eigentlich kein sehr komplexes Thema. Wir wollten uns Identitäten, Kultur und Zugehörigkeit anschauen. Das waren so die großen Themen der Studie. Und das Thema, also diese zwei Begriffe, Authentizität und Hybridität, waren so ein bisschen das, was wir erforschen wollten. Also,
0: was heißt denn Hybridität?
1: Genau, vielleicht können wir das Metapher des kulturellen Chamäleons nehmen. Also das war so ein bisschen der Ausgangspunkt, dass wir schauen wollten. Südtiroler existieren ja zwischen verschiedenen Kulturen, also der deutschen, der italienischen, der ladinischen und müssen sich auch immer ein bisschen diesen verschiedenen Kulturen anpassen, je nachdem, in welchem Kontext sie sind. Und das wirft ein bisschen auch die Frage der Authentizität vielleicht für einen selber auf. Wie authentisch fühlt man sich in den Kulturen, in denen man ist, in den Kulturen, in denen man sich präsentiert? Gibt es manchmal dort Schwierigkeiten, wie authentisch man sich fühlt? Und Hybridität ist einfach diese Mischung der Kulturen, weil Südtiroler sind doch sehr spezifisch und Südtirol ist auch sehr eigen. Deswegen kann man nicht unbedingt vielleicht von dem einen oder dem anderen sprechen. Deswegen sprechen wir ein bisschen von diesem Zwischendrin, der Kultur zwischendrin ist man vielleicht nicht unbedingt das eine oder das andere. Und deswegen Hybridität, weil es einfach der wissenschaftliche Begriff dieses Zwischendrinsein ist. Und wir haben halt ein bisschen uns gefragt, gibt es da ein bisschen ein Zwischenspiel zwischen diesem authentisch Sein und diesem etwas zwischendrin Sein.
0: Eine Studie, die wahrscheinlich sehr, sehr komplex ist, wenn man sie jetzt gleich auf alle drei Sprachgruppen ausweiten würde. Ihr habt begonnen, Katharina Gruber, mit einer deutschsprachigen Gruppe. Also es ist ja eine Pilotstudie, das heißt eine Studie, die sozusagen sondiert, ob das ein größeres Thema wäre, in einfachen Worten vielleicht. Und ihr habt da jetzt... Ihr seid wie vorgegangen? Also das Deutsche war deswegen wichtig, weil, warum?
3: Genau, also eine Pilotstudie versucht einfach mal so erste Einblicke in ein Thema zu gewinnen. Also das versucht einfach mal zu schauen, worum es darin gehen könnte.
0: Zu sondieren sozusagen.
3: Genau, und man versucht so erste Einblicke zu bekommen und deswegen auch der Fokus auf die deutschsprachigen Südtiroler und Südtirolerinnen, die sich einfach selbst so beschreiben, damit man einfach nicht gleich ein ganz großes Feld aufmacht, wo man sich darin auch mit dem Ziel der Pilotstudie drin gleich, nicht verlaufen, aber gleich zu viele Themen gleichzeitig anschneiden würde.
0: Und ihr habt euch auf 15 Personen konzentriert, also ihr habt 15 Menschen gefunden, die sozusagen qualitative Interviews gegeben hat, oder?
1: Genau, also wir hatten überlegt, dass wir vielleicht mit so 10 bis 20 Menschen sprechen als Einstieg und wir konnten dann 15 Leute gewinnen, die mit uns sprechen wollten. Vielleicht dazu zu sagen auch, es war nicht ganz einfach, Menschen zu finden, mit denen wir sprechen konnten. Wir haben verschiedene Wege. Also einmal haben wir versucht, Menschen anzusprechen und einmal haben wir dann gemerkt, dass das vielleicht nicht so ganz funktioniert. Und deswegen haben wir dann über die Netzwerke auch der Südtirolerinnen in unserem Team Menschen finden können, die mit uns sprechen wollten und haben auch ein relativ weites Spektrum an Alter und verschiedenen Personengruppen dann bekommen.
0: Also nicht nur Junge zwischen 20 genau. und 40, sondern auch wirklich ältere.
1: Ja, der Menschen. Älteste war 74,
3: glaube ich. Ja, genau.
0: Es war nicht so schwierig, Menschen zu gewinnen für diese Studie. Hat das damit zu tun, dass es doch irgendwie gefühlt ein sehr intimes Thema ist für jeden Einzelnen?
3: Ja, auf jeden Fall. Und so, wenn man gefragt wird, ob man bei einer Studie mitmachen will, dann ist das ja auch erstmal was, dass man nicht so jeden Tag irgendwie gefragt wird. Also
0: man muss ja Zeit investieren.
3: Genau, oder? Das ist ganz verständlich, dass es da gewisse, vielleicht Skepsis oder einfach nicht die sofortige Bereitschaft dafür gibt, da mitzumachen. Und das Thema ist natürlich auch, nicht ganz, also sensibel irgendwie, und vielleicht sind da auch nicht alle Leute gleich bereit, darüber zu sprechen, aber wir sind auf jeden Fall ganz dankbar, dass, also für die Leute, die da auch dann mit uns geredet haben.
0: Ja. Wenn wir vielleicht zurückgehen zur Idee, wie seid ihr denn zu dieser Studie gestoßen? Sozusagen, woher kommt denn die Idee, sowas überhaupt zu machen? Oder gab es da schon irgendwelche Vorgängerinnen, die da dran gearbeitet haben oder nicht?
1: Mhm. Ja, also vielleicht, ich glaube, wir haben da wahrscheinlich ein bisschen verschiedene Antworten. Aber für mich persönlich war das, damals haben wir eine Forschungsgruppe gebildet, die sich mit Kultur beschäftigen wollten. Und dann haben wir ein bisschen geschaut, was für ein Thema wir angehen könnten. Und ich persönlich hatte mich immer sehr für dieses Kulturelle zwischendrin interessiert. Und das kommt auch ein bisschen aus meiner vorherigen Forschung, weil ich mich viel mit dem Thema Drittkulturkinder beschäftigt habe. Und das sind Kinder von Menschen, die ins Ausland gehen, zu arbeiten. Das heißt, das sind, es klingt komplex, aber das sind Experts zum Beispiel, die dann ins Ausland gehen, weil sie für das Militär arbeiten zum Beispiel. Und dessen Kinder wachsen dann nicht im Heimatland auf, aber nicht ganz in dem Gastland auf, sondern sind irgendwo zwischendrin in der dritten Welt.
0: Dich betrifft das persönlich, weil du bist so ein...
1: Also meine Eltern sind beide Drittkulturkinder, genau. Sie sind damals, also meine Großväter sind Amerikaner und sind dann nach Europa gekommen, um zu arbeiten. Und meine Eltern sind dann nicht ganz mit der europäischen Kultur und auch nicht ganz mit der amerikanischen Kultur, sondern irgendwo zwischendrin aufgewachsen. Und ich bin dann die nächste Generation. Also für mich ist das dann auch natürlich, ich spreche zwei Sprachen und habe mehrere Nationalitäten und deswegen... war es immer ein Thema, dieses Thema von wo komme ich her, wie beantworte ich diese
0: Aber
1: Fragen.
0: Aber auch für dich, nicht nur für deine Eltern? Sondern
1: genau, auch für mich, auch für meine Eltern. Und das ist eben das Interessante bei dieser Studie, dieses Thema von dieser Identität und der Kultur, das betrifft ja alle möglichen Menschen. Aber ich habe mich persönlich immer gefragt, ob man diese Forschung oder diese Ergebnisse oder auch diese Angehensweisen auch auf Südtirol anwenden kann, ob man schauen kann, wie Südtirolerinnen auch vielleicht diese ähnlichen Schwierigkeiten hatten wie ich oder auch andere Menschen mit mehreren Kulturen oder vielleicht auch positive Erfahrungen gemacht haben. Also das hat mich immer extrem interessiert und ich habe dann auch gemerkt, dass es in diesem Kontext gar nicht so viel Forschung gibt. Also es hat, ich glaube auch, wie Katharina gesagt hat, das ist einfach ein sensibles Thema und vielleicht wollen die Leute sich auch gar nicht so sehr mit sich selbst und
0: mit ihrer Identität.
1: Genau, mit diesen Schwierigkeiten oder ich will auch gar nicht sagen Schwierigkeiten, weil es kann natürlich auch positiv sein. Also es ist ja auch natürlich was Schönes.
0: Genau.
1: Aber ja.
0: Wie bist du denn? Bist du deshalb zu eurer Research oder hat das andere Gründe?
1: Ja, also eigentlich schon, weil ich hatte in Trier studiert und dann danach hat die Region gefallen und ich habe dann was gesucht, auch in Bozen. Und ich bin dann auf eure Research gestoßen und ich habe mir im ersten Moment schon gedacht, dass das ja eigentlich ideal wäre. Also dieses Thema dieses Trikulturellen und der verschiedenen Identitäten und der verschiedenen Sprachen. Und ich habe mich immer, ich hatte dann auch immer das Bedürfnis, da irgendwann mal was zu machen. Und ich war dann auch sehr überrascht, dass es noch gar nicht so viel gab. Also dass an der EURAG selber auch noch gar nicht so viel zu diesem Thema geforscht wurde. Und deswegen bin ich auch ganz dankbar, dass wir halt die Möglichkeit hatten, jetzt dieses Thema anzugehen, auch weil es mein Herzensthema ist, aber auch, weil wir dann Menschen hatten wie Katharina und unsere anderen Teammitglieder, die sich auch für das Thema interessiert haben und auch vielleicht sich selber diese Fragen schon mal gestellt haben, ob mit sich selbst in Bezug. Und deswegen, glaube ich, hatten wir dann auch so ein interessantes Erlebnis eigentlich.
0: Das heißt, du bist deutsch-amerikanisch-italienische Soziologin und lebst hier in Bozen.
1: Genau, so könnte man das unterbrechen.
0: Katharina Gruber, du hast auch ein Masterstudium in europäischer Ethnologie und ein Bachelorstudium in Kunstgeschichte gemacht, beides an der Uni Innsbruck. Was hat dich denn interessiert? Warum wolltest du bei dieser Studie dabei sein? Hast du da auch einen persönlichen Bezug?
3: Ja, also ich war nicht ganz am Anfang schon dabei, bin dann irgendwann dazugekommen, als die Studie angelaufen ist oder so in ihren Anfängen.
0: Also Zoe war eher die Starterin, die das Ganze ins Rollen gebracht hat. Mhm. Und du bist dann eingestiegen und bist dann am Ende dann, bis zum Ende dabei geblieben.
3: Genau, ich bin dann eben da dazugekommen, habe mich voll gefreut, weil also mich das Thema auch voll interessiert hat und ich auch ja, das Forschungsteam, mit denen mich voll gut verstanden habe.
0: Und warum hat es dich so interessiert, das Thema?
3: Genau, also ich bin aus Südtirol, komme aus dem Ahrental, habe irgendwie diese ganzen Fragen, mit denen sich die Studie dann beschäftigt hat, selber erlebt. Als ich aufgewachsen bin, weil man das logisch mitkriegt, wenn man da irgendwie in Südtirol unterwegs ist, aber auch wenn man dann weggeht. Ich bin dann nach Innsbruck gegangen, da wird man gefragt, was man so, ob man sich mit Italien identifiziert oder irgendwie mit Österreich oder mit Deutschland. Also da gab es diese Situationen.
0: Und hast du dich da unwohl gefühlt bei diesen Fragen?
3: Unwohl vielleicht nicht, man geht dann damit um. Also man lernt
0: diese. Wusstest du immer was antworten? Also,
3: Ich glaube, jeder und jede hat dann so seine Art, diese Situationen zu navigieren. Unwohl habe ich mich persönlich jetzt nicht gefühlt. Aber das kommt logisch immer auf die individuelle Situation an, von wem man gefragt wird und wie die Situation, wie die Stimmung in der Situation ist. Und ich bin dann auch zum Beispiel Erasmus nach Athen gegangen. Da war dann wieder anders, man hat darauf wieder anders geantwortet. Genau, und deswegen fand ich die Studie von vornherein interessant und kenne diese Fragen und diese Situationen auch ganz gut. Und dieses Dazwischen, also ich komme aus dem Ahrental, aber meine Mama ist vom Reckelberg, deswegen kenne ich dieses
0: ganz
3: Dazwischen.
0: Andere Gegend,
3: ja, genau,
0: anderer Dialekt
3: also,
0: auch.
3: Ja, voll, also dieses Dazwischen, das ist...
0: Auch für dich,
3: als ich dann
0: gelebt.
3: Genau so drüber nachgedacht habe, auch über meine Identität, ist mir irgendwie so eingefallen oder aufgefallen, besser gesagt, dass ich dieses Dazwischen jetzt nicht nur auf Italienisch-Deutsch zum Beispiel beziehen könnte, sondern auch auf diese beiden Dialekte, weil also ich spreche irgendwie beide Dialekte und das erzeugt dann oft auch ähnliche Situationen, wenn ich nicht weiß, ja, in welchem Dialekt ich antworten würde, wenn so Menschen irgendwie mit mir reden, die so
0: die eine eindeutige Antwort
3: Dialekte, ja genau, ja. Und die so beide Dialekte sprechen, dann muss ich mich irgendwie entscheiden und das ist dann auch oft lustig, was da rauskommt.
0: Zoe Weisel, Soziologin, und Katharina Gruber, auch Sie bei eurer Research, bei dieser Pilotstudie dabei. Sie ist Kulturwissenschaftlerin und eben vor allem bei der Auswertung und bei der Datenaufarbeitung dann beteiligt gewesen bei der Pilotstudie. Wir reden gleich weiter mit Ihnen auch über mögliche Ergebnisse und wie diese ganze Studie dann abgelaufen ist.

0: Einen schönen Sonntagmorgen wünscht Barbara Widotta aus der Landesverkehrsmeldezentrale. Auf der Brennerstadtstraße in Gossensass von 10.50 Uhr bis 11.10 Uhr Sperre wegen eines Umzugs der Musikkapelle. Die Stadtstraße Stilfserjoch ist zwischen Bormio und dem Stilfserjoch von 8 bis 14 Uhr wegen einer Sportveranstaltung gesperrt. Auf der Landesstraße Aldein-Deutschenhofen zwischen Aldein und Petersberg abschnittsweise Einbahnregelung und zeitweilige Sperren von 8 bis 19 Uhr wegen der Veranstaltung TNE Trialrennen. Kommen Sie gut ans Ziel!
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2: Es ist 8:02. Dieser heutige Sonntag verläuft wieder sonnig, stabil und heiß und ist ideal für Bergtouren und auch Tage am Wasser, um sich abzukühlen. Von früh bis spät scheint heute die Sonne. Es bilden sich nur ein paar flache Quellwolken in den Tälern. Nahe am Alpenhauptkamm, da weht föhniger Nordwind. Die Höchstwerte reichen von 28 Grad im Abteital bis 35 Grad im Ätschtal und Unterland. Und auch jetzt um 8:30 ist es schon sehr angenehm warm im ganzen Land. Zum Beispiel, die Landeshauptstadt Bozen meldet jetzt schon 23 Grad. Dann in Bredau, da werden 16 Grad jetzt gemessen. In Schlanders 20, in Deutschnofen 17 Grad zur Stunde. Und in Sechsten, da werden auch schon 16 Grad gemessen. Der Wochenbeginn, der geht genauso auch weiter. Am Montag, also morgen, setzt sich das hochsommerliche Wetter fort. In der zweiten Tageshälfte ziehen einige hohe Wolken durch. Das Gewitterrisiko, das bleibt gering. Und am Dienstag, der Dienstag beginnt erneut mit viel Sonnenschein. Am Nachmittag steigt dann die Gewitterneigung in der schwülwarmen Luft an.

0: The Alan Parsons Project mit Eye in the Sky. Einen schönen guten Morgen. Heute ist Sonntag, der 12. Juli und Sie hören das Frühstücksradio. Identitätsfragen und Fragen der Zugehörigkeit, die kennt wohl jeder hier bei uns in Südtirol, der das Land vielleicht mal länger verlassen hat oder mit vielen internationalen Menschen auch zu tun hat. Eine Pilotstudie von Eurac Research hat dazu 15 Menschen deutscher Muttersprache befragt. Und ich habe jetzt zwei dieser Forscherinnen, die auch mit dabei waren bei dieser Pilotstudie, hier im Studio zu Gast. Das sind einmal Zoe Weisel und Katharina Gruber. Zoe, wir haben vorhin gesprochen, dass es gar nicht so einfach war, eure Teilnehmerinnen der Pilotstudie zu finden. Ihr habt begonnen, auf der Straße Leute zu rekrutieren mittels Flyer. Ja, das war sehr schwierig. Woran hat das gelegen wohl?
1: Ja, also genau, also unsere erste Vorgehensweise war, dass wir nach Brixen gefahren sind, weil wir haben nur in Brixen rekrutiert eigentlich. Das hatte auch damit zu tun, dass wir ein bisschen mehr Repräsentativität, wenn man davon sprechen kann, schaffen wollten, dass wir uns auf einen geografischen Ort fokussieren, der auch eher deutschsprachig ist. Und dann sind wir auf den Wochenmarkt gefahren, haben sehr schöne Flyer eigentlich gemacht und versucht, diese zu verteilen mit unseren Kontaktinformationen und versucht, kurz zu erklären, worum es geht, in nicht allzu komplexen Begriffen. Aber leider war die Bereitschaft, überhaupt mit uns zu sprechen, nicht da. Also viele sind dann einfach weitergelaufen. Und die zugehört haben, als sie dann gehört haben, dass es um eine Studie geht, wo sie freiwillig teilnehmen, wo sie vielleicht über persönliche Sachen sprechen müssen oder dass wir von der Wissenschaft kommen. Ich glaube, das waren alles so Sachen, die vielleicht dann nicht alle angesprochen haben. Und dadurch haben wir eigentlich niemanden wirklich rekrutieren können. Das Wetter war auch super schlecht. Also ich glaube, die Leute wollten auch nicht unbedingt stehen bleiben, wenn es regnet.
0: Okay. Also. Und wie habt ihr euch dann weiterbeholfen?
1: Also? Genau, da mussten wir nochmal zusammenkommen und überlegen, was wir jetzt machen, weil ursprünglich wollten wir nicht unbedingt Leute aus unseren eigenen Netzwerken nehmen. Wir wollten einfach ganz offen Leute rekrutieren, die Zeit haben und
0: über Facebook, die sozialen Netzwerke, wieso habt ihr die nicht aktiviert?
1: Ich glaube, weil wir das dann, ich glaube, wir haben einfach gedacht, dass wir, weil wir uns ja auch auf einen geografischen Ort auch fokussieren wollten, also ich glaube, das wäre zu offen gewesen. Wir haben schon auch einen Aufruf gemacht über die Eurac-Website selbst, also wir hatten auch einen Link und haben dann auch versucht, das irgendwie zu teilen, aber wir haben dadurch auch nicht wirklich jemanden bekommen, also die Leute haben sich nicht freiwillig gemeldet bei uns, deswegen mussten wir dann auf Menschen zugehen und dadurch haben wir dann die Netzwerke in unserem Center aktiviert, also in unserem Forschungscenter und haben dann erstmal versucht durch die, wenn unsere Bekanntschaften, andere Bekanntschaften in Brixen hatten, dass wir dadurch angefangen haben und dann durch diese Menschen nochmal Menschen rekrutieren konnten.
0: Woher wusstet ihr, dass ihr 15 wollt oder 20 wollt?
1: Es war ja eine qualitative Studie, also wir wussten von Anfang an, dass wir nicht allzu viele Menschen interviewen können. Und wir haben dann überlegt, dass wir halt so 10 bis 20 Menschen halt rekrutieren, dass wir halt mit ihnen sprechen. Und natürlich hatten wir auch nicht ewig Zeit, also wir haben das auch ein bisschen dann eingeschränkt, je nachdem, wie viele Menschen wir dann kriegen konnten, die mit uns reden wollten und die offen waren und die wir finden konnten. Also eigentlich haben wir jeden genommen, den wir finden konnten.
0: Und wer hat entschieden, ob das repräsentativ, qualitativ wird oder ob ihr quantitativ arbeitet? War das gleich von Anfang an klar, dass das nicht anders geht?
1: Das war am Anfang relativ klar, weil es einfach so ein komplexes Thema ist. Also es ist wirklich eine individuelle auch Erfahrung. Und ich glaube, dass man das sehr, sehr schwierig quantitativ runterbrechen kann. Also natürlich kann man einen Fragebogen machen und sagen, wie fühlst du dich Deutsch, Italienisch?
0: Genau.
1: Aber das sagt uns ja nichts. Also wir wussten, dass wir eigentlich von Anfang an mit den Menschen auch sprechen müssen und da dann auch jemand haben müssen, der nachhaken kann, der vielleicht dann auch tiefer in diese Ebene eindringen kann. Und das kann man mit quantitativen Studien nicht machen.
0: Okay, und 15 Menschen
1: 15
0: sind es dann geworden. Die gemischtsprachigen Menschen, gibt es die auch da in dieser Ding drin? Woher habt ihr euch da auf dieses Deutsche dann fokussiert? Was
1: genau,
0: hat also da den Anlass?
1: Ja, wir hatten uns auf deutschsprachige Menschen fokussiert und das haben wir vielleicht auch vorhin schon angesprochen, aber auch ein bisschen das Interesse für mich war ein bisschen, dass man halt da auch ein bisschen den Unterschied hat zwischen der Identität, wie man sie fühlt als Deutschsprachiger und der nationalen Identität, dass man ja den italienischen Pass hat. Und das war für mich immer sehr interessant, dass man halt diesen Unterschied hat zwischen der kulturellen und der nationalen Identität. Und das war auch ein bisschen der Grund, warum wir uns anfangs auf die Deutschsprachigen fokussiert haben. Und wie wir dann vorgegangen sind, ist eigentlich, dass wir gesagt haben, die Menschen müssen sich einfach selber als deutschsprachig identifizieren. Also sie haben dann selber gesagt, sie sprechen hauptsächlich Deutsch zu Hause. In den Interviews selbst ist dann rausgekommen, dass manche auch zwei Sprachen gesprochen haben oder vielleicht sogar eine andere Identität, also eine weitere Nationalität hatten. Und das ist immer das Komplexe, dass man halt nie diese homogenen Gruppen hat, diese Menschen, die alle gleich sind. Man hat ganz unterschiedliche Menschen, aber der Ausgangspunkt war einfach, dass sie sich selber deutschsprachig gefühlt haben.
0: Um das Ganze eben nicht zu politisieren, und diese Pilotstudie vielleicht nicht zu politisieren, weil Geschichte und Emotion ist bei uns hier auch noch sehr gelebt. Mhm. Um dem entgegenzutreten, habt ihr diese individuellen Einzelgespräche geführt, um eine gefühlte Geschichte dazu bekommen,
1: genau.
0: Sozusagen.
1: Ja, also es war, es ging wirklich um die individuellen Erfahrungen. Also wir wollten wirklich, dass die Menschen offen mit uns sprechen über ihre eigenen Ansichten, also gar nicht politisch, einfach wie sie das selber wahrnehmen. Und natürlich hatten wir auch einen Fragebogen und wir haben uns ja auch Gedanken gemacht vorher, was uns wirklich interessiert. Und uns hat interessiert dieses eigene Gefühl von Zugehörigkeit und den Erfahrungen. Also wir wollten wirklich die... Natürlich hatten wir auch Ideen, auch von Katharinas Erfahrung zum Beispiel in Innsbruck, wie es dann war, wenn sie erklärt hat, wo sie herkommt. Aber wir wollten das dann wirklich aus den Mündern der Südtiroler und Südtirolerinnen hören, die mit uns gesprochen haben. Wo waren wirklich diese positiven Erfahrungen, diese Schwierigkeiten oder überhaupt diese Erfahrungen? Also was sind die Erfahrungen? Und deswegen haben wir das dann auch so im Gespräch geführt. Und natürlich waren unsere Fragen auch nicht, also hatten dann wenig mit der Politik zu tun. Sie waren dann eher halt... soziologisch, also eher wie
0: gesellschaftspolitisch.
1: Gesellschaftspolitisch, wie sie sich selber halt einordnen würden. Das haben wir dann versucht, dann aktiv auch zu beachten in unserem Leitfaden.
0: Katharina Gruber, Stichwort Fragebogen. Da warst du dann auch sehr stark involviert danach bei der Auswertung des Fragebogens. Aber wenn wir da jetzt auf die Fragen eingehen, ihr habt euch das gemeinsam überlegt,
1: genau.
0: Welche Fragen, welche Bereiche waren denn in diesen, wie lange hat denn so ein Interview gedauert?
2: Also das war ganz individuell wiederum, also das war nicht festgesetzt, die Leute konnten so lange und so kurz reden, wie sie wollten. Genau. Und das hing dann auch jeweils davon ab, wie viel sie zu den einzelnen Fragen oder zu den einzelnen Themen sagen wollten. Ich glaube, die Spanne, also die Dauer der Interviews lag so insgesamt zwischen, also das Kürzeste war, glaube ich, so circa 30 Minuten lang, das längste 120 Minuten, also wirklich
0: 2 Stunden.
2: Eine große Spannbreite. Und das war eben wirklich individuell, genau wie viel dazu gesagt.
0: Aber wenn wir auf diese Bereiche eingehen möchten, wenn wir sagen, okay, jetzt habt ihr diese Interviews gemacht. Wichtig zu sagen vielleicht auch, jeder durfte im Dialekt sprechen, also musste nicht auf Hochdeutsch wechseln, was ja auch wieder so ein Thema in Südtirol ist. Die Muttersprache ist halt meistens ein Dialekt.
2: Genau, also das war eben auch so, das haben wir versucht in die Studie mit einzubringen, dass also eine Kollegin und ein Kollege, die Interviews geführt haben, die auch selbst aus Südtirol kommen und eben auch einen Südtiroler Dialekt sprechen. Und die Möglichkeit wurde dann halt gegeben, die Interviews auf Dialekt zu...
0: Wurde das dann auch sehr gewertschätzt?
2: Ich denke schon. Also ich glaube, es wurde jetzt nicht direkt angesprochen oder...
1: Ich glaube, es ist
0: das merkt man ja dann vom Output, oder?
1: Auch. Genau, also das glaube ich auf jeden Fall.
2: Ja, das schon. Also es war
0: wenn jemand ins Reden kommt, dann heißt das, dass er sich wohlfühlt, normalerweise.
2: Genau. Also es hat einfach so diese Natürlichkeit hergestellt in der Situation, weil, also das haben wir ja auch vorhin schon angesprochen, dass so eine Interviewsituation für eine Studie ein bisschen nicht so alltäglich ist. Und der Dialekt war da eine sehr gute Zugangsweise. Er ist so eine gemeinsame Ebene herzustellen.
0: Diese Themenbereiche, die wir angesprochen haben, Katharina, du hast gesagt, eine ist, oder auch Zoe hat es vorhin gesagt, die Selbstbeschreibung, wie würde man sich selber beschreiben? Was ist denn da herausgekommen? Was sind denn da für Ergebnisse gekommen?
2: Ja, voll viele interessante Sachen. Also,
0: Sie sich selber beschreiben.
2: Genau, es ging eben um dieses Navigieren von Situationen, also wie gehen Leute damit auch um? Also nicht Ja-Nein-Antworten oder Fragen, sondern wirklich diese Erzählenden, Beschreibenden. Und da war eben so eine Frage so ganz allgemein, wie erklärst du das Leuten, wenn sie dich fragen, woher du kommst? Also so in die Richtung war die Frage
0: gestellt. Kommt darauf an, wer dich auch fragt, oder?
2: Das kommt voll darauf an, wer dich fragt und wo du gefragt wirst.
0: Ob ich in Australien bin oder in Gröden vielleicht? Oder
2: ja, total. Oder auch ja, in welcher Situation, wie die Stimmung ist, ob das eine sehr zuschreibende Stimmung ist, also ob man vielleicht so ganz offen gefragt wird, woher kommst du oder ja.
0: So genau. Ohne Hintergedanken?
2: Genau, oder ob man schon so eine Zuschreibung bekommt. Also das kann ja auch oft passieren, dass wenn man irgendwie jemanden trifft und dann hört der, wie man redet und dann bekommt woher man so eine Zuschreibung, ja, okay, dann bist du XY oder halt was, also. Und so eine Zuschreibung, die dann oft auch gar nicht zutrifft. Das ist dann eine
0: wenn ich jetzt sage, du bist aus dem Arntal, ich höre es nicht, aber wenn ich jetzt sagen würde, du kommst aus dem Arntal, ganz klar, dann stimmt das für dich auch nicht zu 100%,
2: oder? Ja, es stimmt halt schon irgendwie, aber ich kann halt auch anders.
0: Ja, ja.
2: Und das, genau, diese Zuschreibungen, die sind halt auch dann oft so als ein bisschen negativ besetzt.
0: Aber das ist schon ein Riesenthema, also. Diese Selbstbeschreibung, oder?
2: Mhm, genau.
0: Wenn wir auf die Geschichte von dir, Zoe, kommen, du hast diese drei Nationen. Wie erklärst du denn, wenn dich jemand fragt, woher kommst du denn, Zoe?
1: Ja, also ich kann das extrem nachvollziehen, was Katharina gerade gesagt hat, dass es einfach auf die Situation drauf ankommt, dass du dir überlegst, mit wem du gerade sprichst und wo du bist und wer dich fragt. All diese Sachen spielen mit rein, bevor man antwortet.
0: Man legt sich auch irgendwie Sätze zurecht, oder? Für
1: genau.
0: Die Situation, für die andere.
1: Exakt, also man manchmal beschreibt man ja auch nicht alles. Also ich sag oft, wenn ich hier bin, ich komme aus Deutschland und das war's.
0: Also ich würde glaube, man dir auch abnehmen?
1: Genau, und dann, und ich denke, in den meisten Fällen reicht das auch, da muss man es nicht erklären. Wenn mich jemand in Deutschland fragt, das ist natürlich nochmal eine andere Frage. Dann, und natürlich oft auch, wenn ich Englisch spreche, werde ich gefragt, weil ich ja dann ich habe einen amerikanischen Akzent und dann denken die Leute, ich komme aus Amerika, weil deswegen fragen sie mich, aber ich bin nicht dort aufgewachsen, deswegen muss ich es dann eher erklären. Und dann hat man immer diese Zuschreibung, dann sagen Leute, aber du hast ja nicht da gelebt, dann bist du doch nicht wirklich Amerikanerin oder du kommst aus Deutschland, aber ich habe auch erst seit ein paar Jahren die deutsche Staatsbürgerschaft, dann habe ich mich nie wirklich zugehörig gefühlt.
0: Hast du zwei Staatsbürgerschaften?
1: Drei habe ich.
0: Ah, die dritte?
1: Genau. Die italienische. Und das ist auch die Frage, die italienische habe ich, aber ich spreche Italienisch jetzt als Mensch, der es gelernt hat, aber nicht muttersprachlich. Und das waren immer Schwierigkeiten, also wenn man dann den italienischen Pass vorgelegt hat und dann aber eigentlich nichts von dem Land weiß, das waren immer...
0: Wie kommst du zum italienischen Pass? Weil du auch Wurzeln
1: italienisch. Genau, also meine Oma war Italienerin.
0: Ah, ja.
1: Und dadurch hatte ich dann die europäische Staatsbürgerschaft, weil ohne die deutsche wäre es schwierig gewesen. Und jetzt seit neuestem habe ich auch die deutsche.
0: Mhm. Katharina, bei dir ist es einfacher, dich selbst zu beschreiben?
2: Ja, ich glaube, ich habe mittlerweile auch so eine Standardantwort entwickelt. Und das ist auch voll oft in den Interviews aufgekommen, dass die Leute dann gesagt haben, ja, wenn sie gefragt werden, sie haben da mittlerweile so einen Satz parat oder so ein paar Sätze, die dann das so zack, zack, zack erklären.
0: Damit Ruhe ist.
2: Damit das so abgehakt werden kann. Und das ist halt so eine Strategie, die auch dann in der Studie oft erwähnt wurde oder von den Leuten, die an der Studie teilgenommen haben, oft erwähnt wurde, dass sie eben diese Standardantwort entwickelt haben und dann das da praktisch so einfach abhaken.
0: Ist so eine Standardantwort gut oder schlecht? Ist das nicht etwas, das einem weiterhilft? Oder kann man das als gut oder schlecht einordnen überhaupt? Das hilft einem ja einfach nur.
1: Ja, genau. Also ich würde sagen, es ist vielleicht einfach ein Mechanismus, mit dem man sich dann selber auch vielleicht ein bisschen schützt. Weil ich glaube auch, also persönlich glaube ich auch, dass es manchmal ein bisschen verletzend ist, wenn die Leute einem was zuschreiben, was man selber vielleicht nicht fühlt. Und ich glaube, das ist einfach ein guter Weg, wie man dann halt schnell sagen kann, wenn man nicht darauf eingehen will, wenn man weiß schon, die Person will vielleicht auf was Bestimmtes aus oder man weiß nicht genau, worauf sie hinaus will, dass man dann einfach schnell sagen kann, es ist so und jetzt musst du mich nichts anderes fragen und das war's dann. Und ich weiß nicht, vielleicht ist es bei dir ähnlich, aber...
2: Mhm, genau, also das kann ich auf jeden Fall nachvollziehen, diese Antwort, dass man da praktisch manchmal auch einfach nicht so wirklich Lust hat, alles auszubreiten.
0: Aber wäre das für dich schön, wenn du einfach nur sagen könntest, ich bin Italienerin, Punkt, ich bin Deutsche, Punkt, ich bin Österreicher, Punkt?
2: Also,
0: oder stellt sich das einfach nicht?
2: Ich glaube, das darüber habe ich nicht so wirklich nachgedacht. Ich finde es eigentlich...
0: Weil es gibt ja auch die Möglichkeit zu sagen, ich bin Nationalität ist italienisch, die Muttersprache ist Deutsch und die Kultur eben jene.
2: Genau, also das ist eben die oder das, was auch oft in den Interviews aufkam, genau diese Standardantwort, eben mit dem Verweis auf die italienische Nationalität, aber mit der deutschen Muttersprache. Und das kann ich auch so nachvollziehen. Und ich, also ob ich es jetzt irgendwie anders lieber haben würde, kann ich jetzt gar nicht so beantworten. Ich glaube, ich finde es eigentlich gut, so wie es ist.
0: Wir reden weiter über diese Pilotstudie von Eurac Research. Es geht um ja, die Eigenidentität, Identität, die man fühlt oder nicht fühlt und als was man sich fühlt und wie man sich fühlt, warum man sich so komisch fühlt, wenn man das fühlt, sozusagen. Da gibt es eine Studie und Katharina Gruber und Zoe Weissel sind dazu bei mir im Studio. Sie sind beide beteiligt an dieser Studie. Wir reden nach 9 weiter. 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

0: 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Hier sind die Nachrichten mit Stefan Windegger.
1: Der Bevölkerungsschutz warnt vor hoher Gefahr durch Hitze. Die EU-Kommission will Fördergeld für die Biennale in Venedig stoppen. Das Wetter sonnig und heiß bei 28 bis 35 Grad. Die dritte Hitzewelle dieses Sommers hat Südtirol erreicht. Der Zivilschutz ruft für heute und morgen die Warnstufe Orange aus, und zwar im Unterland, in Bozen und im Etschtal. Ab Dienstag gilt in dem Gebiet die höchste Warnstufe Rot. Die Temperaturen erreichen in den Tallagen 35 Grad. Dann steigt die Gewitterneigung leicht an. Ein Ende der Hitzewelle ist derzeit aber nicht in Sicht. Heute vor 100 Jahren ist in Bozen der Grundstein für das faschistische Siegesdenkmal gelegt worden. Der Tag wurde bewusst auf den Todestag von Cesare Battisti gelegt. Der Historiker Hannes Obermeier sagt, das Denkmal sei bis heute aktuell. Dank des Dokumentationszentrums könne es heute als antitotalitärer Lernort verstanden werden. Die EU-Kommission will Fördergeld für die Biennale von Venedig aussetzen. Sie hat der EU-Kultur- und Bildungsagentur empfohlen, 2 Millionen Euro einzubehalten. Der Grund dafür ist der Streit um den russischen Pavillon der Kunstschau. Mit Steuergeld finanzierte Kultur müsse demokratische Werte fördern und schützen. Diese Werte würden in Russland nicht geachtet. Die Lega kritisierte die Empfehlung der EU-Kommission mit harten Worten. Die Straße von Hormus ist wieder gesperrt. Die iranischen Revolutionsgarden reagierten mit einem Durchfahrtsverbot auf einen Vergeltungsschlag des US-Militärs. Zudem meldeten die Vereinigten Arabischen Emirate eine Raketenbedrohung. Zuvor hatten die Iraner ein Containerschiff beschossen. Laut US-Militär wird ein ziviles Besatzungsmitglied vermisst. Das beschädigte Schiff könne seine Fahrt nicht fortsetzen. Ein aus Bozen gebürtiger Mann ist in der Provinz Treviso mit dem Drachen in den Tod gestürzt. Der 53-jährige Thomas Pizzedatz kam gestern Nachmittag in Darzo am Fuße des Monte Grappa ums Leben. Er verfehlte die Landestelle und prallte in einem Weinberg gegen einen Pfahl des Gerüsts. Die Absturzursache ist noch ungeklärt. Laut übereinstimmenden Medienberichten lebte Pizzedatz seit längerem im Großraum Florenz als Installateur. Die Fußballnationalmannschaften Argentiniens und Englands haben das Halbfinale der Weltmeisterschaft erreicht. Argentinien gewann in Kansas City nach Verlängerung 3:1 gegen die Schweiz. England kam in Miami durch ein 2:1 nach Verlängerung gegen Norwegen weiter. Das erste Halbfinalspiel folgt übermorgen Dienstag zwischen Frankreich und Spanien. Am Mittwoch treffen England und Argentinien aufeinander. Und wir schauen auf das Wetter. Heute scheint den ganzen Tag lang die Sonne, es bilden sich nur ein paar flache Quellwolken. In den Tälern nahe am Alpenhauptkamm weht föhniger Nordwind. Die Höchstwerte reichen von 28 Grad im Abteital bis 35 Grad im Etschtal und im Unterland. Auch morgen setzt sich das sonnige und hochsommerlich heiße Wetter fort. In der zweiten Tageshälfte ziehen einige hohe Wolken durch. Das Gewitterrisiko bleibt gering. Auch morgen setzt sich das sonnige und hochsommerlich heiße Wetter fort. In der zweiten Tageshälfte ziehen einige hohe Wolken durch. Das Gewitterrisiko bleibt gering. 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

0: beispielsweise Einbahnregelung und zeitweilige Sperren bis 19 Uhr wegen der Veranstaltung TNA Trialrennen. Gute Fahrt!
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2: Schönen guten Morgen, Sie hören das Frühstücksradio am Sonntagmorgen. Heute ist der 12. Juli und es ist mittlerweile 8:55. An der Sendetechnik begleitet mich heute Daniele Mistura. Ich kann mich noch gut erinnern, wie oft man im Ausland oder von Menschen, die unsere Realität hier in Südtirol nicht kennen, gefragt wird, als was fühlst du dich, mehr als Italienerin oder als Deutsche? Dieses Gefühl, sich da entscheiden zu müssen und sich zu positionieren, ist für viele aus Südtirol unangenehm oder trifft es nicht wirklich. Denn wir sind ja Südtiroler, etwas Eigenes, etwas Besonderes. Genau darum geht es in einer aktuellen Pilotstudie von Eurac Research, die vor kurzem im Südtiroler Jahrbuch für Politik, Politiker veröffentlicht wurde. Und an dieser Studie mitgearbeitet haben meine beiden Gäste heute, sind einmal Zoe Weisel und Katharina Gruber. Mit ihnen sprechen wir gleich weiter. Die Studie wurde von 2024 bis 2026 durchgeführt, sozusagen. Gell? Mhm. Stimmt so. Ja. Wir reden gleich weiter darüber.

0: Schönen guten Morgen, Sie hören Reich Südtirol, das Frühstücksradio am Sonntag. Es ist 9:10 und wir sprechen über die eigene Identität, die gefühlte Identität, die ja in Südtirol was Besonderes ist, würde ich sagen. Ich habe hier zwei Forscherinnen, die an einer Pilotstudie bei Eurac Research mitgearbeitet haben, wo es genau darum geht. Es läuft ja derzeit gerade die Fußball-Weltmeisterschaft. Katharina Gruber, in Südtirol wird man oft gefragt, oder in Südtirol ist das so gespalten, es gibt viele, die zu Deutschland helfen, es gibt andere, die zu Italien helfen bei solchen Großereignissen sozusagen, andere vielleicht zu Österreich, ist ja auch heuer weit gekommen. Spiegelt das auch ein bisschen das Thema wider, um das es bei dieser Pilotstudie, bei eurer Research geht?
1: Auf jeden Fall. Also die WM ist immer so ein Anlass, über nationale Identitäten zu sprechen, also wo man sich dann
0: irgendwie Emotionen entwickelt.
1: Genau, also man wenn man das verfolgt, dann wird man auch zu einer Mannschaft irgendwie, die unterstützen.
0: Ja, ja.
1: Und da macht das schon nochmal dieses Thema auf, wenn man sich irgendwie entscheiden kann, darf, zu einer Nation, sich genau für die zu stimmen. Wenn man dann eben irgendwie Italien zur Auswahl hat oder andere Länder, Deutschland, Österreich, Italien sein, es kann ja auch irgendwas sein.
0: Genau, irgendein anderes Land. Aber dieses Gefühl, dieses Wir-Gefühl zu haben, das vielleicht vielen fehlt, keine Ahnung, ein Italiener normalerweise hält zu Italien, ein Deutscher hält normalerweise zu Deutschland. Es gibt immer Ausnahmen, natürlicherweise. Aber dieses Gefühl, dieses Wir-Gefühl einer Nation, das gibt es einfach nicht in Südtirol.
1: Also man kann sich nicht für Südtirol entscheiden und dann muss man irgendwie abwägen, ob man, also wie man sich selbst am besten darin verorten möchte oder wofür man sich entscheiden möchte. Und das macht schon nochmal dieses Spannungsfeld auf zwischen Deutsch, Italienisch, Österreichisch, Dachraum, Europäisch, also das auf jeden Fall.
0: Weil wenn man jetzt so eine Umfrage machen würde und fragen würde, welche Fahne würden Sie sich zu Hause aufhängen oder zu Hause vors Haus, weiß ich nicht, hissen, da würde wahrscheinlich, wäre auch interessant, was da rauskommen würde.
1: Mhm, genau. Also das haben wir auch versucht, glaube ich, in der Studie so ein bisschen aufzugreifen. Also eben einerseits diesen Bezug zu Italien, den Bezug zu Deutschland, Österreich, Dachraum.
0: In Europa.
1: Aber auch dann genau den Bezug zu Europa, weil viele würden das vielleicht auch eben nicht wollen, irgendwie eine Fahne so von der Nation sich in den Garten zu stellen, wie du meintest. Viele würden vielleicht auch die europäische wollen oder gar keine.
0: Also bei uns hat das nicht Tradition. In anderen Gebieten hat das Tradition. Mhm. In Amerika, der 4. Juli oder was weiß ich, da wird überall die Fahne gehisst, nehme ich mal an, oder fast überall.
2: Ja, das stimmt. Also ich glaube, dass das immer die Schwierigkeiten sind von Menschen, die zwischen Kulturen aufwachsen, die mit mehreren Kulturen aufwachsen, dass genau diese großen Ereignisse halt diese Gefühle aufwerfen und auch dann zu diesen Fragen führen, wie fühlst du dich, wer bist du?
0: Genau.
2: Und dass das für viele schwierig sein kann. Und ich kann mir vorstellen, und auch von den Gesprächen, die wir geführt haben, dass es in Südtirol gerade halt so das perfekte Fallbeispiel für dieses Problem auch ist. Also dass man
0: und Deutsch und Italienisch ist halt auch sehr unterschiedlich.
2: Genau, ja. Und es ist ja auch nicht unbedingt man spricht Deutsch, aber man hat vielleicht gar keinen Bezug zu Deutschland oder Österreich. Man hat vielleicht, war noch nie in Deutschland, hat noch nie da gelebt, kennt den Raum eigentlich gar nicht geografisch. Man spricht halt die gleiche Sprache, aber selbst das ist, ich meine, man spricht ihr Dialekt, das ist ganz anders. Deswegen ist das dann doch irgendwie schwierig zu verordnen. Ich glaube auch, dass in unserer Studie wir dann auch versucht haben, das so ein bisschen zu fragen.
0: Ja, genau, ich wollte eben gerade sagen, ein Bereich war ja auch die Positionierung anderer Nationen gegenüber,
2: genau.
0: Oder bei den Ergebnissen.
2: Ja, und wir wollten da auch relativ sensibel sein, weil es halt auch ein sensibles Thema ist, glaube ich, wie man sich halt positioniert, und wir wollten auch ein bisschen von dem Politischen weggehen und einfach schauen, wie würden die Leute das beschreiben? Ich glaube, die Leute haben halt je nach Erfahrung einfach einen komplett anderen Bezug. Manche haben haben Verwandte in Deutschland, haben einen Großelternteil aus Österreich. Das sind natürlich dann komplett andere Erfahrungen, als wenn man jetzt italienische Vorfahren hat aus Rom, oder dass das dann einfach diese Sachen ganz anders dann darstellt. Und ich glaube, was wir halt gesehen haben, dass oft einfach dann dieses, wir dass da vielleicht Unterschiede waren, aber dass eine Ähnlichkeit war, dass viele einfach sich als Südtiroler gefühlt haben, als was anderes. Also sie haben sich nicht deutschsprachig oder sie haben sich einfach als etwas ganz Eigenes und vielleicht auch was Schönes, je nachdem, wie man es interpretiert, aber einfach diese Zugehörigkeit war in Südtirol und mit anderen Südtirolern, mit der Familie, mit den Freunden. Und dass das sehr stark rauskam, auch aus den Ergebnissen.
0: Man merkt auch an so Menschen wie Superstars, wie Yannick Sinner, der jetzt auch sehr politisch oft behandelt wird, irgendwo in den sozialen Netzwerken, oder andersrum, dass die Südtiroler ihn hernehmen, um als Positivbeispiel zu sagen, ich komme daher, wo der Yannick Sinner herkommt. Mhm. Und ganz staatlich gesehen wird er dann sehr kritisch wieder beliebäugelt. Also es ist nicht leicht für einen Südtiroler national das Ganze zu stemmen.
1: Ja, genau. Also das macht halt immer dieser Spannungsfeld
0: auf. Dieser Unterschied,
1: auf, ja. Genau, dieses von bis, wo man sich dann irgendwie drin verortet oder navigieren muss und dann auch, wie gesagt, je nach Situation, also wie so die Stimmung auch in der Situation ist, dass man das irgendwie versucht zu erklären.
0: Mhm. Ein dritter Aspekt, den man negativ und positiv, den man so oder so sehen kann, aber vor allem eher so, das heißt positiv sehen kann, ist auch diese interkulturellen Kompetenzen, die man entwickeln kann, die andere nicht haben, die ganz eine klare Identität oder klare Nation haben oder eine Sprache nur haben. Wir haben diese Mischidentität, Katharina Gruber. Auch das war ein Bereich der Befragungen bei den Befragten. Was wäre denn da das Ergebnis, was da rauskommt? Wie fühlen sich die Befragten auf das bezogen?
1: Genau, also das wurde schon oft sehr positiv besetzt. Also diese Kompetenz, diese Kontexte gut navigieren zu können und auch, dass diese Zweisprachigkeit zum Beispiel oft als Vorteil beschrieben wurde und
0: auch das Beste aus allen Welten sich holen zu können.
1: Genau, also dass das einfach vorteilhaft ist, dieser Kontext, weil man dann dieses Dazwischen irgendwie so in unter Anführungsstrichen so gewohnt ist und damit gut umgehen kann und dann auch in vielen Situationen sich gut zurechtfindet oder
0: Sprache.
1: Wie gut, genau, also auf jeden Fall, das wurde schon oft wirklich als Vorteil beschrieben von vielen Menschen, die in den Interviews mit uns gesprochen haben, weil man da auch wirklich viele Kompetenzen entwickelt, so kulturelle Kompetenzen, Kulturen zu respektieren. Und dann damit einfach auch sensibel umzugehen, weil man das irgendwie kennt aus
0: dem eigenen. Also schlecht empfunden hat das sozusagen niemand der befragten Interviewpartner?
2: Eher nicht, würde ich sagen. Also ich glaube, es wurde eigentlich schon immer als was Positives angesehen. Ich glaube auch einfach dieser Aspekt, dass es so viele Türen öffnet für einen auch. Also dass man halt viel mehr, man hat ja einen viel größeren Zugang zu verschiedenen Welten, zu mehr Medien, zu mehr Kontakten, den man knüpfen kann, mehr Personen. Man kann sich austauschen auf mehreren Sprachen. Man hat auch vielleicht in der Karriere mehr Möglichkeiten oder wenn man ins Ausland geht, weil man einfach schon es gewohnt ist, mit verschiedenen Kulturen umzugehen, weil man schon Sprachen hat und auch in der wieder zurück zu meiner Forschung zu Drittkulturkindern oder auch zu anderen kulturellen Rahmen, wo mehrere Kulturen existieren, hat man ja schon belegt, dass eigentlich dieses innerhalb von Kulturen aufwachsen und dass das alles sehr hilfreich und positiv sein kann, auch für die Karriere später und für das weitere Leben. Also natürlich vielleicht in der Kindheit, das ist ein bisschen schwieriger, wenn man das neu navigiert, aber ich glaube, als erwachsener Mensch hat man ja eigentlich Vorteile, man kann sich dann auch viel mehr mit den Leuten identifizieren, man kann ja auch das dann auch in verschiedenen Kontexten, dann auch in anderen Regionen, wo zwei Sprachen gesprochen wird, man kann das viel mehr nachvollziehen, und man ist einfach, glaube ich, auch offener, man hat mehr Zugang zu allem.
0: Wenn man jetzt daran denkt, dass es auch darum geht, Kultur und Tradition zu wahren, dann ist ja Vermischen eigentlich nicht etwas Gutes. Also es soll, was weiß ich, wenn wir vorhin gehört haben, die Musikkapelle in Gossensass läuft heute durch die Straßen von Gossensass, hat ein Konzert, das soll ja so bleiben. Aber das muss ja nicht nur, weil ich beide Kulturen kenne und mitnehme in mein Leben oder aufnehme in mein Leben, muss das ja nicht heißen, dass ich deshalb die eine vergesse oder...
2: Ja, Frage. Ich glaube, Kulturen und Identitäten sind ja immer im Wandel eigentlich. Also ich glaube, dass nichts so bleibt, wie es war. Also ich glaube bestimmt vor Also auch vor 10, vor 20 Jahren ändern sich die Dinge. Aber ich glaube, was halt schön ist an diesen Traditionen, wenn man versucht, sie auch zu bewahren oder halt, wenn sie doch auch positive Traditionen sind, dass man ja auch Zugang schaffen kann zu denen, dass man mehr Leute einladen kann, dass mehr Leute diese Traditionen weiterführen können und dass sie sich wandeln, aber nicht unbedingt im Negativen, dass sie halt vielleicht dann einfach mehr Aufmerksamkeit bekommen. Dass man das ja auch irgendwie dann teilen kann. Also das ist ja dann auch was Schönes, glaube ich.
0: Genau. Also wir haben jetzt gehabt die Selbstbeschreibung, also wie sich die Befragten sozusagen selber beschreiben, als was oder wie sie sich fühlen sozusagen. Dann dieses Positionieren anderen Nationen gegenüber. Das hängt immer davon ab, sozusagen, wer mich fragt, in welchem Zusammenhang, in welcher Situation auch. Und dann haben wir jetzt diese Mischidentität. Was ist denn da sonst noch thematisch drinnen gewesen bei diesen Fragen, die da den Befragten gestellt wurde?
1: Ja, einfach viel von diesem wie das, also wie das in den Situationen dann individuell behandelt wurde, also diese regionale Verankerung, dann auch dieses Unbehagen, wenn man sich irgendwie muss einordnen, dann die verschiedenen Situationen, wenn man ja diese, ja, wenn man so in Situationen ist, also irgendwo im Ausland, wo das dann vielleicht nicht so ganz einfach ist mit dem Erklären. Also ich glaube, da sind ganz viele Aspekte drin, die man noch vertiefen könnte und die dann auch wiederum individuell sind und sich auch ständig verändern, weil genau, so wie Zoe meinte, Identität ist nichts, das so starr und fix ist, sondern das entwickelt sich ständig und
0: kann sich verändern.
1: Genau, verändert sich.
0: Gibt es ein Fazit aus dieser Studie? Ist Südtirol ein gelebter Ort, der eben diese Mischformen gut weiterbringt oder weiterlebt? Oder wir haben dieses Third Place, diesen Begriff da verwendet. Zunächst mal vielleicht, was ist Third Place und ist Südtirol so ein gelebter Third Place Ort?
2: Ja, genau, also ich würde eher vom Begriff Third Space sprechen, weil Third Place ist, das ist was anderes. Das sind so Gemeinschaften, die existieren außerhalb von der Arbeit und außerhalb von zu Hause. Und dann, aber das hat auch ein bisschen damit zu tun, dass man halt einen Freiraum für Gemeinschaft schafft. Und Third Space ist dann eher das halt dieses nicht so Greifbare, dass man halt eher ein etwas Neues hat, was existiert aus zwei Sachen, die schon existieren. Also man hat das Deutsche, man hat das Italienische, man hat auch das Ladinische, man hat mehrere Einflüsse, die zusammenkommen und was Neues kreieren. Also ein, ja, im Deutschen dann halt dritten Ort, denke ich, also Third Space, dass man halt wirklich etwas Neues und nicht so Definierbares schafft. Und ich glaube schon, dass man davon sprechen kann in Südtirol. Also ich glaube, das war mein erster Instinkt, als ich hergekommen bin, dass das ja einfach nicht so, man kann das nicht so erklären wie andere Kontexte und dass es ja auch immer darauf ankommt, wer zusammenkommt, welche Gemeinschaften wir uns anschauen, wer miteinander redet und dass das was ganz Neues schafft, was nicht so einfach Definierbares und dass das eigentlich ein guter Begriff ist dieses Dritte, dass man halt nicht das eine, das Erste, das Zweite hat. Man hat etwas Drittes, Neues, Geschaffenes durch schon existierende Kulturen, existierende Gesellschaften und dass das ja schon anwendbar ist. Also ich weiß nicht, wie siehst du das?
0: Ja, genau, wollte ich gerade weitergeben.
1: Zustimmen. Also ich glaube, das kann man damit schon ganz gut aufgreifen, also eben dieses Dazwischen, nicht das eine ganz, das andere ganz, sondern diese Vermischung, die auch irgendwie ja, historisch bedingt und ist und dann auch eben in der Gegenwart ständig neu ausgehandelt ist. Also ich glaube, das ist da schon ziemlich produktiv, dieser Ansatz.
0: Vielleicht, was man noch dazu sagen muss, wir haben ja das Ladinische und das Italienische auch in Südtirol. Wir sind ja dreisprachig. Diese Studie ist nur auf deutschsprachige Südtiroler jetzt gemünzt gewesen. 15 waren an der Zahl, qualitative Interviews wurden geführt. Das Ganze wäre ja etwas, das man ausbauen könnte. Mhm. Das Ladinische ist ja nochmal eine ganz eigene Welt. Und Italiener, wie die sich fühlen, auch, auf jeden Fall. Ist da etwas angedacht oder ist das jetzt... Weiß man nicht.
2: Also der Traum für uns wäre natürlich, dass man es weiter ausbaut, dass man da auch mehr eingeht. Natürlich bräuchte
0: ja
2: man
0: spannend,
2: da
0: oder?
2: Extrem spannend wäre es. Ich glaube auch allein, wenn man mit italienischsprachigen Menschen spricht und über unsere Studie spricht, dann haben sie auch was zu sagen, ganz andere Erfahrungen, über die wir noch gar nicht geredet haben. Und ich glaube, da müsste man auf jeden Fall auch noch Leute reinbringen ins Forschungsteam, die italienischsprachig sind oder die weil wir da gar nicht so den Zugang haben, glaube ich, da fehlt uns was, also die Welt ein bisschen zu verstehen. Also ich glaube da, wir haben auch eine Kollegin, Elisa Piras, die das Projekt übernommen hat am Ende, die auch Italien aus Sardinien kommt. Und sie hat natürlich auch einen ganz anderen Zugang. Also das war extrem interessant für uns, das dann zusammen aufzuarbeiten. Und ich glaube, dass das aber leider nicht so sehr an uns liegt. Also ich glaube, das müsste halt dann aufgegriffen werden von einem Forschungsinstitut oder von der Universität, dass sie da mehr
0: Fokus drauf legen und Interesse haben.
2: Genau, ja. Und dass da auch Leute sind, die gewollt sind mit uns oder mit den Leuten zu reden über diese Thematik und das aufzugreifen. Weil
0: es schon eine Eigenheit ist in Südtirol, würde ich sagen. Und wie gesagt, die Ladiner fühlen sich nochmal ganz anders wie die Südtiroler deutschsprachigen und die italienischsprachigen Südtiroler auch wahrscheinlich.
2: Ja, genau. Also spannend. Ich glaube, dass
0: begonnen habt ihr auf jeden Fall jetzt mit dieser Pilotstudie, mit diesen deutschsprachigen, mit dieser deutschsprachigen Gruppe, die ihr befragt habt. Wir reden danach gleich weiter, dass das Ganze im Südtiroler Jahrbuch für Politik gelandet ist heuer, in der Politika. Das ist ganz wichtig auch für wissenschaftliche Arbeiten. Darüber sprechen wir dann noch nach 9:30 hier im Frühstücksradio.

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1: Aus der Landesverkehrsmeldezentrale begrüßt Sie Barbara Widot. Auf der Brennerstadtstraße in Gossensass von 10.50 Uhr bis 11.10 Uhr Sperre wegen eines Umzugs der Musikkapelle. Die Stadtstraße Stilfserjoch ist zwischen Bormio und dem Stilfserjoch bis 14 Uhr wegen einer Sportveranstaltung gesperrt. Auf der Landesstraße Aldein-Deutschenhofen zwischen Aldein und Petersberg abschnittsweise Einbahnregelung und zeitweilige Sperren bis 19 Uhr wegen der Veranstaltung TNE-Trierrennen. Gute Fahrt!
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2: Es ist eine Minute nach 10. Ein weiterer heißer Sommertag steht uns mit diesem Sonntag bevor. Es wird sonnig, stabil, heiß. Schützen Sie sich vor der Sonne, dann können Sie das schöne Wetter auch genießen. Von früh bis spät scheint nämlich heute die Sonne. Es bilden sich nur ein paar flache Quellwolken. In den Tälern nahe am Alpenhauptkamm weht föhniger Nordwind. Die Höchstwerte, wie gesagt, reichen von 28 Grad im Abdeital bis 35 Grad im Etschtal und Unterland. Und hier ein paar aktuelle Werte zum Vergleich. In St. Valentin auf der Heide jetzt zur Stunde werden 18 Grad gemessen. Bei Ihnen in Salurn bereits 24 Grad. Sterzing auch schon 23 Grad zur Stunde. Im Meran, da werden 25 Grad gemessen und ein bisschen weiter in den Bergen, oben in Wolkenstein. Da werden jetzt noch 17 Grad gemessen. Suchen Sie sich heute ein angenehmes Plätzchen, wo die Hitze Sie nicht stört. In diesem Sinne einen schönen Sonntag Ihnen allen.

0: The Boss Hoss mit The Common Linnets machen gemeinsame Sache und singen Jolene von Dolly Parton. Schönen guten Morgen, Sie hören das Frühstücksradio am Sonntag, 5:05 ist es mittlerweile. Und wir sprechen hier heute um ein ganz spannendes Thema, über das wenig gesprochen wird in der Öffentlichkeit. Identitätsfragen und Fragen der Zugehörigkeit. Die kennt wohl jeder eigentlich in Südtirol, der das Land irgendwann mal verlassen hat oder mit vielen internationalen Menschen vielleicht zu tun hat. Eine Pilotstudie von Eurac Research hat dazu 15 Menschen deutscher Muttersprache qualitativ befragt, also das heißt mit Interviews, mit längeren Interviews, mit einem Fragebogen. Und ich habe heute zwei Wissenschaftlerinnen und Forscherinnen hier im Studio gehabt, Zoe Weisel und Katharina Gruber. Sie beide haben an dieser Pilotstudie von Eurac Research mitgearbeitet. Ich habe vorhin erwähnt, dass das Ganze in der Politika sozusagen veröffentlicht wurde. Das ist ein Jahrbuch, ein politisches Jahrbuch, das in Südtirol herauskommt. Wie wichtig ist es denn, dass so Studien, auch eine Pilotstudie, die vielleicht jetzt nicht riesig ist, dass die veröffentlicht werden in so einem Medium wie der Politika?
1: Ja, also ich glaube, dass im wissenschaftlichen Kontext hat es auf jeden Fall einen großen Stellenwert, dass was veröffentlicht wird aus dieser Arbeit, die wir gemacht haben. Ich glaube, da haben wir auch ein bisschen eine Verantwortung unseren Teilnehmern gegenüber, dass sie sich auch die Zeit genommen haben, mit uns zu sprechen, dass wir da was raus machen, dass wir was auch irgendwie...
0: Kriegen die auch die Ergebnisse der Studie? Wird ihnen das zugeschickt, die teilgenommen haben?
1: Wenn sie uns fragen würden, auf jeden Fall. Jetzt im ersten Moment haben wir das noch nicht gemacht, aber ich denke, dass das eigentlich wäre es schön, das auch mit ihnen zu teilen.
0: Wenn es jetzt nur 15 sind,
1: ja,
0: 500 werden wir es.
1: Aber genau, also das wissenschaftlich auch zu arbeiten, ist, glaube ich, extrem wichtig, sonst wäre die Arbeit ja komplett umsonst. Also ich glaube, es ist wichtig, da Aufmerksamkeit drauf zu bringen, weil wir auch gesagt haben vorher, dass es in dieser Sache noch gar nicht so viel Forschung gibt und dass es gar nicht so sich angeschaut wurde und auch abseits vom Politischen. Also dass es ja eher halt so ein kulturelles, individuelles Phänomen ist und dass wir es einfach schön fanden, dass wir eine Möglichkeit hatten, das zu veröffentlichen. Dazu zu sagen ist aber natürlich auch, dass das der Titel ist abstrakt, das ist sehr wissenschaftlich.
0: Ich kann ihn gern nochmal sagen. Also der Titel der Studie lautet Südtiroler lokale Identitäten zwischen Authentizität und Hybridität. Dieser komplexe Titel hat ja einen Hintergrund. Es ist erstmal eine wissenschaftliche Arbeit. Genau. Wissenschaftlich arbeiten ist Arbeiten mit nicht einfachen Worten. Also da muss man, glaube ich, sich anders ausdrücken. Das gehört dazu. Aber es sollte doch verständlich sein und in der Bevölkerung auch verständlich stoßen, dass ich weiß, worum geht es denn da?
1: Genau, also ich glaube, dass das vielleicht der erste Grund ist, warum wir es nicht unbedingt sofort geteilt haben mit den Teilnehmerinnen, weil ich glaube, dass das halt dann doch wieder sehr komplex ist. Deswegen ist es auch für uns schön, dass wir jetzt im Radio drüber sprechen können, dass wir auch abseits von diesem wissenschaftlichen Aufmerksamkeit drauf bringen können, weil es eben doch ein Thema ist, das viele sehr interessant finden, über das sie vielleicht schon mal nachgedacht haben oder nicht nachgedacht haben, aber dass sie halt gerne eigentlich auch aufarbeiten würden und vielleicht ist es auch schön zu wissen, dass es anderen auch so geht.
0: Genau, dass man nicht allein ist. Und es ist ja was Gefühltes, es ist ja nichts, das in Stein gemeißelt ist.
1: Ja, und deswegen ist es im ersten Moment auf jeden Fall wichtig für uns, dass es in der Politik erschienen ist und dass man das aufgegriffen hat. Ich meine, ihr habt ja auch nur von uns erfahren wegen diesem Artikel. Deswegen sind wir auch da sehr dankbar, dass wir das veröffentlichen konnten. Aber wir sind uns auch bewusst, dass es halt wichtig ist, mit den Menschen zu sprechen und das auch irgendwie anders zu preiszugeben, veröffentlichen.
0: Vielleicht ist es ganz wichtig für viele zu wissen, die nicht wissenschaftlich arbeiten oder die keine Ahnung haben, wie wissenschaftliches Arbeiten funktioniert. Dieses Veröffentlichen von Artikeln über Studien, die gemacht werden, ist sozusagen so wie ein Portfolio auch, oder? Für einen Wissenschaftler oder für eine Studie selber.
1: Das stimmt. Also für uns ist es auch wichtig einfach, dass wir, weil das ist eben ein Thema für mich, das sehr mir sehr nahe liegt und das ich auch eigentlich gerne bearbeite und auch ich möchte auch Themen bearbeiten, die Ähnlichkeit miteinander haben und für mich ist das dann wichtig, dass es in meinem Portfolio auftaucht, dass ich da was gemacht habe, was mich mit befasst habe, weil ich halt auch möchte, dass mich Menschen darauf ansprechen, dass ich mehr in diesem Bereich auch machen darf in der Zukunft. Ich glaube, uns geht es eigentlich allen ähnlich in diesem Bereich, dass wir stolz sind auch, dass in unserem Lebenslauf zu haben, dass wir da was gemacht haben, da uns mit beschäftigt haben und auch hoffen, dass wir in Zukunft mehr machen können.
0: Ich habe vorhin gesagt, das Ganze ist im Rahmen von ungefähr 2 Jahren entstanden, zwischen Interviews, Auswertung und Veröffentlichen. Also als Wissenschaftlerinnen muss man sehr viel Geduld haben.
1: Genau.
0: Es geht nichts schnell, oder?
1: Na, also das braucht schon alles seine Zeit und das ist auch gut. Also man muss sich ja auch gut mit dem Thema auseinandersetzen. Es braucht schon sehr viel Recherche. Ich meine, das wollen wir ja auch machen. Wir wollen uns ja auch genau einarbeiten in Themen. Also das ist einfach notwendig. Ansonsten kann man gar nicht gut über Sachen sprechen, wenn man, und auch nicht schreiben oder diskutieren, wenn man jetzt nur so zwei Artikel dazu gelesen hat. Also das, also und wie Zoe meinte, es interessiert uns ja auch einfach. Also wir wollen ja uns damit auseinandersetzen.
0: Was fasziniert dich, Katharina Gruber, an der Wissenschaft, am wissenschaftlichen Arbeiten? Warum hast du dich für diesen Beruf entschieden?
1: Also ich habe mich...
0: Du bist reingerutscht.
1: Ja, nein, also ich weiß gar nicht so genau. Also ich habe mich beworben wegen Themen eigentlich, also wegen Projekten, die damals gerade präsent waren, die mich einfach angesprochen haben wegen meinem, also aus meinen Studien, aus persönlichen Interessen.
0: Du hast Kulturwissenschaft studiert.
1: Genau, also eben auch genau diese Studie, die ich total interessant fand. Deswegen habe ich mich eigentlich beworben und bin dann irgendwie da geblieben.
0: Was gefällt dir?
1: Also man kann einfach sich mit super vielen Themen beschäftigen, die man irgendwie interessant findet. Also mal mehr, mal weniger. Aber die Studie gehört auf jeden Fall dazu, zu denen, die mich voll interessieren. Und das ist dann auch, ja, eigentlich richtig positiv, wenn man kann richtig tief in Themen eintauchen, die irgendwie eigenes Interesse darstellen, dann auch vielleicht irgendwie einen Mehrwert haben für eine Öffentlichkeit, für eine Gesellschaft und dazu dann auch was beitragen kann.
0: Zur
1: irgendwie so Themen aufzugreifen und dann auch irgendwie strukturiert zu behandeln, dass man dann merkt, sowieso, ich meinte, das sind so Sachen, die man vielleicht so selbst irgendwie kennt aus dem Alltag oder die man, mit denen man irgendwie im Alltag konfrontiert ist oder vielleicht indirekt, direkt. Und wenn man sich das dann so eben in einem Studiendesign anschaut, dann sieht man da einfach die Muster und das ist dann ganz spannend, die wirklich so fokussiert, strukturiert versucht nachzuvollziehen.
0: Kann man davon leben, als Forscherin bei Studien, bei Pilotstudien mitzuarbeiten?
1: Also das ist eine schwierige Frage, weil das schon auf die Arbeitsstelle dann spezifisch ankommt und das da gibt es auch ein ganzes Spektrum.
0: Bist du derzeit nur an der Eurek Research angestellt sozusagen oder arbeitest du nur für sie?
1: Mhm, genau.
0: Weil Zoe Weißl, ich sage das auch deswegen, weil Zoe Weißl, du hast ja diese ganze Pilotstudie ins Rollen gebracht, du warst die Initiatorin, die Ideegeberin und hast mitgearbeitet, bist dann gegen Ende ausgestiegen, hast gesagt, du hast der Wissenschaft zunächst mal jetzt den Rücken gekehrt. Aus welchem Grund?
1: Ich würde sagen, es hatte nichts mit dem Projekt zu tun auf jeden Fall, weil das war natürlich interessant und ich habe auch versucht, involviert zu bleiben, auch in meiner Freizeit, weil ich habe dann auch am Artikel mitgeschrieben. Also ich glaube, damit hat es nichts zu tun. Ich finde auch, die Wissenschaft an sich ist extrem spannend und man hat wirklich auch, wir kommen aus einem sozialwissenschaftlichen Bereich. Ich glaube, das ist, hat man schon mal ein sehr spezielles Feld. Also man muss dann auch immer ein bisschen erklären, was man überhaupt macht. Aber ich glaube, was halt schwierig ist, ist einfach die Autonomie in der Wissenschaft, also dass man halt so viel Einfluss hat, was man dann wirklich erforschen darf und was nicht. Ich glaube, da hat man einfach nicht
0: wenig
1: so viel
0: Sicherheit.
1: Wenig Sicherheit und wenig Freiraum. Oft macht man dann Sachen, die einen eigentlich überhaupt nicht interessieren. Und es ist dann einfach auch schwierig zu schauen, wie man sein Leben aufbaut in der Wissenschaft. Also man hat nicht so viel Spielraum, wo man dann eine Stelle bekommt, wo man weil man muss sich ja auch immer weiter bilden, wenn man in der Karriere aufsteigen will. Und das sind einfach Sachen, die außerhalb der Wissenschaft ein bisschen einfacher zu verorten sind. Und deswegen habe ich dann in diesem Moment entschieden, dass es für mich in der Wissenschaft erstmal nicht weitergeht.
0: Aber du könntest dir vorstellen, wenn dann die Rahmenbedingungen passen würden.
1: Ja, und ich glaube auch, dass es halt wichtig ist, dann halt außerhalb der Wissenschaft über solche Themen zu sprechen und aufmerksam zu machen. Und ich glaube, da gibt es auch andere Formate. Es muss nicht immer Wissenschaft sein.
0: War das jetzt für euch zum Beispiel so ein wissenschaftliches Thema runterzubrechen auf eine möglichst einfache Sprache? Haben wir uns geeinigt, habe ich auch im Vorgespräch euch gesagt. Ist das jetzt für euch spannend gewesen oder passt das gar nicht zu dem, was ihr eigentlich machen wollt?
1: Also ich finde es auf jeden Fall spannend und ich möchte das auch auf jeden Fall machen. Also dass man praktisch seine Forschung nicht irgendwie
0: im Kämmerlein macht.
1: Genau, im Kämmerlein, so kompliziert wie möglich. Das ist eigentlich gar nicht der Ansatz, den man irgendwie haben möchte. Dass, manchmal verwendet man dann halt so diese Fachbegriffe wie Hybridität und so oder Authentizität. Das ist dann halt so, weil das irgendwie die Theorien sind, auf die man sich dann bezieht. Aber eigentlich versucht man schon, alles verständlich immer zu beschreiben. Also und dann auch zu erklären, weil es soll ja irgendwie breit verständlich sein. Also das ist ja eigentlich das Ziel.
2: Und die Themen kommen ja eigentlich nicht aus der Wissenschaft. Die Themen kommen ja eigentlich aus der Gesellschaft und aus den eigenen
0: Ihr müsst die ja dann in die Wissenschaft bringen.
2: Also es ist eigentlich ein Prozess. Wir sprechen ganz normal drüber und wir tauschen Erfahrungen aus. Dann machen wir es wissenschaftlich, suchen uns Theorien und Methodik, um das zu belegen, um eine Forschung zu betreiben. Und dann brechen wir es wieder runter. Also es ist so ein bisschen ein Prozess.
0: Vielleicht letzte Frage an beide. Ihr lebt jetzt beide in Bozen. Integration, wie war das zum Beispiel für dich, Katharina Gruber, nach Bozen zu ziehen? Kein Thema? Fühlst du dich da super wohl?
1: Ich mag Bozen voll gerne.
0: Und ist ein heiß im Moment?
1: Ja, also gerade schon, aber eigentlich finde ich die Stadt voll
0: guter
1: spannend.
0: Mix.
1: Genau, guter allem. Mix. Und ich fühle mich eigentlich ziemlich wohl hier.
0: Bei dir, du als deutsch-amerikanisch-italienische Soziologin hier, hast dich wahrscheinlich auch nicht schwer getan.
1: Ich war überrascht, dass ich es doch einfacher finde, in einem Ort wie Südtirol mich zu verankern, weil ich oft das Gefühl habe, dass die Leute gar nicht so viel einem selbst zuschreiben. Sie lassen einen einfach irgendwie sein, wie man ist oder halt erklären, wie man ist und haben dann nicht so viele Vorurteile oder
0: wie andere? Hast du da andere Erfahrungen wahrscheinlich gemacht?
1: Ja, also ich glaube, wenn die Leute so diesen kulturellen, gemischten Kontext nicht kennen, sind sie dann meistens einfach mehr Fragen oder sind vielleicht nicht so sensibel. Und ich glaube, hier ist das kein Thema, also weil jeder kennt das ja und man kann sich schnell einfügen.
0: Zoe Weisel, Katharina Gruber, herzlichen Dank, dass ihr beide hier wart im Studio an diesem Sonntag, 12. Juli, und über eure Pilotstudie gesprochen habt, die euch am Herzen liegt. Das hat man auch gemerkt, wenn man zugehört hat wahrscheinlich. Alles Gute damit. Vielleicht kommen noch weitere Artikel auch, die veröffentlicht werden. Und vielleicht geht diese Studie wirklich über dieses Deutschsprachige hinaus. Und wer weiß, alles Gute dafür und gute Arbeit und alles Gute für eure Zukunft.
1: Vielen Dank.
2: Danke.
0: Dankeschön.

9.54 Uhr ist es mittlerweile. Wir wünschen Ihnen einen schönen Sonntag noch. Hier folgen die Kurznachrichten, danach wie immer am Sonntag die Heilige Messe, heute aus der Benediktskapelle in Muri-Griers. Danke an Daniele Mistura an der Sendetechnik. Mein Name ist Gertrud Brenn. Bis morgen, da sind wir wieder ab 6 Uhr für Sie da und bringen Sie in die neue Woche. Machen Sie es gut, einen schönen Sonntag noch.

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1: Mit Stefan Windecker. Der Bevölkerungsschutz warnt vor hoher Gefahr durch Hitze. Die EU-Kommission will Fördergeld für die Biennale in Venedig stoppen. Das Wetter, sonnig und heiß bei 28 bis 35 Grad. Für heute und morgen gilt im Hitzegebiet die Warnstufe Orange. Die Gemeinden liegen im Etschtal und im Unterland. Dazu kommen die Landeshauptstadt Bozen und Karneit. Der Bevölkerungsschutz stuft das Gefährdungspotenzial als mäßig ein. Die hohen Temperaturen wirken sich erheblich auf die Gesundheit der anfälligsten Personen aus. Ab übermorgen Dienstag gilt in dem Gebiet die höchste Warnstufe Rot. Ein Ende der Hitzewelle ist nicht in Sicht. Der Südtiroler Heimatbund bewertet die 100 Jahre des Siegesdenkmals als Jubiläum der Schande. Das faschistische Regime legte heute auf den Tag genau 1921 den Grundstein. Laut Heimatbund diente das Siegesdenkmal dem einzigen Zweck, den Faschismus zu verherrlichen und die Südtiroler zu demütigen. Doch auch das Dokumentationszentrum im Keller sei nur ein fauler Kompromissversuch. Die EU-Kommission will Fördergeld für die Biennale von Venedig aussetzen. Sie hat der EU-Kultur- und Bildungsagentur empfohlen, 2 Millionen Euro einzubehalten. Der Grund dafür ist der Streit um den russischen Pavillon der Kunstschau. Mit Steuergeld finanzierte Kultur müsse demokratische Werte fördern und schützen. Diese Werte seien in Russland nicht geachtet. Die Lega kritisierte die Empfehlung der EU-Kommission mit harten Worten. Der prominente US-Senator Lindsey Graham ist im Alter von 71 Jahren gestorben. Der eng mit US-Präsident Donald Trump verbündete republikanische Politiker erlag einer kurzen Krankheit. Graham vertrat eine harte Linie gegenüber Russland und dem Iran. Noch gestern hatte sich Graham gemeinsam mit einem republikanischen und zwei demokratischen Kollegen auf verschärfte Sanktionen gegen Russland geeinigt. Die Fußballnationalmannschaften Argentiniens und Englands stehen sich im Halbfinale der Weltmeisterschaft gegenüber. Argentinien gewann nach Verlängerung 3:1 gegen die Schweiz. England kam durch ein 2:1 nach Verlängerung gegen Norwegen weiter. Das Halbfinale folgt am Mittwoch. Übermorgen Dienstag begegnen sich im ersten Halbfinalspiel Frankreich und Spanien. Das Wetter. Heute geht es mit viel Sonne durch den Tag. Es entstehen nur kleine Quellwolken. In den Tälern nahe am Alpenhauptkamm weht lebhafter Nordwind. Die Temperaturen erreichen 28 bis 35 Grad. Auch am morgigen Montag setzt sich das sonnige und hochsommerlich heiße Wetter fort. In der zweiten Tageshälfte ziehen ein paar Wolken durch. Das Gewitterrisiko bleibt gering. 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

Sie hören die Glocken des Klosters Murikries in Bozen. Aus der Benediktskapelle des Klosters Murikries übertragen wir jetzt den Gottesdienst am 15. Sonntag im Jahreskreis. Die Heilige Messe feiern wir heute gemeinsam mit Otto Grillmeier. Die Predigt hält Pater Benedikt Sperl. Den Gesang gestaltet Heinz Torgler als Kantor. An der Orgel begleitet Monika Brucker. Zum Einzug stimmen wir aus dem Gotteslob in das Lied Nummer 149 ein.

0: Im Namen des Vaters und des Sohnes und des Heiligen Geistes. Amen. Unser Herr Jesus Christus, das lebendige Wort Gottes, das in unserem Leben Frucht bringen will, sei mit euch.
1: Und mit deinem Geist.
0: Liebe Gläubige, liebe Hörerinnen und Hörer, herzlich willkommen zu unserer Feier am Sonntagvormittag. Das Wort Gottes will zu uns dringen. Und mit der vielen Information, die wir ständig bekommen, die uns entgegenkommt, ist es nicht immer leicht, Gottes Wort vielleicht auszusortieren. Und mit der vielen Information, die wir ständig bekommen, die uns entgegenkommt, ist es nicht immer leicht, Gottes Wort vielleicht auszusortieren, Gottes Wort in

Der allmächtige Gott erbarme sich unser, er nehme von uns alles, was uns trennt von ihm, und er führe uns dereinst zum ewigen Leben.

0: Lasset uns beten. Gott, du bist unser Ziel. Du zeigst den Irrenden das Licht der Wahrheit und führst sie auf den rechten Weg zurück. Gib allen, die sich Christen nennen, die Kraft, zu meiden, was diesem Namen widerspricht und zu tun, was unserem Glauben entspricht. Darum bitten wir durch Jesus Christus, deinen Sohn, unseren Herrn und Gott, der in der Einheit des Heiligen Geistes mit dir lebt und herrscht in alle Ewigkeit. Amen.
1: Lesung aus dem Buch Jesaja. So spricht der Herr: Wie der Regen und der Schnee vom Himmel fällt und nicht dorthin zurückkehrt, ohne die Erde zu tränken und sie zum Keimen und Sprossen zu bringen, dass sie dem Sämann Samen gibt und Brot zum Essen, so ist es auch mit dem Wort, das aus meinem Mund kommt. Es kehrt nicht leer zu mir zurück, ohne zu bewirken, was ich will, und das zu erreichen, wozu ich es ausgesandt habe. Wort des lebendigen Gottes.

0: In der Lesung des Apostels Paulus spricht er uns ein großes Wort zu, das seine gläubige Überzeugung und seine Hoffnung ausdrückt. Vertrauen und Ermutigung möchte er uns schenken.
1: Lesung aus dem Brief des Apostels Paulus an die Gemeinde in Rom. Schwestern und Brüder, ich bin überzeugt, dass die Leiden der gegenwärtigen Zeit nichts bedeuten im Vergleich zu der Herrlichkeit, die an uns offenbar werden soll. Denn die Schöpfung wartet sehnsüchtig auf das Offenbarwerden der Söhne Gottes. Gewiss, die Schöpfung ist der Nichtigkeit unterworfen, nicht aus eigenem Willen, sondern durch den, der sie unterworfen hat, auf Hoffnung hin. Denn auch sie, die Schöpfung, soll von der Knechtschaft der Vergänglichkeit befreit werden, zur Freiheit und Herrlichkeit der Kinder Gottes. Denn wir wissen, dass die gesamte Schöpfung bis zum heutigen Tag seufzt und in Geburtswehen liegt. Aber nicht nur das, sondern auch wir, obwohl wir als Erstlingsgabe den Geist haben, auch wir seufzen in unserem Herzen und warten darauf, dass wir mit der Erlösung unseres Leibes als Söhne offenbar werden. Wort des lebendigen Gottes.

Jesus vergleicht das Schicksal des gesprochenen Wortes mit Samenkörnern, die, großzügig ausgesät, nicht überall auf ideale Bedingungen zum Wachsen stoßen.

An jenem Tag verließ Jesus das Haus und setzte sich an das Ufer des Sees. Da versammelte sich eine große Menschenmenge um ihn. Er stieg deshalb in ein Boot und setzte sich. Alle Menschen standen am Ufer. Und er sprach lange zu ihnen in Gleichnissen. Er sagte: Siehe, ein Sämann ging hinaus, um zu säen. Als er säte, fiel ein Teil auf den Weg, und die Vögel kamen und fraßen es. Ein anderer Teil fiel auf felsigen Boden, wo es nur wenig Erde gab, und ging sofort auf, weil das Erdreich nicht tief war. Als aber die Sonne hochstieg, wurde die Saat versenkt und verdorrte, weil sie keine Wurzeln hatte. Wieder ein anderer Teil fiel in die Dornen, und die Dornen wuchsen und erstickten die Saat. Ein anderer Teil aber fiel auf guten Boden und brachte Frucht, teils hundertfach, teils sechzigfach, teils dreißigfach. Wer Ohren hat, der höre. Da traten die Jünger zu ihm und sagten: Warum redest du zu ihnen in Gleichnissen? Er antwortete ihnen: Euch ist es gegeben, die Geheimnisse des Himmelreichs zu verstehen, ihnen aber ist es nicht gegeben. Denn wer hat, dem wird gegeben, und er wird im Überfluss haben. Wer aber nicht hat, dem wird auch noch weggenommen, was er hat. Deshalb rede ich zu ihnen in Gleichnissen, weil sie sehen und doch nicht sehen und hören und doch nicht hören und nicht verstehen. An ihnen erfüllt sich das Prophetenwort Jesajas: Hören sollt ihr, hören und doch nicht verstehen. Sehen sollt ihr, sehen und doch nicht einsehen. Denn das Herz dieses Volkes ist hart geworden. Mit ihren Ohren hören sie schwer und ihre Augen verschließen sie, damit sie mit ihren Augen nicht sehen und mit ihren Ohren nicht hören und mit ihrem Herzen nicht zur Einsicht kommen und sich bekehren und ich sie heile. Eure Augen aber sind selig, weil sie sehen, und eure Ohren, weil sie hören. Denn Amen, ich sage euch, viele Propheten und Gerechte haben sich danach gesehnt, zu sehen, was ihr seht, und haben es nicht gesehen, und zu hören, was ihr hört, und haben es nicht gehört. Ihr also hört, was das Gleichnis vom Sämann bedeutet. Zu jedem Menschen, der das Wort vom Reich Gottes hört und es nicht versteht, kommt der Böse und nimmt weg, was diesen Menschen ins Herz gesät wurde. Bei diesem ist der Samen auf den Weg gefallen. Auf felsigen Boden ist der Samen bei dem gefallen, der das Wort hört und sofort freudig aufnimmt. Er hat aber keine Wurzeln, sondern ist unbeständig. Sobald er um des Wortes willen bedrängt oder verfolgt wird, kommt er sofort zu Fall. In die Dornen ist der Samen bei dem gefallen, der das Wort hört, und die Sorgen dieser Welt und der trügerische Reichtum ersticken es, und es bleibt ohne Frucht. Auf guten Boden ist der Samen bei dem gesät, der das Wort hört und es auch versteht. Er bringt Frucht, hundertfach oder sechzigfach oder dreißigfach.

0: Liebe Brüder und Schwestern, Offenheit, Modernsein, ein Thema, das gesellschaftlich oft kontrovers diskutiert wird. Offen wofür? Themenspezifisch und themenabhängig wird dies diskutiert. Welchen Themen man sich verschließt, wofür Offenheit besteht, ist oft institutionenabhängig. Menschen, die sich gerne als tolerant und weltoffen geben, werden äußerst intolerant, wenn man ihre Meinung nicht teilt. Brüder und Schwestern, Offenheit und Fertilitätsrate, ein Dauerbrenner in der heimischen Medienlandschaft, weil gesellschaftlich richtig nicht nur die Kernfamilie betroffen ist, sondern Staat, Wirtschaft und auch die Schule betroffen ist. Brüder und Schwestern, eine Fertilitäts- bzw. Fruchtbarkeitsrate finden wir auch im heutigen Evangelium. Der Seemann ist bereit, er trägt seinen Teil bei, nur die Aufnahmebereitschaft ist unterschiedlich. In der ersten Lesung hören wir vom Propheten Jesaja. Er beschreibt Gottes Handeln vergleichsweise mit Regen bzw. Schnee, der fällt, der das Seinige bewirkt, Regen, der vieles zum Blühen bringt, so auch Gottes Wort. Es geht von Gott aus, es wirkt und es ist zusätzlich effizient. Das heißt, vom Ausgangspunkt ist alles richtig und in Ordnung. Anders nun auf der Empfängerseite. Das Volk Israel hat ein hartes Herz zur Zeit Jesu, wie ist es heute mit unserem Herzen, mit unserer Aufnahmebereitschaft? Gott appelliert immer wieder aufs Neue an unser hörendes Herz, dass wir ein hörendes Herz bekommen. Offenheit heute für soziale Belange ist groß geschrieben und wird auch gepflegt. Eine ehrliche Gottesbeziehung, Glaubenswissen sich zu erwerben, ist eher bescheiden. An dieser Stelle im Besonderen einen Dank und vergelt's Gott an die Vermittler des Glaubens heute, besonders die Großeltern, die ihren Enkelkindern Gebete vermitteln und sie zur Heiligen Messe mitnehmen und so einen guten Boden mit vorbereiten, dass die Kleinen später als Erwachsene auf diesen fruchtbaren, offenen Boden auf- und weiterbauen können. Schließen wir ins Gebet diese Glaubensvermittlerinnen und Vermittler in Besonderem ein. Großeltern, Katecheten, Firmvorbereiter, die einen guten Boden kultivieren, dass Gott in seinem Wort wirken kann.
1: Bekennen wir gemeinsam unseren Glauben. Ich glaube an Gott, den Vater, den Allmächtigen, den Schöpfer des Himmels und der Erde.
2: Und an Jesus Christus, seinen eingeborenen Sohn, unseren Herrn, empfangen durch den Heiligen Geist, geboren von der Jungfrau Maria.
1: Gelitten unter Pontius Pilatus, gekreuzigt, gestorben und begraben, hinabgestiegen in das Reich des Todes, am dritten Tage auferstanden von den Toten, aufgefahren in den Himmel.
2: Er sitzt zur Rechten Gottes, des allmächtigen Vaters. Von dort wird er kommen, zu richten die Lebenden und die Toten.
1: Ich glaube an den Heiligen Geist, die heilige katholische Kirche, Gemeinschaft der Heiligen.
2: Vergebung der Sünden, Auferstehung der Toten und das ewige Leben. Amen.
1: Wir wollen Fürbitte halten. Herr Jesus Christus, du hast uns den Samen deines Wortes als Wegweisung und Heilszusage in den Ackerboden unserer Herzen gesät, damit wir reiche Früchte bringen. Zu dir rufen wir.
3: Für alle, die im Dienste der Verkündigung stehen und spüren, wie schwer es oft ist, gegen Widerstände Christi Botschaft zu vermitteln, dass sie bei Enttäuschungen nicht den Mut verlieren.

für die Kirche der Welt und in unserer Diözese, dass sie für die Menschen in ihren körperlichen und seelischen Nöten und Leiden die rechten Worte des Trostes findet und ihnen die Angst vor der Zukunft nimmt,

für die Regierenden und Mächtigen in unserer Welt, dass sie sich ihrer Verantwortung für den Frieden und für die Einhaltung der Menschenrechte ihrer Völker bewusst sind.

Für die Menschen, die gedankenlos und oberflächlich in unserer Spaßgesellschaft leben, dass sie von Gottes Wort getroffen und betroffen werden und so den Sinn ihres Lebens erkennen und verwirklichen.

für die Glaubenden in unserer Diözese, dass sie sich auf deinen Anruf und auf deine Botschaft einlassen, damit deine Worte reiche Früchte tragen, vor allem durch unsere Werke der Nächstenliebe.

Gütiger Gott, in deinem Sohn hast du dich uns Menschen zugewandt, dessen Worte für uns Weg, Wahrheit und Leben sind. Dafür sagen wir dir unseren Dank, jetzt und für alle Ewigkeit. Amen.

Lasset uns beten. Gott, sieh auf dein Volk, das im Gebet versammelt ist, und nimm unsere Gaben an. Heilige sie, damit alle diese empfangen in deiner Liebe wachsen und dir immer treuer dienen. Darum bitten wir durch Christus, unseren Herrn. Amen.

Ja, du bist heilig, großer Gott, und alle deine Werke verkünden dein Lob. Denn durch deinen Sohn, unseren Herrn Jesus Christus, und in der Kraft des Heiligen Geistes erfüllst du die ganze Schöpfung mit Leben und Gnade. Bis ans Ende der Zeiten versammelst du dir ein Volk, damit deinem Namen das reine Opfer dargebracht werde, vom Aufgang der Sonne bis zum Untergang. Darum kommen wir vor dein Angesicht und feiern in Gemeinschaft mit der ganzen Kirche den ersten Tag der Woche als den Tag, an dem Christus von den Toten erstanden ist. Durch ihn, den du zu deiner Rechten erhöht hast, bitten wir dich, allmächtiger Gott. Heilige unsere Gaben durch deinen Geist, damit sie uns werden Leib und Blut deines Sohnes, unseres Herrn Jesus Christus, der uns aufgetragen hat, dieses Geheimnis zu feiern. Denn in der Nacht, da er verraten wurde, nahm er das Brot und sagte Dank, brach es, reichte es seinen Jüngern und sprach: Nehmet und esset alle davon, das ist mein Leib, der für euch hingegeben wird. Ebenso nahm er nach dem Mahl den Kelch, dankte wiederum, reichte ihn seinen Jüngern und sprach: Nehmet und trinket alle daraus, das ist der Kelch des neuen und ewigen Bundes, mein Blut, das für euch und für alle vergossen wird zur Vergebung der Sünden. Tut dies zu meinem Gedächtnis.

Darum, gütiger Vater, feiern wir das Gedächtnis deines Sohnes. Wir verkünden sein heilbringendes Leiden, seine glorreiche Auferstehung und Himmelfahrt und erwarten seine Wiederkunft. So bringen wir dir mit Lob und Dank dieses heilige und lebendige Opfer dar. Schau gütig auf die Gabe deiner Kirche, denn sie stellt dir das Lamm vor Augen, das geopfert wurde und uns nach deinem Willen mit dir versöhnt hat. Stärke uns durch den Leib und das Blut deines Sohnes und erfülle uns mit seinem Heiligen Geist, damit wir ein Leib und ein Geist werden in Christus. Er mache uns auf immer zu einer Gabe, die dir wohlgefällt, damit wir das verheißene Erbe erlangen mit deinen Auserwählten, mit der seligen Jungfrau und Gottesmutter Maria, mit dem heiligen Josef, ihrem Bräutigam, mit deinen Aposteln und Märtyrern, und mit allen Heiligen, auf deren Fürsprache wir vertrauen. Barmherziger Gott, wir bitten dich, dieses Opfer unserer Versöhnung bringe der ganzen Welt Frieden und Heil. Beschütze deine Kirche auf ihrem Weg durch die Zeit und stärke sie im Glauben und in der Liebe. Deinen Diener, unserem Papst Leo, unserem Bischof Ivo und die Gemeinschaft der Bischöfe, unsere Priester und Diakone, alle, die zum Dienst in der Kirche bestellt sind und das ganze Volk deiner Erlösten. Erhöre, gütiger Vater, die Gebete der hier versammelten Gemeinde und führe zu dir auch alle deine Söhne und Töchter, die noch fern sind von dir. Erbarme dich unserer verstorbenen Brüder und Schwestern und aller, die in deiner Gnade aus dieser Welt geschieden sind. Nimm sie auf in deine Herrlichkeit. Und mit ihnen lass auch uns, wie du verheißen hast, zu Tische sitzen in deinem Reich. Darum bitten wir dich durch unseren Herrn Jesus Christus, denn durch ihn schenkst du der Welt alle guten Gaben. Amen.

0: Der Herr hat zu seinen Aposteln gesagt: Frieden hinterlasse ich euch, meinen Frieden gebe ich euch. Deshalb bitten wir, Herr Jesus Christus, schau nicht auf unsere Sünden, sondern auf den Glauben deiner Kirche und schenk ihr nach deinem Willen Einheit und Frieden. Dieser Friede des Herrn sei allezeit mit euch.
1: Und mit deinem Herzen.

Seht das gebrochene Brot, Christus, das Lamm Gottes, er nimmt hinweg die Sünde der Welt. Herr, ich bin nicht würdig, dass du eingehst unter mein Dach, aber sprich nur ein Wort, so wird meine Seele gesund. So spricht der Herr, wer mein Fleisch isst und mein Blut trinkt, der bleibt in mir und ich bleibe in ihm.

Lasset uns beten. Herr unser Gott, wir danken dir für die heilige Gabe. Lass deine Heilsgnade in uns wachsen, so oft wir diese Speise empfangen. Darum bitten wir durch Christus, unseren Herrn. Amen.

0: Liebe Hörerinnen und Hörer, ein herzliches Dankeschön für die gemeinsame Feier des Sonntagsgottesdienstes. Ein Dankeschön allen Beteiligten. Nehmen wir die Freude der Kirchenmusik mit hinein in die neue Woche. Lassen wir uns beschenken von Gottes Segen. Der Herr sei mit euch.
1: Und mit deinem Geist.
0: Gott, du Schöpfer aller Dinge, du hast uns Menschen die Welt anvertraut und willst, dass wir ihre Kräfte nützen. Aus dem Reichtum deiner Liebe schenkst du uns die Früchte der Erde, den Ertrag aus Garten und Acker, Weinberg, Almen und Wald, damit wir mit frohem und dankbarem Herzen dir dienen. Erhöre unser Gebet. Halte Ungewitter und Hagel, Dürre und Überschwemmung und alles, was uns schaden mag, von uns fern. Schenke uns alles, was wir zum Leben brauchen. Darum bitten wir durch Christus, unseren Herrn.
1: Amen.
0: Und der Segen des allmächtigen Gottes, des Vaters und des Sohnes und des Heiligen Geistes komme auf euch herab und bleibe bei euch alle Zeit.
1: Amen.
0: Geht hin in Frieden.

0: Sie hörten den Gottesdienst aus der Benediktskapelle des Klosters Murekries in Bozen. Zelebrant war Pater Otto Grillmeier. Die Predigt hielt Pater Benedikt Sperl. Als Kantor sang Heinz Torkler, an der Orgel begleitete Monika Brucker. Für die Sendetechnik verantwortlich war Stefan Piazzi.
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0: Und bis zum Frühschoppen bzw. bis zu den 11 Uhr Nachrichten begleiten wir Sie jetzt weiter mit Klassikmusik. Sie hören einen Auszug aus dem Concertone für Klarinette, Fagott und Orchester in B-Dur von Wolfgang Amadeus Mozart in einer Bearbeitung von Anton Hofmeister. Es musizieren der renommierte deutsche Klarinettist Dieter Glöcker, der Fagottist Karl Otto Hartmann und das traditionsreiche Zugkammerorchester Prag.

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1: Der Bevölkerungsschutz warnt vor hoher Gefahr durch Hitze. Die EU-Kommission will Fördergeld für die Biennale in Venedig stoppen. Das Wetter sonnig und heiß bei 28 bis 35 Grad. Für heute und morgen gilt im Hitzegebiet die Warnstufe Orange. Die Gemeinden liegen im Etschtal und im Unterland. Dazu kommen die Landeshauptstadt Bozen und Karneit. Der Bevölkerungsschutz stuft das Gefährdungspotenzial als mäßig ein. Die hohen Temperaturen wirken sich erheblich auf die Gesundheit der anfälligsten Personen aus. Ab Dienstag gilt in dem Gebiet die höchste Warnstufe Rot. Zu rechnen ist mit schwerwiegenden Auswirkungen für die Gesundheit der anfälligsten und der gesunden Personengruppen. Ein Ende der Hitzewelle ist nicht in Sicht. Der Südtiroler Heimatbund bewertet die 100 Jahre des Siegesdenkmals als Jubiläum der Schande. Das faschistische Regime legte heute auf den Tag genau im Jahr 1926 den Grundstein. Laut Heimatbund diente das Siegesdenkmal dem einzigen Zweck, den Faschismus zu verherrlichen und die Südtiroler zu demütigen. Doch auch das Dokumentationszentrum im Keller sei nur ein fauler Kompromissversuch. Vieles werde noch immer nicht dokumentiert, etwa die als Brandstätterliste bekannte Petition von 348 Bozener Bürgern. Für ihren Protest gegen den Bau seien die Bürger denunziert und drangsaliert worden. Die EU-Kommission will Fördergeld für die Biennale von Venedig aussetzen. Sie hat der EU-Kultur- und Bildungsagentur empfohlen, 2 Millionen Euro einzubehalten. Der Grund dafür ist der Streit um den russischen Pavillon der Kunstschau. Mit Steuergeld finanzierte Kultur müsse demokratische Werte fördern und schützen. Diese Werte seien in Russland nicht geachtet. Die Lega kritisierte die Empfehlung der EU-Kommission mit harten Worten. Der prominente US-Senator Lindsey Graham ist im Alter von 71 Jahren gestorben. Der eng mit US-Präsident Donald Trump verbündete republikanische Politiker erlag einer kurzen Krankheit. Graham vertrat eine harte Linie gegenüber Russland und dem Iran. Noch gestern hatte sich Graham gemeinsam mit einem republikanischen und zwei demokratischen Kollegen auf verschärfte Sanktionen gegen Russland geeinigt. Die Fußballnationalmannschaften Argentiniens und England stehen sich im Halbfinale der Weltmeisterschaft gegenüber. Argentinien gewann nach Verlängerung 3:1 gegen die Schweiz. England kam durch ein 2:1 nach Verlängerung gegen Norwegen weiter. Das Halbfinale folgt am Mittwoch. Übermorgen Dienstag begegnen sich im ersten Halbfinalspiel Frankreich und Spanien. Und wir schauen auf das Wetter. Im ganzen Land herrscht strahlender Sonnenschein. Es bilden sich nur ein paar flache Quellwolken. In den Tälern am halben Hauptkamm weht föhniger Nordwind. Die Höchstwerte reichen von 28 Grad im Gardatal bis 35 Grad im Etschtal und im Unterland. Auch morgen Montag ist es oft sonnig und hochsommerlich heiß. Von Westen her ziehen hohe Wolkenfelder durch. Sie können die Sonne zeitweise abschwächen. Am Abend sind einzelne Wärmegewitter nicht ausgeschlossen, am ehesten im Süden. 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
2: Aktuelle Meldungen aus der Landesverkehrsmeldezentrale. Auf der Brennerautobahn in Richtung Norden zwischen Bozen Nord und Bozen Süd Stau wegen eines brennenden Autos. Fahren Sie vorsichtig.
1: Ja, fahren Sie vorsichtig, gute Fahrt, einen schönen Sonntag. Und jetzt gute Unterhaltung mit unserem Frühschoppen. Wir schalten live nach St. Martin in Xiers. Dort feiert die Musikkapelle Pater Haspinger an diesem Wochenende ihr 75-jähriges Bestehen. Freuen Sie sich auf zünftige Blasmusik mit den frisch gestrichen und der böhmischen der Musikkapelle Pater Haspinger. Und jetzt hören wir gleich einmal hinein und schauen, wie die Stimmung bei Norbert Rabanzer in St. Martin ist. Ja, sehr gut, wie ich höre. Liebe Grüße dorthin.
3: Einen schönen guten Morgen, sehr verehrte Damen und Herren, zu Hause an Ihren Radiogeräten Und da am wunderschönen Festgelände in St. Martin, im wunderschönen Xiersertal. Wir feiern heute ein Jubiläum. Alles, was es dazu zu erzählen gibt, gibt es ein bisschen später vom Obmann höchstpersönlich. Ich freue mich auf einen schönen Frühschoppen mit Ihnen. Das Wetter passt, die Musik passt, davon werden wir Sie gleich überzeugen. Schön, dass Sie mit dabei sind. Norbert Ravanzer heißt Sie herzlich willkommen. Wir freuen uns auf einen schönen Frühschoppen mit Ihnen. Das Wetter passt, die Musik passt, davon werden wir Sie gleich überzeugen. Schön, dass Sie mit dabei sind. Norbert Ravanzer heißt Sie herzlich willkommen. Wir freuen uns auf den ersten Eröffnungsmarsch

Jawohl, so klingen sie am heutigen Jubiläumsfrühschoppen auf Reis Südtirol Live, die böhmische der Musikkapelle Pater Haschbinger. Sie feiert 75 Jahre. Keine Kleinigkeit, wir sind froh, dass wir mit dabei sein dürfen. Auch, weil ich mir natürlich, ich war auch früher mal in der Schule, wir haben das gelernt, Pater Haschbinger war ein Xierser und sein Geburtshaus ist da nicht weit weg vom Festplatz, also eine sehr bodenständige Gegend, ein wunderschönes Tal. Und wenn man da reinfährt, bei dem herrlichen Wetter in der Früh, hat man wirklich das Gefühl, die Welt ist noch in Ordnung im Ziersertal. Ob das alles stimmt, wird uns dann ein bisschen später der Bürgermeister auch erzählen oder erklären, wie das Leben so läuft im schönen Ziersertal. Und jetzt gibt es aber wieder Musik für Sie, das Ganze live, heute für Sie am Radio frisch gestrichen. Ich hoffe nicht, dass es Butterbrot oder das Marmeladebrätl damit gemeint ist. Ich denke mal, es ist Musik damit gemeint, frisch gestrichen. Eine schöne Volksmusikgruppe aus der Gegend, wenn wir ein bisschen später auch mit Ihnen ratschen, mit der Franziska. Wir freuen uns auf Fenker Fenker Musik, lecker Fastelpolka. Viel Vergnügen. Ja.

0: Auf geht's, frisch gestrichen. So früh am Morgen schon so ein Schwung drauf, Respekt. Wir freuen uns. Dankeschön, dass ihr mit dabei seid. Ja, einen Mann an jetzt bei mir auf der Bühne stehen, der Bürgermeister des Tales Xiers. Da gibt es drei Gemeinden und drei Orte, genau, und eine Gemeinde, eine Dachorganisation sozusagen. Und der ist der Herr der drei Orte und des Tales. Und zwar ist das der Paul. Und schön, dass wir uns heute auf diesem Wege treffen und sehen. Alles, was zum Xierser Tal zum Sagen ist, man muss sich das so vorstellen, beim Radio sieht man ja nicht, wo wir sein. Das Tal ist wunderschön, kann man nur dazu gratulieren. Wie erklärt man einem Finchko oder einem Unterlandler, wo das Xierser Tal überhaupt ist?
1: Ja, vorneweg kann ich auch sagen, in Xiers lebt sich sehr gut. Und auch bei den schönen Wetter heute ist es nicht so heiß wie vielleicht in vielen anderen Orten. Wir haben die Almen, wir haben eine wunderschöne Gegend, schönes Grün, gepflegte Bauernhöfe. Es ist für mich eine große Freude, Bürgermeister von Xiers zu sein, für den wunderschönen Tal. Und ich kann laut bestätigen, der wahre Reichtum für unsere Täler sind zweifelsohne die Vereine. Und dazu gehören natürlich auch die Pater Haspinger Musikkapelle. Sie bedeuten für uns Lebensqualität, Lebensfreude und opfern natürlich viele ihrer Freizeit für unser Tal. Um trotzdem, dass der Finchgauer weiß, wo Xiers ist, wir sind ganz in Osten, eins von den letzten Täler, was links weggeht. Und es lohnt sich auf jeden Fall, bei uns am Apotoge entweder mit Wanderungen oder mit dem Radl zu verbringen.
0: Sehr, sehr schön. Und ein bisschen noch zum Näherbringen. Drei Orte haben wir gesagt. Was sind die drei Orte? Und in die drei Orte, glaube ich, gibt es auch überall wieder Musik, Feuerwehr, überall das Gleiche.
1: Ja, das Xierser Tal besteht aus den drei Ortschaften Bichl, St. Martin und St. Magdalena, von vorhin auch gezählt. Die Bevölkerung sind 2350 Personen, die leben in 850 Haushalten aufgeteilt. Jede Ortschaft hat seine Feuerwehr und auch da kann man dazu sagen, das Vereinswesen ist äußerst aktiv, ist sehr lebendig, wenn man bedenkt, dass allein für die Feuerwehren zwei Wettbewerbsgruppen in 14 Tagen zieht auch Feuerwehr-Weltmeisterschaft nach Eisenstadt vor. Ich glaube, ich sage das alles aus. Eine Gemeinde mit 2350 Personen nehmen zwei Mannschaften alleine sem teil. Wir haben natürlich, jede Ortschaft hat die eigene Musikkapelle. Bichl, die Schützenkapelle, St. Martin, die Pater Haspinger und Obertal, die Feuerwehrmusikkapelle. Alle drei spielen auf einem sehr hohen Niveau. Wir haben diese traditionellen Frühjahrs-Pfingstkonzerte und dergleichen, was der Höhepunkt musikalisch ist. Wir haben drei Kirchenchöre, wir haben Sportvereine, drei an der Zahl. Man kann sagen, es gibt noch überörtliche Vereine, wie heute die Senioren, die Bauern, die Bäuerinnen. Wir haben ein äußerst lebendiges Vereinsleben und es ist eine Freude, Bürgermeister von Tal zu sein.
0: Man merkt schon, wenn er anfängt, über das Tal zu reden, dann kommt man richtig ins Schwärmen. Der Bürgermeister, der Paul, Kompliment, Dankeschön, schön, wenn man merkt, dass er so dahinter steht. Ganz, ganz wichtig natürlich, auch vor allem für die Vereine. Eine Frage müssen wir uns beantworten. Jeder kennt das gute Fleisch aus dem Xierser Tal. Der Xierser Ochs, was hat es mit dem auf sich? Den gibt es ja meistens auf eine Versteigerung zu Ostern. Wenn man da einer fährt, wie kann man sich das vorstellen? Haben alle Bauern Xierser Ochs oder gibt es da ein paar Auserwählte?
1: Nein, das ist wirklich sehr begrenzt. Man muss da hohe Qualitätskriterien erfüllen. Der Verein ist sozusagen eine geschlossene Gesellschaft. Man muss da wirklich praktisch für die Kriterien, der Ochse muss zweimal auf der Albe sein, darf in gewisser Weise ernährt werden. Danach ist die Versteigerung und in St. Lorenzen ein absolut hochwertiges Qualitätsfleisch, lohnt sich, kann ich jeden einladen, einmal zu probieren, ist eine Besonderheit. Und natürlich ein Markenzeichen von Xiers.
0: Ihr habt ein Auto noch einen Platz heute, vielleicht nehme ich einen mit, einen Ochs, einen kleinen. Wenn er mal reinsteigt, dann wollen wir schon mal probieren. Auf alle Fälle haben wir schon öfter mal genossen. Dankeschön für den netten Ratscher, Paul. Wir sind bei du, haben wir vorhin ausgemacht. Und danke für die Gastfreundschaft.
1: Vielleicht, wenn ich noch darf, ich darf natürlich der Pater Haspinger Musikkapelle mit allen Verantwortlichen ganz herzlich gratulieren zu 75 Jahren Bestandsjubiläum. Allen, die an dieser Erfolgsgeschichte mitgewirkt haben, die Gründungsmitglieder, die ganzen Obmänner, die Ausschüsse, die Kapellmeister, alle Musikanten, herzliche Gratulation und weiterhin viel Freude mit der Musik. Alles Gute.
0: Dankeschön. Dankeschön, Mal. Und wenn es mal etwas braucht vom Bürgermeister, ich glaube, das ist kein Problem. Er hat immer offene Ohren. Jetzt gibt es wieder Musik, meine Damen und Herren, die Allerhand-Polka von unserer Lokalkapelle, von unserer böhmischen, der Musikkapelle Pater Haschbühmer-Xiers. Wir freuen uns drauf. Allerhand-Polka.

0: Respekt. Berik, man kennt schon, wenn man so in die Runde schaut, da auf der Bühne, natürlich einige Gesichter kennt man, man trifft sich immer wieder mal im Leben. Mein erster Auftritt war da hinten in der Festhütte im Staudl, Bäriger Holzbau. Mit 15 Jahren, glaube ich, 16 Jahren, weil die Eisertaler Nachtschwärmer das erste Mal da hinten drin gespielt. Das erste Mal eine richtige Raferei gesehen, ich sehe es. Da haben noch die Fetzen geflogen früher, unvergesslich. Ich hoffe, den geht's gut. Oder den geht's wieder gut. Hat damals ein bisschen anders ausgeschaut. Also immer wieder trifft man sich, führen die Wege ins schöne Xiersertal, umso schöner, eben, dass man viele bekannte Gesichter übers Jahr hindurch trifft und merkt, dass die Blasmusik nach wie vor in ist und Freude macht. Und ja, auch Massen, muss man sagen, mittlerweile begeistert. Nicht nur am Radio, sondern auch hier bei uns auf dem Festgelände im Zelt und in der Hütte rein. Der Obmann steht neben mir mit dem wunderschönen Namen Benedikt Kahn. Er hat mir vorhin gesagt, nicht verwandt mit dem Fußballer aus Deutschland und auch nicht mit dem Genghis Khan. Das ist jetzt weit, gell? In der Schande nicht gehört. Auf alle Fälle interessant, sehr schöner Name, Benedikt. Erzähl mal ein bisschen was zu der Musik, St. Martin. Wie viele Mitglieder seien dabei, Damen und Herren?
1: Ja, in erster Linie möchte ich mich einmal bedanken bei der Reihe, dass das da heimgekommen hat, dass wir da den Frühschoppen mit denken dürfen feiern. Das ist einer von unseren Höhepunkten. Was wir bei unserem Jubiläumsfest, was das Wochenende ist. Ja, und sehen Sie, der Musik, wir haben mittlerweile 64 Mitglieder, inklusive Marketenterinnen und Fähnrich und Kapellmeister natürlich auch. Und die Damenanteil kann ich jetzt nicht genau sagen, aber es ist ziemlich viel. Ich würde sagen zwischen 30% und 35%.
0: Es ist schon gewaltig, dass die Damen so in Schwung gekommen sein in den letzten Jahren. Ein Mädchen ist mit dabei, am Madl, und spielt die Klarinette. Also die Damen haben mittlerweile Einzug gehalten in die Kapellen. Viele Kapellen darf es eigentlich gar nicht mehr geben. Ohne die Damen, ich darf einmal sagen, für alle Damen, die in Südtirol bei der Blasmusik sein, das ist einmal enker Applaus. Vergelt's Gott. Ja, und jetzt ein Applaus für die Männer, die bei der Musik sein. Schaut's aus. Interessant. Was macht man da in Xiersertal? Musik, kirchliche Veranstaltungen, was eine Prozessionen, Kirchen, was man halt so macht das Jahr hinüber. Weißt du ungefähr, wie viele Proben? Jede Woche eine oder zwei?
1: Ja, sag ich bei meinem Rafun. Unsere Höhepunkte ist sicher einmal das traditionelle Pfingstkonzert, ein Gala-Konzert natürlich. Und da sind Proben ziemlich viel, zweimal, dreimal die Woche, auch Teilproben und viele Vollproben. Und noch, nach Pfingsten kommt das Monat Mai, das berüchtigte, haben sein viele kirchliche Auftritte, wie Erstkommunion, Firmung, Prozessionen und so weiter. Und im Sommer, leider, haben wir sein, nicht mehr viel so Auftritte. Es ist einfach, der Sommer ist einfach viel zu kurz. Da bringen wir jetzt alles unter, aber hier und da auf ein Festel und auch eine Auslandsfahrt werden wir gerne eingeladen. Und im Herbst natürlich geht es noch weiter, haben wir auch in so traditionelle Xierser Marstel, wo eigentlich die Pater Haspinger Kapelle gemeinsam mit der Gemeinde das organisiert und wir sind da fürs leibliche Wohl und für die Musik zuständig.
0: Da kann man nur gratulieren, ein Verein, der funktioniert, bodenständig, traditionell und alle, wenn man in die Gesichter schaut, seien glücklich auf der Bühne. Vor allem auch mit so einem Obmann, mit dem Benedikt Kahn, vergelt's Gott für einen netten Ratscher. Es gibt dann auch noch Musik und jetzt geht's weiter wieder mit unserer zweiten Gruppe heute. Frisch gestrichen, da kriege ich allem Hunger, ich weiß nicht wieso. Es schmeckt auf alle Fälle musikalisch vorzüglich. Wir freuen uns auf die nächste Nummer. Erinnerungslauko Auseneg, viel Vergnügen.

0: schöne Musik heute beim Frühschoppen. 75 Jahre. Bad der Haschbinger Musikkapelle St. Martin in Xiers. Jetzt ist sie da, kommst mit der Nummer links so schön. Frisch gestrichen, ja, die Franziska gesagt, einer muss reden und das bist jetzt du. Geht's? Na weiss, schon besser?
1: Ja, wenn ich es leider packe mit dir, wie sie reden.
0: So, Angst?
1: Nein, jetzt schon. So viel Angst einflößend bist ich jetzt auch nicht.
0: Hast du gedacht, dein Radio schaut gar anders aus? Von der Stimme aus, gell? Ist oft einmal schwierig einzuschätzen. Aber das machen wir schon. Wie schaut es aus mit frisch gestrichen? Wer kommt auf so einen Numen?
1: Ja, es ist uns eigentlich, kurz gesagt, nichts Besseres eingefallen. Wir haben eine Weile überlegt, mal wie kennt, wenn es denn heißen. Und ja, frisch gestrichen, eigentlich wegen der Streichinstrumente. Der Zicherspieler, der Kurt, hat allem gesagt, ja, weil die Augen frisch gestrichen wanken für die Spieler. Wir sind nämlich ein bisschen in der Mehrzahl für die Frauen. Aber ja, immer man kann sich so einfach anlassen und dann selber auch ein bisschen ja, zusammenreiben, was uns besser gefällt.
0: Wie schaut es aus, Bankproben, Auftritte, wie schaut es das musikalische Jahr aus bei frisch gestrichen? Wie oft spielt es denn?
1: Ja, also Proben, die wir bald geschaffen, weil sie alle wie geht und alle ein bisschen Lust haben. Das ist eigentlich ja, ein Treffen, wo man auch mal ein Glas trinkt, muss ich sagen, und wo man sich auch ein bisschen was erzählt. Und Auftritte nehmen wir an. Noch Nachfragen, entweder schon lange voraus oder eben auch ganz kustfrische Sachen. Also etwas wie heute gefällt es natürlich, weil die Stimmung im Publikum einfach passt und sie müssen halt am schiesten.
0: Jetzt hat ich mal sagen, wegen Stimmung, sie hat sich einen Applaus einmal verdient zwischendurch, die Franziska. Perfekt, macht sie das. Stimmung passt, die Musik passt, aber beim einen von den Musikanten fängt, passt, der hat das Fingerle gebrochen. Was ist passiert?
1: Ja, ich meine, im Mittelfingerknöchel hat er sich gebrochen. Aber bei Radlfahren, ich weiß nicht, ob er nicht die sportlichen Aktivitäten besser einstellen hat.
0: Und mehr spielen, gell? Tut man sich weniger weh?
1: Ja, Sam, eigentlich tut er sich weniger weh.
0: Aber wir wünschen ihm alles Gute. Gute Besserung, er hört sicherlich zu.
1: Ja, ich hoffe, dass er in Salisend und ja, wir wünschen ihm auch gute Besserung und Schade. Aber wir sind auch ganz, ganz froh, dass wir heute nicht zwei tapfere Musikanten gefunden haben, Kusch zur Hand haben, muss ich sagen, die mit ins Spiel. Also, danke, danke.
0: Danke dir, danke Enk, dass ihr heute mit dabei seid. Und wir wünschen gute Besserung. Franziska, vergelt's Gott, wir freuen uns dann noch wieder auf schöne Musik. Und weiter geht's wieder mit unserer böhmischen, mit dem Bering-Titel, der momentan überhaupt nicht zum Wetter passt. Die Polka nennt sich Spritzregen, ist eine alte tschechische Polka, die ja momentan wieder in aller Munde ist. Lassen wir uns einmal überraschen. Seien wir gespannt, ob es gleich regnen wird. Viel Vergnügen.

0: Spritz, Regen, Polka, Radek Rudzicka, diese Nummer komponiert. Ist eine alte Nummer, aber momentan ja, spielt man die gern. Hört man wieder gerne, schöne Melodie, geht gut ins Ohr und passt auch perfekt zum Frühschoppen her, 75 Jahre. Und jetzt freue ich mich, man muss sagen, ein Ehrengast heute. Er war damals ganz, ganz jung. Ist 70 Jahre bei der Musik, ich muss mal noch fragen, ob er neu ist, hat erst vor kurzem eine hohe Auszeichnung bekommen für 70 Jahre Musikkapelle Pater Haschkemer. Das ist ja unglaublich, 70 Jahre, wenn man sich das auf der Zunge zergehen lässt. Die Kapelle ist erst 75 Jahre alt, also er wird jetzt gleich erzählen, wie das früher war. Alles noch schwarz-weiß, hat es Instrumente gegeben, hat es Noten gegeben, wie viele haben gesagt, wir machen da Musik, da gehört der Musiker und so weiter und so fort. Wir begrüßen mit einem großen Applaus ins Rennen, wann ist es aufgeschrieben, da ist ja der Hans Felderer, herzlich willkommen. Unglaublich, man darf es ja sagen, bei dem Mann, der 81 Jahre jung, 70 Jahre bei der Musik, mit 11 Jahren zugegangen und die Musik feiert heute 75. Also das ist in meinem Leben noch nie passiert. Schön, dass du da bist, Hans.
1: Danke.
0: Wie war das damals?
1: Ja, nicht so wie heute. War ganz anders, ganz einfach, aber ich habe weitergegangen.
0: Ich denke mir schon, weißt du das, was Samson so erzählt, im Gasthaus, zusammengesessen und hat gesagt, wir machen eine Musik, weil wir brauchen eine Musik.
1: Ja, weil früher ist die Musikkapelle Magdalena in St. Martin ausgeholfen, weil wir keiner gehabt haben. Und ist das in Gallinger so gekommen, die drei Mitglieder, was da gewesen sein, und dem noch die Musik gegründet und dann ist eigentlich allem schön langsam weitergegangen.
0: Also wenn man dir zulässt, weiß man, was das dann heißt. Aufbauen, mit nichts einfach anfangen. Heute ist oft einmal schon so viel da, nicht? Der eine geht schwimmen, der eine hat Kung Fu, der eine tut Skispringen und damals hat es wahrscheinlich hobbymäßig sowieso nichts gegeben. Arbeiten und im besten Fall bei der Musik spielen. Drei Leute war es damals, die gesagt haben, wir machen, die Gründer. Ich sage drei Leute und danach, wie lange hat es gedauert, dass man mal eine Musik benannt gehabt hat? Mit drei Leuten ist noch keine Musik.
1: Die Gründungsmitglieder sind sie gewesen, nicht? Und danach sind gleich immer 20, 25 Musikanten sind gewesen.
0: Was hast du gespielt?
1: Klarinette.
0: Aber jetzt nicht mehr, 70 Jahre?
1: Ja.
0: Allem die gleiche Klarinette oder hast du zwischendrin einmal?
1: Nein, gebraucht nicht.
0: Auf ein Fest verloren oder der Henke angerissen, nichts?
1: Verlauter viel Spiel.
0: Verlauter viel Spiel. Bei der Klarinette ist ja der Vorteil, da kann man das Blattl ab und zu mal austauschen, wenn es umfängt, wie quietschen. Vor allem Ausflüge und so weiter. Wie wir Südtiroler sagen, haben sie wie gekauft früher auf die Ausflüge?
1: Ja, ganz gut. Richtig lustig. Und dann sind Forsten gewesen, wir sind weit beieinander gekommen. Wir sind Wien. Dann sind wir Venedig gewesen, nicht Mailand gewesen. Wir sind Finnland da und dann sind wir Dänemark. Und dann sind wir noch Rom.
0: Rom?
1: Ja.
0: Und Segen, gilt der Segen heute noch?
1: Seins.
0: 70 Jahre hat er gehabt, gell? Ja. Bei der Musik schon.
1: Ja, was heißt, bei mir das erste Mal auf Wien sein, da bin ich 12, 13 Jahre gewesen. Und da sind wir in Wien auf dem Ballhausplatz haben wir gespielt. Da sind 24 Musikanten gewesen. Und dann sind wir noch oben in den Bundespräsidenten. Und dann haben wir eine Würstel gekriegt und sage ich, bin ich das Beste gewesen, da zu machen.
0: Ja, gewaltig. Ich habe schon fast gewählt. Sagen, damals hat ja fast noch der Kaiser gelebt, wo du schon in Wien gespielt hast.
1: Ja.
0: Oder die Sissi.
1: Ja, nein, ein bisschen später.
0: Auf alle Fälle waren einfach andere Zeiten. Es war eine Weltreise. Nach Wien aus ist schon zu fahren, das war schon was Besonderes.
1: Ja, und nur mit der Person sind wir Raum gefahren und sind auch ganz schön gewesen. Auf dem Petersplatz haben wir gespielt. Und wir sind ja zu Ihnen gekommen, da ist eine Jugendheim bei den Tschechei gewesen, was nur da ist. Und eben ist sie hingegangen, also ein paar der Mittagessen, und eben unsere Niederlassung gehabt. Und dann haben wir sie können schlafen und dort hin, und dem ist Raum umgeschaut und mit ihnen ist es wunderbar gewesen. Aber eben, was muss ich jetzt sagen, da haben wir gespielt auf dem Platz, und da ist er verändert. Es ist halt mal ganz korrekt, aber ich meine, der Heilige Geist ist gekommen und hat einen gefunden, einfach fallen gelassen. Scheint
0: so passiert.
1: Ja.
0: Und noch ein Gelächter, oder? Alle enttäuscht. Oder erschrocken wahrscheinlich.
1: Ja. Heilige Geist, da schreckt man, gell? Hamburg, der Stefan von Schöllerausgang Waldruhe. Das ist eine Firma, Busfirma, und die haben von Hamburg Gäste gebraucht. Und Lehrer ist noch hingehauen, aus Hamburg, das Spiel, für seine Gäste. Und dann sind wir nach Hause gefahren, das sind ungefähr 2000 Leute gewesen, und das ist eines der schiersten Forsten gewesen.
0: In Hamburg hat es einen Fisch gegeben, nicht der Würstel wahrscheinlich, he?
1: Ja, es mehr als gegeben. Auf Nacht. Sind wir noch in Dänemark gefahren, und Kiel haben wir noch die Unterseeboss umgeschaut, das ist ja ganz bärig gewesen. Und auf Dänemark sein, das ist der zollfreie Ring gewesen. Und bei uns haben alle Musikanten, die sind aus der Markt gewesen, jetzt hat mein Handy geworfen, alle in Dänemark ist gewesen, jetzt alle mir nicht gekriegt. Und bei Rickfahrt, auch wie mir gleich, da kämpft zwei junge bliebene ältere Damen und eben haben wir ihnen Volltreffer. Dem sind jetzt was, hast du nicht mehr Platz gehabt und wir als helfen dir gerne und ihnen geholfen auch klar.
0: Ja, Berg, das sind Geschichten da, als früher, so haben sie Hitz gehabt und eine Freude auf die Ausflugsfahrten, kann man nur gratulieren. Und wenn man in deine Augen schaut, ein Lacher drauf, nur ein Spitzbub ist ja eben noch geblieben, auch mit deinen 81 Jahren. Johann Hans Felderer, Gratulation, 70 Jahre bei der Musik, was für eine Leistung. Bitteschön, wieder schöne Musik, Schnappfassel, Vulkan.

frisch gestrichen live bei uns zum Frühschoppen auf Reis Südtirol, dem schönen Xiersertal. Die nächste Nummer wieder von der böhmischen, von der Jubelkapelle Pustere Heimatmarsch mit Gesang. Der passt aber wirklich ins Toll. Die Pustere kennt man bodenständig und schön traditionell unterwegs. Der Komponist gibt uns heute auch die Ehre. Ein Rodenecker, der Hans Lieder hat diesen Marsch komponiert. Der Robert Neumeier aus St. Georgen hat ihn arrangiert. Und wir lassen uns jetzt musikalisch verwöhnen. Mit heimatlichen Klängen Pustere Heimatmarsch. Viel Vergnügen.

Jawohl, das ist Berge Stimmung beim Jubiläumsfest. Schöner Marsch, Bustra, Heimatmarsch. Der Komponist heute auch anwesend. Herzlich willkommen. Der Hans Rieder aus Rodeneck hat sich einen Applaus verdient. Hans, Dankeschön. A Bustra Puizzi san. Stimmt das? Sie lachen, naja, lass mal so gelten. Auf alle Fälle. Ein Bustrapui können wir schon mit den kugelierten Schuhchen. Ein bisschen etwas gehört schon, hat mir Benz heute Abend erzählt. Sie schauen mich mit großen Augen an, aber es ist halt, wenn man weiter weg ist, gell, ist interessant, dann ergeben, und dann erzählt man sich oft einmal viele Geschichten und Mythen. Eine Geschichte vom Xierser Ochs haben wir heute schon gehört, sehr interessant. Und da gibt es auch eine große Versteigerung und der schmeckt wunderbar. Gute Idee und vor allem ja, etwas Gesundes, etwas Gutes aus einem Tal, wo man wirklich das Gefühl hat, die Welt ist hier noch in Ordnung. Genauso wie frei frisch gestrichen, eine Nummer vom großen Herbert Pixner, Vierteljahrhundert, Dreiviertler. Viel Vergnügen.

0: Sehr schön, frisch gestrichen, ja, fast schon innig gespielt. Tut einmal gut, wenn man ein bisschen durchschnaufen kann bei dem ganzen Stress, was man so hört. Heizertag. Und ich glaube, es war früher auch so. Es war halt ein anderer Stress. Gebuckelt ist worden, gearbeitet. Man merkt schon, wenn man reinfährt, die Bauern sind ganz, ganz wichtig fürs Tal. Wunderschöne Hefe. Wie geht man da um? Ist ganz interessant. Wir haben es ja ein bisschen beobachtet. Gesagt, schön ist das, wenn alles im Prinzip gleich ausschaut, ähnlich ausschaut, die Bauernhöfe, die neuen Häuser. Wie geht man mit sowas um? Ich sage, jetzt kommt einer und möchte bauen. Was Modernes, was sagt oder siehst du dazu? Soll es traditionell bleiben oder muss es den Zeitgeist mit dabei haben? Man, so ist es toll, ja, wunderschön.
1: Wie bei uns muss man die goldene Mitte suchen. Ich glaube, wir lassen sehr wohl auch Modernes zu. Aber was besonders erhaltenswert ist, versucht man natürlich auch zu schützen, diesbezüglich zu beraten. Und das ist wirklich, muss man sagen, in die Bauern zu verdanken, dass wir so ein schönes Tal haben, so gepflegt, alles gemäht, das ganze Tal durch, riesig große Bauernhöfe, alle saniert, muss man sagen, Blumen, es ist eine Freude, wirklich durch das Tal durchzufahren.
0: Da kann man nur recht geben, einen Applaus für die Bäuerinnen und für die Bauern von Tal. Für die harte Arbeit. Aber logisch. Mein Vater sagt auch, am Schieren ist es leid, wenn es gepflegt ist. Sonst kannst du das alles vergessen. Also die Arbeit wird nie ausgehen. Ein bisschen etwas zu einer Pater Haschbinger müssen wir auch noch loswerden. In Klausen steht ja auch der Pater Haschbinger im Kapuzinergarten. Und was war es mit dem Pater Haschbinger? Gibt es ein Museum? Kann man das Geburtshaus anschauen? Wie geht man mit dem Thema um?
1: Das Geburtshaus ist der Speckerhof oben in St. Magdalena. Der ist vor einigen Jahren saniert worden von der Familie mit riesengroßen Aufwand. Eigenmittel und Mittel von der öffentlichen Hand, von Land, muss man sagen. Es gibt aber auch da in St. Martin das Pater Haschbinger Haus, was jetzt wieder saniert wird, was auch früher der Schießstand gewesen ist. Der Pater Haschbinger selbst steht ja auf dem Dorfplatz, praktisch auf dem Sockel oben. Als solches ist natürlich ein Tiroler Freiheitskämpfer in Zusammenhang mit Andreas Hofer unterwegs gewesen.
0: Nicht Schulkollegen, die zwei, oder?
1: Selber mir rezeptbewusst oder bekannt, kann aber durchaus auch gewesen sein. Er ist natürlich eine Persönlichkeit, die was unterschiedlich gesehen wird, als Pater und gleichzeitig als Kämpfer. Vertragt sich nicht ganz gut, aber auf uns geht das in Ordnung.
0: Vergelt's gut. Schön, dass wir ein bisschen zurückgeschaut haben in die Geschichte. 75 Jahre Musikkapelle und bei der Haschme und die Bremen sind jetzt auch unterwegs. Ab 11:30 wird's geheißen, fliegen die Bremen in Tal. Schauen, dass wir nicht ganz zerstochen werden. Ja?
1: Ja, abschließend für mich darf ich noch natürlich alle Zuhörer von Radio Südtirol ganz herzlich begrüßen. Ich wünsche eine gute Mahlzeit und Ihnen weiterhin einen guten Verlauf.
0: Vergelt's Gott für die Gastfreundschaft. Wir freuen uns auf Musik. Paul Schwingshackl, Bürgermeister. Und bei uns gibt's jetzt Wir leben Blasmusik. Peter Leitner von den Lungauer. Viel Vergnügen.

Dankeschön, lässige Nummer. Ja, einer haben wir. Bums. Der gehört dazu. Genau, ich wird beim Schlucken. Geschluckt werden muss, ohne den ist nicht fertig. Ein Berge, Böhmische, was da benannt kann, kann ich nur gratulieren, Berge. Wenn ich in die Gesichter schaue, alle happy und zufrieden. Wir sind fast schon am Ende dieser Ausgabe von unserem Reis Südtirol Live Frischhoppen. Heute vom Jubiläumsfest 75 Jahre Musikerwelle Pater Haschbinger aus St. Martin im schönen Xiersertal. Ein Stückchen geht sich noch aus, frisch gestrichen, zwischendurch aber mal einen Applaus für unsere Live-Musik. Das ist nicht ohne, alles live, echt und das Ganze auf Reis Südtirol. Frisch gestrichen, euer Applaus! Und zum anderen die Jubiläumskapelle, sozusagen die Böhmische, die heute feiert, 75 Jahre. Euer Applaus, die Böhmische der Musikkapelle, St. Martin. Wir sagen Dankeschön von Reis Südtirol aus an der Technik vor Armin Reiner, Edi Bleikner, Dieter Scott am Übertragungswagen und Philipp Nössing. Wenn Sie morgen wieder Lust haben, 5 nach 6 bis 7 auf Nacht, gibt es wieder Du und Schräg, moderne Blasmusik oder alte Blasmusik, gute Blasmusik auf jeden Fall. Ich freue mich schon drauf. Frisch gestrichen, wir verabschieden uns. Dankeschön, bis zum nächsten Mal. Bleiben Sie gesund. Vergelt's Gott, sagt Ihr Norbert Rabanzer. Servus! Ja.

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1: Der Bevölkerungsschutz stuft die Gefahr durch Hitze herunter. Die USA und der Iran beschießen sich wieder gegenseitig. Das Wetter sonnig und heiß bei 28 bis 35 Grad. In Südtirol gilt nur noch heute gebietsweise die Warnstufe Orange. Die Gemeinden liegen im Etschtal und im Unterland. Dazu kommen die Landeshauptstadt Bozen und Karneit. Der Bevölkerungsschutz stuft das Gefährdungspotenzial als mäßig ein. Die hohen Temperaturen wirken sich erheblich auf die Gesundheit der anfälligsten Personen aus. Das geringe Gefährdungspotenzial, gelb, herrscht im unteren Finchgau sowie im Passaier, zudem im Dreieck Walsertal, Kienz und Weidbruck. Am morgigen Montag gilt in diesen Gebieten überall nur gelb. Am Dienstag verkleinert sich das wieder. Für Dienstag hatte der Bevölkerungsschutz gestern noch Stufe Rot ausgegeben. Trotz Regenschauern und Gewittern ist ein Ende der Hitzewelle nicht in Sicht. Die Temperaturen erreichen aber nicht mehr 35 Grad. Die Deutsche Lebensrettungsgesellschaft mahnt angesichts der Hitze zu besonderer Vorsicht in Seen und Flüssen. Ein Sprecher betonte, viele Menschen unterschätzten die Gefahren, vor allem durch Strömungen und Temperaturunterschiede, allerdings auch ihre Fähigkeiten. Allein im vergangenen Juni ertranken in Deutschland mindestens 99 Menschen. Im ganzen Hitzesommer des Jahres 2003 waren es 107. Die Lage in der umkämpften Straße von Hormus ist eskaliert. Nach dem Beschuss eines Containerschiffes hat das US-Militär den Iran angegriffen. Wie das US-Zentralkommando mitteilte, wurden mehr als 300 Ziele getroffen. Handelsschiffe könnten die Schifffahrtsroute weiter passieren. Die iranischen Revolutionsgarden dagegen betonten, dass sie die wichtige Handelsroute gesperrt hätten. Sie griffen US-Militärbasen in den Golfstaaten und Jordanien an. Die EU-Kommission will Fördergeld für die Biennale von Venedig aussetzen. Sie hat der EU-Kultur- und Bildungsagentur empfohlen, 2 Millionen Euro einzubehalten. Der Grund dafür ist der Streit um den russischen Pavillon der Kunstschau. Mit Steuergeld finanzierte Kultur müsse demokratische Werte fördern und schützen. Diese Werte seien in Russland nicht geachtet. Die Lega kritisierte die Empfehlung der EU-Kommission mit harten Worten. Der prominente US-Senator Lindsey Graham ist im Alter von 71 Jahren gestorben. Der eng mit US-Präsident Donald Trump verbündete republikanische Politiker erlag einer kurzen Krankheit. Graham vertrat eine harte Linie gegenüber Russland und dem Iran. Noch gestern hatte sich Graham gemeinsam mit einem republikanischen und zwei demokratischen Kollegen auf verschärfte Sanktionen gegen Russland geeinigt. Der Unterstaatssekretär im Innenministerium Nicola Molteni hat zusätzliche Polizisten für Südtirol angekündigt. Wie die Südtiroler Lega mitteilt, wird die 32-köpfige Gruppe von Polizistinnen und Polizisten bis Ende August in Dienst antreten. Die Gruppe gehört zu mehr als 3000 frisch ausgebildeten staatsweit. Laut Lega wird die Polizei auch in Südtirol besser ausgerüstet, etwa mit Elektroschockpistolen und Stichschutzwesten. Der Fraktionsvorsitzende der Lega im Bozener Gemeinderat, Roberto Selle, unterstrich, dass die Verstärkung der Polizei mehr Kontrollen und eine bessere Vorbeugung ermögliche. Der Südtiroler Heimatbund bewertet die 100 Jahre des Siegesdenkmals als Jubiläum der Schande. Das faschistische Regime legte heute auf den Tag genau im Jahr 1926 den Grundstein. Laut Heimatbund diente das Siegesdenkmal dem einzigen Zweck, den Faschismus zu verherrlichen und die Südtiroler zu demütigen. Doch auch das Dokumentationszentrum im Keller sei nur ein fauler Kompromissversuch. Vieles werde noch immer nicht dokumentiert. Etwa die als Brandstätterliste bekannte Petition von 348 Bozener Bürgern. Für ihren Protest gegen den Bau seien die Bürger denunziert und drangsaliert worden. Schon vor dem Endspiel heute in Wimbledon ist Jannik Sinner für die ATP Finals qualifiziert. Der Sechser hat durch den Sieg im Viertelfinale so viele Punkte gesammelt, dass er rechnerisch nicht mehr aus den besten acht für das Saisonfinale im November in Turin verdrängt werden kann. Sinners Gegner von heute, Alexander Zverev, gehört durch seinen Einzug in das Endspiel ebenfalls dazu. Der Gewinner der French Open, Zverev, und Vorjahressieger Sinner begegnen einander heute um 17 Uhr. Und die Fußballnationalmannschaften Argentiniens und Englands stehen sich im Halbfinale der Weltmeisterschaft gegenüber. Argentinien gewann in der Nacht nach Verlängerung 3:1 gegen die Schweiz. England kam durch ein 2:1 nach Verlängerung gegen Norwegen weiter. Das Halbfinale folgt am Mittwoch. Und bereits am Dienstag begegnen sich im ersten Halbfinalspiel Frankreich und Spanien. Das Wetter. Das Halbfinale folgt am Mittwoch. Und bereits am Dienstag begegnen sich im ersten Halbfinalspiel Frankreich und Spanien. Das Wetter. Im ganzen Land herrscht strahlender Sonnenschein.

0: von Westen her ziehen hohe Wolkenfelder durch. Sie können die Sonne zeitweise abschwächen. Am Abend sind einzelne Wärmegewitter nicht ausgeschlossen, am ehesten im Süden. Am Dienstag wird es zeitweise sonnig. Im Tagesverlauf kommt es in der spülwarmen Luft stellenweise zu Regenschauern und Gewittern. Die aktuellen Temperaturen: Bozen 29 Grad, Meran 28, Brixen 29, Bruneck 26, Sterzing 27 Grad, Schlanders ebenfalls 27 Grad, in Reschen werden 23 Grad gemessen, in Toblach 25 und auf der Plose auf 2500 Meter Meereshöhe hat es jetzt 12 Grad. 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
1: Hier ist die Landesverkehrsmeldezentrale mit Barbara Widot. Auf der Stadtstraße Welschenhofen-Karrerpass auf der Höhe Karrersees Stau nach einem Unfall. Eine sichere Fahrt.
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0: Schönen Sonntag, Mahlzeit. Fein, dass Sie mit uns diese Mittagszeit verbringen an diesem heißen Hochsommertag. Mein Name ist Stefan Windecker. Sommer, Sonne und Hitze beschäftigen uns auch in den nächsten 20 Minuten. Wir sprechen darüber, wie sinnvoll zuckerfreie Getränke sind. Danach machen wir den Faktencheck zum Sonnenschutz und fragen, wie wichtig ist die Sonnencreme wirklich? Und schließlich stellen wir Ihnen zwei Menschen vor, die sich mit viel Herzblut freiwillig beim Weißen Kreuz engagieren. Sommer, Sonne und Temperaturen jenseits der 30 Grad, da heißt es vor allem ausreichend trinken. Besonders wenn man das Wochenende für eine Bergtour oder andere Aktivitäten im Freien nutzt. Wasser ist und bleibt dabei der beste Durstlöscher, trotzdem greifen viele lieber zu süßen Getränken. Vor allem bei jungen Menschen liegen sogenannte Zero-Produkte derzeit voll im Trend, also Getränke ohne Zucker. Doch wie sinnvoll sind diese eigentlich? Meine Kollegin Jutta Wieser hat am Dienstag darüber mit der Ernährungstherapeutin Brigitte Finatzer aus Meran gesprochen. Sie sagt, dass zuckerfreie Getränke durchaus ihren Vorteil haben.
3: Diese Getränke enthalten keinen Zucker und Zucker im Übermaß, wissen wir ja, hat negative Auswirkungen auf unseren Körper. Und die Tatsache, natürlich etwas Süßes trinken zu können, das keinen Zucker enthält, ist verlockend und hat natürlich für den Blutzuckerspiegel zum Beispiel Vorteile. Der Blutzucker steigt nicht oder nur minimal an nach solchen Getränken.
4: Weniger Kalorien und weniger Kariesgefahr.
3: Weniger Kalorien, weniger Kariesgefahr, ganz natürlich. Mhm.
4: Und was ist bedenklich daran? Sonst könnte man ja sagen, ja bitte, ihr Jugendlichen, trinkt doch einfach diese Zero-Produkte, passt.
3: Das Bedenkliche ist, dass wir unseren Körper trotzdem an diese extreme Süße gewöhnen, sodass es sein kann, dass dann natürliche Nahrungsmittel wie zum Beispiel Obst in seiner Süße nicht mehr wahrgenommen wird. Sodass es sein kann, jetzt ein praktisches Beispiel, mein Kind trinkt viel von diesen Zero-Getränken, ich denke mir, ah gut, zuckerfrei. Danach biete ich ihm eine Erdbeere an und sage, wo ist die sauer, ich mag kein Obst.
4: Oder ich mag es nur mit Zucker drauf.
3: Ich mag es mit Zucker genau. Drauf oder in Haselnusscreme eingedunkt. Das höre ich in meiner Praxis.
4: Okay, jetzt sind diese Süßstoffgetränke ja eigentlich nicht neu. Die gibt es ja schon ewig. Und jetzt aber gerade dieser Hype, diese große Nachfrage. Wie erklären Sie sich das?
3: Natürlich, wie so oft, sind die sozialen Medien dahinter, gerade jetzt bei Jugendlichen. Und in den sozialen Medien gibt es eben diesen großen Trend, diese Mode eben nach Fitness. Es gibt ein gesteigertes Gesundheitsbewusstsein, auch unter Jugendlichen. Und es ist dann verlockend zu sagen, ich darf trotzdem was Süßes trinken, aber ich spare dann Zucker, ich spare Kalorien ein, die ich dann lieber vielleicht durch Fastfood dann zu mir nehme. Und andererseits, ja, in der Gesellschaft gibt es generell den Trend oder den Willen, sich gesünder zu ernähren. Und gesund ernähren heißt für viele zuckerfrei. Mhm. Ja, und dann natürlich, wenn auf einem Getränk steht ohne Zucker, dann glaube ich, ich tue mir was Gutes.
4: Jetzt wird der Zucker verteufelt, weil es natürlich effektiv Kalorien und Karies verursacht und zu viel natürlich auch Gewichtszunahme. Das haben wir ja schon besprochen. Aber vielleicht ist das Verteufeln der falsche Weg. Vielleicht gibt es einen Mittelweg, den Sie als eine Ernährungstherapeutin empfehlen können.
3: Ja, ich kann generell sagen, es ist nie richtig, ein Nahrungsmittel als

0: gesund oder ungesund, beziehungsweise jetzt in eine Negativschublade zu stecken oder dieses Nahrungsmittel jetzt hochleben zu lassen. Also eine Verteufelung von einem Nahrungsmittel und einem Getränk ist nie der richtige Weg. Wir schaffen so eben dieses Gut-Böse-Denken und ein Verzicht oder ein Verbot steigert ja immer auch das Verlangen nach etwas. Also wenn ich sage, Zucker ist ungesund, ich darf keinen Zucker, dann automatisch wird dieses Nahrungsmittel dann auch interessanter. Und wir dürfen nicht vergessen, Zucker ist der wichtigste Energiespender. Und wenn ich auch zum Beispiel Nudeln esse oder Brot esse, sind lange Zuckerketten, die werden auch wieder in einzelne kleine Zuckerbausteine zerlegt, weil wir Zucker brauchen. Das ist das Benzin für unseren Körper zur Energiegewinnung.
1: Deswegen Menschen, die zum Beispiel auf den Berg gehen, wie Sie es vorher geschildert haben, können durchaus auch mal Zucker zu sich nehmen, weil das schnelle Energie ist.
0: Sollen auch Zucker zu sich nehmen, auf jeden Fall. So vor dem Sport und auch während der Anstrengung. Also Spitzelsportler nehmen ja während der Anstrengung ja auch viel Zucker zu sich. Das Problem ist es immer, das gilt für alle Nahrungsmittel, wie viel esse ich? Wie oft esse oder trinke ich dieses Nahrungsmittel und in welcher Kombination? Also ich kann nie von einem Nahrungsmittel sagen, du tust mir gut, du tust mir schlecht. Es kommt immer auf diese drei Fragen drauf an.
2: Ja, und auch das richtige Maß macht den Unterschied, wie so oft in der Ernährung. Wer jetzt denkt, Wasser allein ist mir auf Dauer zu fad, kann ganz einfach nachhelfen. Mit Melisse zum Beispiel, Pfefferminze, Zitronenscheiben oder wie ich das mache mit ein paar Him und Erdbeeren. Da wird aus Wasser ein erfrischender Durstlöscher, ganz ohne Zucker und künstliche Süßstoffe.

0: das richtige Trinken bei dieser Hitze? Darüber haben wir gerade eben berichtet hier auf Freies Südtirol. Genauso wichtig ist aber auch der richtige Sonnenschutz. Denn so sehr wir die Sonne nach den langen Wintermonaten genießen, zu viel UV-Strahlung kann unsere Haut nachhaltig schädigen. In den sozialen Medien kursieren derzeit zahlreiche Videos zu diesem Thema. Während viele Influencer sie ausdrücklich empfehlen, behaupten einige wenige sogar, nicht die Sonne sei gesundheitsschädlich, sondern die Sonnencreme. Meine Kollegin Jutta Fieser hat den Faktencheck gemacht. Gemeinsam mit Dr. Klaus Eisendle, dem Primar der Dermatologie am Krankenhaus Bozen. Erste Frage: Kann Sonnencreme tatsächlich gefährlich sein?
1: Nein, die Sonnencreme sind sicher nicht gefährlich. Die einzige gefährliche Sonnencreme ist die, die man nicht verwendet.
2: Sehr klar und sehr eindeutig. Und vielleicht schauen wir uns das jetzt mal an. Wie funktioniert denn eine Sonnencreme?
1: Na, Sonnencremen können durch zwei Methoden funktionieren. Einerseits die Sonne abprallen lassen, so wie ein Spiegel. Das sind die anorganischen, also Metalle meistens, Zink oder Titan oder auch Eisen. Und dann gibt es die chemischen Sonnencremen, die die Sonne absorbieren und in Wärme umwandeln. Das wären die zwei Methoden. Hauptsache, die Sonnenstrahlung geht nicht in die Haut und durch die Haut durch.
2: Wie erkenne ich denn als Otto-Normalverbraucherin, was jetzt was passiert oder welche Sonnencreme was macht?
1: Na, es steht auf der Packung drauf.
2: Mhm. Was empfehlen Sie als bessere Methode?
1: Also die beste ist, wenn wir sie gerne verwenden, also wahrscheinlich die Haptik, also wie sie sich anfühlt und ob wir uns gerne eincremen, daran würde ich mich orientieren, denn wie gesagt, die beste ist die, die man auch verwendet.
2: Und wie sie dann wirkt, das ist eigentlich gar nicht so schlimm, Hauptsache die Haut ist geschützt.
1: Hauptsache die Haut ist geschützt. Alle Sonnencremen in der EU sind sehr streng getestet.
2: Das heißt, sobald eine Sonnencreme zugelassen ist, dann ist sie auch klar verwendbar. Vielleicht ist eine Frage auch der Sonnenschutzfaktor. Viele verwenden mittlerweile ja 50 und mehr. Das Wichtigste ist, die Kinder zu schützen, denn das, was nachhaltig geschädigt wird, die Haut in der Kindheit, das bleibt uns das ganze Leben lang erhalten. Das wusste man früher nicht.
1: Nein, das war nicht bekannt. Früher hat man das Tiroler Nussöl verwendet, um schön braun zu werden. Das ist ja inzwischen out, denn die Bräune ist ja ein Zeichen für den Schaden, den wir davongetragen haben auf der Haut, weil die Pigmentproduktion ja durch den Schaden der UV-Strahlung angeregt wird in unseren Zellen. Also das Bräunen ist ein Schutz vor schädlicher Strahlung.
2: Und die Kinder schützen heißt?
1: Die Kinder schützen, das wäre schon wichtig, nicht nur durch Sonnencreme, das wäre eigentlich fast schon sekundär, vor allem durch Kleidung schützen, mit der Mittagszeit nicht draußen sein, Hüte aufsetzen und natürlich auch die Sonnencreme. Aber wichtig wäre schon auch im Schatten zu bleiben, vor allem in der Mittagszeit, weil dort die meiste Strahlung auftritt und die Kinder ja sehr viel, wenn sie im Freien sind, dann laufen sie im Wasser, sind sie ständig im Wasser zum Beispiel. Und dort müsste man auch häufig nachcremen und da würden wirklich so textile Sonnenschutz wären das schon sehr hilfreich.
2: Wenn wir Sonnencreme einkaufen und auf die Anwendung achten, welche Richtlinie gilt denn da besonders?
1: Also wie gesagt, es muss nicht die teuerste sein, es muss eine sein, die wir gerne verwenden, damit sie auch verwendet wird.
2: Die also Apotheke, Supermarkt, das ist alles egal?
1: Das ist im Prinzip egal. In den Apotheken gibt es noch, sagen wir mal, unter Anführungszeichen bessere Produkte, da gibt es Produkte, die noch andere Inhaltsstoffe drinnen haben. Also die im Supermarkt haben meistens nur, unter Anführungszeichen, den Sonnenschutz, aber es gibt in den Sonnenschutzcremen auch zusätzliche Inhaltsstoffe, wie zum Beispiel Antioxidantien, Vitamin C, Vitamin E, dann DNA-Reparaturenzyme gibt es auch in Sonnencremen, die dem Schaden auch vorbeugen oder beziehungsweise reparieren.
2: Vielleicht eine wichtige Richtlinie, die manche nicht bedenken, ist, dass die Produkte nach einer Saison oder vor allem, wenn die Tube geöffnet ist, die Flasche dann eigentlich nach ein paar Monaten oder zumindest im nächsten Sommer dann nicht mehr verwendet werden soll.
1: Genau, es gilt das Ablaufdatum genau zu beachten und zusätzlich, wenn man sie aufgemacht hat, dann sollte man sie am Ende vom Sommer entsorgen. Das Hauptproblem ist natürlich, wenn noch was drin ist, dass man dann zu wenig verwendet hat. Das wäre das eines der Hauptprobleme. Also wenn man die Sonnencreme öffnet,
2: Richtlinie.
1: Dann soll man sie auch aufbrauchen.
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0: Sie hören aus dem Land hier auf Radio Südtirol mit Berichten und Geschichten aus unseren Sendungen dieser Woche. Etwas Sinnvolles tun, für andere da sein und dabei selbst bereichernde Erfahrungen sammeln, das ist in jedem Lebensabschnitt möglich, ob mitten im Berufsleben oder schon in Pension. Beim Rettungsdienst Weißes Kreuz zum Beispiel können sich Menschen im freiwilligen sozialen Dienst engagieren. Wie das in der Praxis ausschaut, erzählen Elfriede Schwarz und Klaus Luther. Beide engagieren sich freiwillig und Klaus hat am Dienstagnachmittag bei Simone Meyer darüber gesprochen, warum er sich dafür entschieden hat.
1: Ich wollte ja ganz bewusst etwas anderes machen und der Sozialbereich gefällt mir. Mir gefällt einfach etwas Sinnvolles zu machen. Ich mache jetzt im Durchschnitt 2 Tage die Woche. Es ist für mich persönlich eine Bereicherung. Ich merke das auch jeden Tag. Ich lerne viel Neues. Auch Dinge, die ich eigentlich vorher nicht gekannt habe, weil man wird auch ausgebildet, man bekommt auch ein Know-how für diese Tätigkeit. Aber es ist einfach ein schönes Gefühl, würde ich mal sagen, wenn man jeden Tag weiß, man macht etwas Sinnvolles.
2: Wie schaut denn dieser freiwillige soziale Dienst konkret aus? Wo wird man eingesetzt, Klaus?
1: Also im überwiegenden Ausmaß bei den Krankentransporten. Mhm. Also Pensionisten kommen ja sozusagen naturgemäß etwas später zu dem Dienst, werden also nicht in den gleichen Rettungsdienst geschickt, sondern in den Krankentransportdienst. Das heißt, man hat mit vielen Menschen zu tun, die zum Krankenhaus müssen für Visiten oder auch für Operationen oder nach Hause geführt werden oder auch in Reha-Zentren. Es sind Menschen, die ganz unterschiedliche, aus unterschiedlichen Schichten kommen, die aber eines meistens doch verbinden, und zwar befinden sie sich in einer eher schwierigen Lebensphase. Und darum geht es eigentlich im Wesentlichen, dass man sich dann auch einfühlsam zeigen kann, dass man zuhören kann, dass man mit den Menschen sprechen kann. Wenn sie nicht reden wollen, dann lässt man sie natürlich auch schweigen. Und es gibt aber doch zu verstehen, wenn sie was brauchen, ist man für sie da. Und wenn man eben wenn ein Mensch ein Gespräch sucht, dann erzählen will, dann kommt es ihm auch gut an, wenn man zuhören kann, wenn man immer auch eingeht auf die Themen, auf die Erfahrungen, die der Patient in diesem Moment einfach mitteilen möchte.
2: Ja, ich kann mir vorstellen, Elfriede, dass es da auch emotional werden kann. Wie geht es Ihnen damit? Wie gehen Sie damit um? Auch mit schwierigen Situationen
3: vielleicht? Mit schwierigen Situationen. Wir sprechen jetzt gleich mit dem Kollegen. Wenn ich merke, mich bedrückt irgendwas, sei es Palliativstation, dann spreche ich sofort mit dem Kollegen und dann komme gut zurecht damit.
2: Sie haben ja auch schon durch Ihr Berufsleben Erfahrung im sozialen Bereich, also haben Sie da auch schon eine kleine Schulung schon, die Sie mitbringen sozusagen?
3: Ja, das kommt mir schon zugute, weil ich mit Situationen sehr gut umgehen kann und mit Freude trotzdem. Und ja, es gefällt mir immer noch.
2: Und man wird sozusagen auch vom Weißen Kreuz ausgebildet. Man wird auch geschult für solche Situationen, wenn vielleicht eine Person weint oder wenn es emotional wird, kann ich mir vorstellen, oder?
3: Ja, und man hat immer einen Ansprechpartner. Es gibt auch Sozialbetreuer, so Notfallseelsorge, und brauchte ich auch einmal. Und wie gesagt, wir können uns immer oder auch an unseren Chef von der Sektion wenden und mit ihm sprechen.
0: Elfriede Schwarz und Klaus Luther, zwei, die sich im freiwilligen sozialen Dienst engagieren. Wenn auch Sie sich vorstellen können, einen Teil Ihrer Zeit für andere Menschen einzusetzen, für den freiwilligen sozialen Dienst des Weißen Kreuzes kann man sich noch bis zum 20. Juli anmelden. Mitmachen können Frauen und Männer zwischen 29 und 65 Jahren. Das war aus dem Land für heute. Gleich übernehmen unsere ladinischen Kolleginnen und Kollegen mit ihrem Sendefenster. Wir von Radio Südtirol sind um 13 Uhr wieder da mit Nachrichten, echter alpenländischer Volksmusik, die aufspielt. Noch einen schönen Sonntag.

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1: Der Bevölkerungsschutz stuft die Gefahr durch Hitze herunter. Die USA und der Iran beschießen sich wieder gegenseitig. Das Wetter sonnig und heiß bei 28 und 35 Grad. In Südtirol gilt nur noch heute gebietsweise die Hitzewarnstufe Orange. Die Gemeinden liegen im Etschtal und im Unterland. Dazu kommen die Landeshauptstadt Bozen und Karneit. Der Bevölkerungsschutz stuft das Gefährdungspotenzial als mäßig ein. Die hohen Temperaturen wirken sich erheblich auf die Gesundheit der anfälligsten Personen aus. Das geringe Gefährdungspotenzial, gelb, herrscht im unteren Finchgau sowie im Passaier, zudem im Dreieck Pfalzertal, Kienz und Weidbruck. Am morgigen Montag gilt in diesen Gebieten überall nur gelb. Am Dienstag verkleinert sich das wieder. Für Dienstag hatte der Bevölkerungsschutz gestern noch Stufe Rot ausgegeben. Trotz Regenschauern und Gewittern ist ein Ende der Hitzewelle nicht in Sicht. Die Temperaturen erreichen aber nicht mehr 35 Grad. Die Deutsche Lebensrettungsgesellschaft mahnt angesichts der Hitze zu besonderer Vorsicht in Seen und Flüssen. Ein Sprecher betonte, viele Menschen unterschätzen die Gefahren, vor allem durch Strömungen und Temperaturunterschiede, allerdings auch ihre Fähigkeiten. Allein im vergangenen Juni ertranken in Deutschland mindestens 99 Menschen. Die Lage in der umkämpften Straße von Hormuz ist eskaliert. Nach dem Beschuss eines Containerschiffes hat das US-Militär den Iran angegriffen. Wie das US-Zentralkommando mitteilte, wurden mehr als 300 Ziele getroffen. Handelsschiffe könnten die Schifffahrtsroute weiter passieren. Die iranischen Revolutionsgarden dagegen betonten, dass sie die wichtige Handelsroute gesperrt hätten. Sie griffen US-Militärbasen in den Golfstaaten und in Jordanien an. Die EU-Kommission will Fördergeld für die Biennale von Venedig aussetzen. Sie hat der EU-Kultur- und Bildungsagentur empfohlen, 2 Millionen Euro einzubehalten. Der Grund dafür ist der Streit um den russischen Pavillon der Kunstschau. Mit Steuergeld finanzierte Kultur müsse demokratische Werte fördern und schützen. Diese Werte seien in Russland nicht geachtet. Die Lega kritisierte die Empfehlung der EU-Kommission mit harten Worten. Der prominente US-Senator Lindsey Graham ist im Alter von 71 Jahren gestorben. Der eng mit US-Präsident Donald Trump verbündete republikanische Politiker erlag einer kurzen Krankheit. Graham vertrat eine harte Linie gegenüber Russland und dem Iran. Noch gestern hatte sich Graham gemeinsam mit einem republikanischen und zwei demokratischen Kollegen auf verschärfte Sanktionen gegen Russland geeinigt. Der Unterstaatssekretär im Innenministerium Nicola Molteni hat zusätzliche Polizisten für Südtirol angekündigt. Wie die Südtiroler Lega mitteilt, wird die 32-köpfige Gruppe von Polizistinnen und Polizisten bis Ende August den Dienst antreten. Die Gruppe gehört zu mehr als 3000 frisch ausgebildeten staatsweit. Laut Lega wird die Polizei auch in Südtirol besser ausgerüstet, etwa mit Elektroschockpistolen und Stichschutzwesten. Der Fraktionsvorsitzende der Lega im Bozner Gemeinderat Roberto Selle unterstrich, dass die Verstärkung der Polizei mehr Kontrollen ermögliche und eine bessere Vorbeugung. Der Südtiroler Heimatbund bewertet die 100 Jahre des Siegesdenkmals als Jubiläum der Schande. Das faschistische Regime legte heute auf den Tag genau im Jahr 1926 den Grundstein. Laut Heimatbund diente das Siegesdenkmal dem einzigen Zweck, den Faschismus zu verherrlichen und die Südtiroler zu demütigen. Doch auch das Dokumentationszentrum im Keller sei nur ein fauler Kompromissversuch. Vieles werde noch immer nicht dokumentiert, etwa die als Brandstätterliste bekannte Petition von 348 Bozner Bürgern. Für ihren Protest gegen den Bau seien die Bürger denunziert und drangsaliert worden. Oberhalb des Karasees sind zwei deutsche Motorradlenkerinnen zu Sturz gekommen und leicht verletzt worden. Sie waren an einer Kreuzung mit der Staatsstraße mit einem PKW einer deutschen Urlauberfamilie zusammengeprallt. Im Einsatz standen die Freiwillige Feuerwehr Carabas, das Weiße Kreuz Welschnofen und die Carabinieri. Schon vor dem Endspiel heute in Wimbledon ist Jannik Sinner für die ATP Finals qualifiziert. Der Sechser hat durch den Sieg im Viertelfinale so viele Punkte gesammelt, dass er rechnerisch nicht mehr aus den besten acht für das Saisonfinale im November in Turin verdrängt werden kann. Sinners Gegner von heute, Alexander Zverev, gehört durch seinen Einzug in das Endspiel ebenfalls dazu. Das Wimbledon-Finale zwischen dem Gewinner der French Open Zverev und Vorjahressieger Sinner beginnt um 17 Uhr. Die Fußballnationalmannschaften Argentiniens und Englands stehen sich im Halbfinale der Weltmeisterschaft gegenüber. Argentinien gewann nach Verlängerung 3:1 gegen die Schweiz. England kam durch ein 2:1 nach Verlängerung gegen Norwegen weiter. Das Halbfinale folgt am Mittwoch. Bereits am Dienstag begegnen sich im ersten Halbfinalspiel Frankreich und Spanien. Und wir schauen aufs Wetter. Im ganzen Land herrscht strahlender Sonnenschein, ein Hoch über Mitteleuropa bedingt Frankreich und Spanien. Und wir schauen aufs Wetter. Im ganzen Land herrscht strahlender Sonnenschein, ein Hoch über Mitteleuropa bedingt stabiles Hoch.

0: nicht ausgeschlossen, am ehesten im Süden. Am Dienstag wird es zeitweise sonnig. Im Tagesverlauf kommt es in der spülwarmen Luft stellenweise zu Regenschauern und Gewittern. Die aktuellen Temperaturen: Bozen 30 Grad, Meran 29, Brixen 30, Bruneck 28, Sterzing 27, Schlanders 28, Reschen 24, Doblach 25 und auf der Plose auf 2500 Meter Meereshöhe 14 Grad. 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
1: Aus der Landesverkehrsmeldezentrale begrüße Sie Barbara Widot. Auf der Brenner Autobahn in beiden Richtungen zwischen Bozen Süd und Affi Kolonnenverkehr und Stau wegen starken Verkehrs. Gute Fahrt!
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1: Meloni steht auf einer schwarzen Liste des Iran. Südtirol bekommt 32 neue Polizisten. Das Wetter sonnig und heiß bei 28 bis 35 Grad. Ministerpräsidentin Giorgia Meloni steht nach iranischen Drohungen erneut im Mittelpunkt der internationalen Aufmerksamkeit. Laut iranischen Medien wird sie zusammen mit US-Präsident Donald Trump und Israels Premier Benjamin Netanyahu auf einer sogenannten schwarzen Liste geführt. Eine auflagenstarke iranische Tageszeitung veröffentlichte eine Infografik mit Racheaufrufen gegen die Politiker aus dem Westen. Auslöser ist der Tod des früheren iranischen Religionsführers Ali Khamenei. Außenminister Antonio Tajani erklärte, Meloni lasse sich nicht davon einschüchtern. Führende Politiker sicherten ihr ihre Solidarität zu. Die Lage in der umkämpften Straße von Hormus ist eskaliert. Nach dem Beschuss eines Containerschiffes hat das US-Militär den Iran angegriffen. Wie das US-Zentralkommando mitteilte, wurden mehr als 300 Ziele getroffen. Handelsschiffe könnten die Schifffahrtsroute weiter passieren. Die iranischen Revolutionsgarden dagegen betonten, dass sie die wichtige Handelsroute gesperrt hätten. Sie griffen US-Militärbasen in den Golfstaaten und Jordanien an. Die Ukraine hat eine Ölraffinerie im russischen Samara an der Wolga mit Drohnen angegriffen. In der Anlage in Sisran brachen laut dem unabhängigen Portal Astra mehrere große Brände aus. Dem Gouverneur zufolge kam ein Mensch ums Leben, drei weitere wurden verletzt, darunter auch ein Kind. Die Ukraine bestätigte den Angriff und meldete zudem Treffer an zehn Öltankern und vier Fähren im Asowschen Meer. Sisran war bereits mehrfach Ziel ukrainischer Angriffe. Zuletzt musste die Raffinerie Ende Mai schließen. Südtirol bekommt Verstärkung bei der Polizei. Der Unterstaatssekretär im Innenministerium, Nicola Molteni, hat angekündigt, dass bis Ende August 32 neue Polizistinnen und Polizisten ihren Dienst im Land antreten werden. Sie sind Teil von mehr als 3000 neu ausgebildeten Polizeikräften, die italienweit eingesetzt werden. Nach Angaben der Lega soll die Polizei in Südtirol zudem besser ausgestattet werden, unter anderem mit Elektroschockpistolen und Stichschutzwesten. Der Lega-Fraktionsvorsitzende im Bozner Gemeinderat, Roberto Selle, erwartet dadurch mehr Kontrollen und eine wirksamere Kriminalitätsprävention. Heute vor 100 Jahren ist in Bozen der Grundstein für das faschistische Siegesdenkmal gelegt worden. Der Tag wurde bewusst auf den Todestag von Cesare Battisti gelegt. Der Historiker Hannes Obermeier sagte zu Rai Südtirol, das Denkmal sei bis heute aktuell. Dank des Dokumentationszentrums könnte es als antiautoritärer, antitotalitärer Lernort verstanden werden. Der Südtiroler Heimatbund kritisiert dagegen, dass das Dokumentationszentrum im Keller nur ein fauler Kompromissversuch sei. Vieles werde noch immer nicht dokumentiert, etwa die als Brandstätterliste bekannte Petition von 348 Bozner Bürgern. Für ihren Protest gegen den Bau seien die Bürger denunziert und drangsaliert worden. Zum Sport. Schon vor dem Endspiel heute in Wimbledon ist Jannik Sinner für die ATP Finals qualifiziert. Der Sechste hat durch den Sieg im Viertelfinale so viele Punkte gesammelt, dass er rechnerisch nicht mehr aus den besten acht für das Saisonfinale im November in Turin verdrängt werden kann. Sinners Gegner von heute, Alexander Zverev, gehört durch seinen Einzug ins Endspiel ebenfalls dazu. Das Wimbledon-Finale zwischen dem Gewinner der French Open Zverev und Vorjahressieger Sinner beginnt um 17 Uhr. Zum Abschluss der Blick aufs Wetter. Im ganzen Land herrscht strahlender Sonnenschein. Es bilden sich nur ein paar flache Quellwolken. In den Tälern am Alpenhauptkamm weht föhniger Nordwind. Die Höchstwerte reichen von 28 Grad im Gardertal bis zu 35 Grad im Etschtal und im Unterland. Auch morgen Montag ist es oft sonnig und hochsommerlich heiß. Von Westen her ziehen hohe Wolkenfelder durch. Sie können die Sonne zeitweise abschwächen. Am Abend sind dann einzelne Wärmegewitter nicht ausgeschlossen, am ehesten im Süden. 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
2: Aus der Landesverkehrsmeldezentrale begrüßt Sie Barbara Widot. Auf der Brenner Autobahn in beiden Richtungen zwischen Bozen Süd und Affi Kolonnenverkehr und Stau wegen starken Verkehrs. Gute Fahrt!
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Schönen guten Nachmittag und herzlich willkommen bei meiner Volksmusik auf Rai Südtirol. Am Mikrofon begrüßt Sie Xaver Hernandez und es tat mich freuen, wenn ich Sie eine knappe Stunde mit schierner Volksmusik begleiten darf. In der ersten Hälfte der heutigen Sendung haben wir für Sie eine flotte Auswahl von Stückeln vorbereitet, wunderschön gespielt von unterschiedlichen Holzinstrumenten an der Melodie. In der zweiten erwartet Sie eine tolle Musik aus dem Südtiroler Unterland. Fein, dass Sie uns zuhören und jetzt lassen wir es duschen mit der Pichl-Musik aus dem oberen Finchgau und Nordtirol. Sie spielen den Walzer auf der Rinneralm mit zwei Schwegelpfeifen an der Melodie.

Die Reiteralm-Polka, eine ganz bekannte Volksweise, hat uns die Sturnecker-Klarinettenmusik gespielt. Eine typische Klarinettenmusik-Besetzung ist es mit einem schönen, kompakten Klang und einem interessanten Repertoire mit einigen Stücken vom berühmten Komponist und Klarinettist Luis Rieder. Musikalisch fahren wir von Sturneck nach Delfs in Nordtirol. Wir genießen jetzt die feinen Klänge der Delfer Flötenmusik mit dem Pfeiferl-Bohrischen. Und zwar mit zwei Blockflöten an der Melodie. Für eine Tanzveranstaltung im Freien waren die Blockflöten etwa wie zu leise. Aber da spielen sie in einem geschlossenen Raum und deswegen ist die Aufnahme meiner Meinung nach ziemlich gut gelungen.

Das war der Bauernhof, Walzer auch unter Psyro-Volkstanz bekannt und gespielt hat da aber keine Psyro-Gruppe, sondern die Traminer Gitschen. Die musikalische Leiterin der Gruppe, Marlene Zwerger, hat mir bei einem Musikanten-Huangard einmal gesagt, dass die Traminer Gitschen mittlerweile keine Gitschen mehr seien, aber nach wie vor spielen sie mit Schwung und viel Freude und soll halten die Traminer Musikantinnen sicher jung. Diesmal haben sie mit 3 Ocarinas und Instrumentalbegleitung diese Volksweise Schienkemott ausgeführt. Und wieder ein Stückel von einer Gruppe aus dem Finchgau und Nordtirol haben wir heute vorbereitet. Diesmal spielen uns die Silberspitzler die Polka Auf ins Korsendol, ein Stückel von Gustl Ritschitzecker aus dem Tiroler Oberland.

Wir haben davor eine Tiroler Klarinettenmusik gehört, die Silberspitzler. Und bei der Vorbereitung dieser Sendung ist mir eingefallen, dass ich einmal in meinem Heim in Spanien eine traditionelle Klarinettenmusik gehört habe. Bei uns haben Klarinettenmusik-Besetzungen, würde ich sagen, nicht so eine lange und geprägte Tradition als wir im deutschen und im ladinischen Alpenraum. Aber ohne Ausnahme ist mir bekannt gewesen. Und zwar ist das das letzte Stückel, wo Sie gerade gehört haben. Die Gruppe Cuadrilla de las Ánimas aus der Region Murcia hat in seinem Marsch gespielt mit zwei Klarinetten an der Melodie. Eher eine Rarität in südspanischem Kontext. Aber jedenfalls interessant zu hören, dass sie teilweise zweistimmig mit großen Terzen spielen, also harmonisch ähnlich als wir bei uns im Alpenraum. Zur Abwechslung von der Klarinettenmusik hören wir jetzt ein Flöten-Solo der Gruppe Titla. Hermann Kierbacher aus Innichen spielt ins Annetz Walzerle, der ihm selbst gewidmet ist, und zwar an der irischen Querflöte.

Der Hermann Kierbacher ist ein Buschdraff-Volksmusikant, was sich nicht allein in der alpenländischen Szene gut auskennt, sondern auch in der irischen. Ich habe selber circa 5 Jahre lang beruflich die irische Querflöte gespielt und deswegen kann ich mich mit dem Hermann auch sehr gut verstehen. Das letzte Stickel, was sie gehört haben, hat aber keiner von uns zwar gespielt, sondern Volksmusiklegende Matt Malloy aus County Mayo in Irland. Eine Live-Aufnahme aus dem Jahr 1992 mit Querflöte und Gitarrenbegleitung. Da kriegt man in Galing Lust zum Tanzen, würde ich sagen, bei der schwungvollen Muse. Die Lebensfreude der irischen Musikanten hört man, glaube ich, da ganz gut. Und noch eine musikalische Rarität haben wir heute zu hören. Der Kärntner Viergesang singt ins Erfolgslied mit Saxophonbegleitung. Du allein sinnen, du allein lauschen.

Von Kärnten sei mehr musikalisch wieder in Südtirol gelandet. Und genauer gesagt im Südtiroler Unterland. Die Antiklarer Stubenmusi hat gerade das Fennerstickel aus der Feder von Franz Pfeiffer gespielt. Ich bin selber oft einmal in Unterfemberg beim Magreit unterwegs und deswegen hören wir jetzt noch ein Stickel aus dem Femberg. Nämlich in Feldmarschall Fenner Marsch. Eine Live-Aufnahme von Reisender Bozen von einem Musikanten-Huangard in Nolz in 1994. Spielen tut natürlich noch einmal die Antiklarer Stubenmusik.

Ende klar, sind wir jetzt musikalisch noch Kurtatsch gefahren. Die Kurtatscher Tanzelmusi hat den 30er Marsch von Peter Moser Zacke gespielt. Und von der schwungvollen Tanzelmusi zu den einfühlsamen Tönen der Stubenmusi. Die stadtlustigen Dreiviertler aus Salon und Aldein spielen uns in Schelmenbach-Landla. Eine relativ seltene Stubenmusi-Besetzung mit Hackbrett und zwei Harfen.

Ein flotz Ziehhogel-Solo von Stefan Nicolodi aus Salurn haben Sie gehört bei der Sendung Meine Volksmusik auf Reis Südtirol. Das war der Kugellaute vom Ritten aus der Feder vom berühmten Rittner, Komponist und Musikant Franz Xaver Kofler. Und etwas, was mir für die Stickeln von Kofler Franz sehr gut gefällt, ist eben diese Bodenständigkeit für die meisten seiner Melodien. Sie seien von mir aus zeitlos und man tat öfter mohnen, als sie alte Volksweisen waren. Sette unkomplizierte Ohrwürme zu schreiben, ist keine einfache Arbeit, das weiß ich selber. Und so hat da der Kofler Franz die Fähigkeit gehabt. Zeit ist es jetzt für ein Lied und wünschen dat mir jetzt eher ein langes zur Abwechslung von der Instrumentalmusik. Der Männergesangsverein Kurtatsch singt ein Weinlied vom Septaler unter dem Titel Der Holener Wein.

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Das war die Traminer Tanzelmusi mit dem Geburtstagsbarschen. Ihr habt jetzt eine Weile nichts mehr von der Traminer Tanzelmusi gehört und wisst nicht genau deswegen, ob die Gruppe überhaupt noch aktiv ist. Ich habe aber selber auch ein paar Mal bei der Traminer Böhmischen ausgeholfen und die Seilgruppe spielt alleweil auf einem sehr guten Niveau. Und noch ein Lied haben wir jetzt heute vorbereitet, diesmal gesungen von Frauendreigesang Montan. Singen ist mehr als im Mund auftien, so lautet der Titel von Lied.

Singen ist mehr als in den Mund aufziehen. Ein Lied von Ernst Thoma aus dem oberen Finchgau hat uns der Frauendreigesang Montan wunderbar gesungen. Und jetzt, liebe Zuhörerinnen und Hörer, neigt sich die Sendung Meine Volksmusik dem Ende zu. Fein, dass Sie uns wieder zugehört haben. An der Technik ist bei mir der Alex Holzknecht gewesen und am Mikrofon hat sich Xaver Hernandez begleitet mit Schwerpunkt Holzinstrumente in der ersten Hälfte und mit wunderschönen Stickeln und Lieder aus dem Südtiroler Unterland in der zweiten Hälfte. Die heutige Sendung finden Sie in der Mediathek und im Podcast von Reich Südtirol zum Nachhören. Derweil wünsche ich Ihnen viel Freude beim Musizieren, Tanzen und natürlich auch beim Volksmusik zu erlosen, hier auf Reich Südtirol. Pfiat Gott, bis zum nächsten Mal.

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1: Meloni steht auf einer schwarzen Liste des Iran. Südtirol bekommt 32 neue Polizisten. Das Wetter sonnig und heiß bei 28 bis 35 Grad. Ministerpräsidentin Giorgia Meloni steht nach iranischen Drohungen erneut im Mittelpunkt der internationalen Aufmerksamkeit. Laut iranischen Medien wird sie zusammen mit US-Präsident Donald Trump und Israels Premier Benjamin Netanyahu auf einer sogenannten schwarzen Liste geführt. Eine auflagenstarke iranische Tageszeitung veröffentlichte eine Infografik mit Racheaufrufen gegen die Politiker aus dem Westen. Auslöser ist der Tod des früheren iranischen Religionsführers Ali Khamenei. Außenminister Antonio Tajani erklärte, Meloni lasse sich davon nicht einschüchtern. Führende Politiker sicherten ihr Solidarität zu. Die Lage in der umkämpften Straße von Hormus ist eskaliert. Nach dem Beschuss eines Containerschiffes hat das US-Militär den Iran angegriffen. Wie das US-Zentralkommando mitteilte, wurden mehr als 300 Ziele getroffen. Handelsschiffe könnten die Schifffahrtsroute weiter passieren. Die iranischen Revolutionsgarden dagegen betonten, dass sie die wichtige Handelsroute gesperrt hätten. Sie griffen US-Militärbasen in den Golfstaaten und Jordanien an. Die Ukraine hat eine Ölraffinerie im russischen Samara an der Wolga mit Drohnen angegriffen. In der Anlage in Sisran brachen laut dem unabhängigen Portal Astra mehrere große Brände aus. Dem örtlichen Gouverneur zufolge kam ein Mensch ums Leben, drei weitere wurden verletzt, darunter ein Kind. Die Ukraine bestätigte den Angriff und meldete zudem Treffer an 10 Öltankern und 4 Fähren im Asowschen Meer. Sisran war bereits mehrfach Ziel ukrainischer Angriffe, zuletzt musste die Raffinerie Ende Mai schließen. Südtirol bekommt Verstärkung bei der Polizei. Der Unterstaatssekretär im Innenministerium, Nicola Molteni, hat angekündigt, dass bis Ende August 32 neue Polizistinnen und Polizisten ihren Dienst im Land antreten werden. Sie sind Teil von mehr als 3000 neu ausgebildeten Polizeikräften, die italienweit eingesetzt werden. Nach Angaben der Lega soll die Polizei in Südtirol zudem besser ausgestattet werden, unter anderem mit Elektroschockpistolen und Stichschutzwesten. Die Lega in Bozen erwartet sich dadurch mehr Kontrollen und eine wirksamere Kriminalitätsprävention. Heute vor 100 Jahren ist in Bozen der Grundstein für das faschistische Siegesdenkmal gelegt worden. Der Tag wurde bewusst auf den Todestag von Cesare Battisti gelegt. Der Historiker Hannes Obermeier sagte zu Rai Südtirol, das Denkmal sei bis heute aktuell. Dank des Dokumentationszentrums könne es heute als antitotalitärer Lernort verstanden werden. Der Südtiroler Heimatbund kritisierte dagegen, dass das Dokumentationszentrum im Keller nur ein fauler Kompromissversuch sei. Vieles werde noch immer nicht dokumentiert, etwa die als Brandstätterliste bekannte Petition von 348 Bozner Bürgern. Für ihren Protest gegen den Bau seien die Bürger denunziert und drangsaliert worden. Zum Sport. Schon vor dem Endspiel heute in Wimbledon ist Jannik Sinner für die ATP Finals qualifiziert. Der Sechsner hat durch den Sieg im Viertelfinale so viele Punkte gesammelt, dass er rechnerisch nicht mehr aus den besten 8 für das Saisonfinale im November in Turin verdrängt werden kann. Sinners Gegner heute, Alexander Zverev, gehört durch seinen Einzug ins Endspiel ebenfalls dazu. Das Wimbledon-Finale zwischen dem Gewinner der French Open Zverev und Vorjahressieger Sinner beginnt um 17 Uhr. Das Wetter im ganzen Land herrscht strahlender Sonnenschein. Es bilden sich nur ein paar flache Quellwolken. In den Tälern am Alpenhauptkamm weht föhniger Nordwind. Die Höchstwerte reichen von 28 Grad im Gardatal bis zu 35 Grad im Etschtal und im Unterland. Auch morgen Montag ist es oft sonnig und hochsommerlich heiß. Von Westen her ziehen hohe Wolkenfelder durch. Sie können die Sonne zeitweise abschwächen. Am Abend sind dann einzelne Wärmegewitter nicht ausgeschlossen, am ehesten im Süden. 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
2: Guten Nachmittag wünscht Barbara Widott aus der Landesverkehrsmeldezentrale. Auf der Brenner Autobahn in Richtung Süden, zwischen Trient Süd und Affi, und in Richtung Norden, zwischen Affi und Bozen Süd, Kolonnenverkehr wegen Überlastung. Gute Fahrt!

Hallo, schönen Nachmittag und herzlich willkommen. Ich bin Christine Wieser und wie immer im 14-Tage-Rhythmus gibt's an dieser Stelle Schlager, Tanzmusik und Evergreens. Heute widmen wir uns wieder einmal den 60ern, eine Zeit zwischen Aufbruch und Nostalgie. Es geht gleich los mit dem ersten Titel Marmor, Stein und Eisen bricht. Ich wünsche Ihnen viel Spaß bis 16 Uhr hier im Programm und freue mich, dass Sie dabei sind.

Peggy March. Mit 17 hat man noch Träume. Sie war mit 15 die jüngste Sängerin mit einem Nummer-1-Hit. Ein erfahrener Textdichter hat das erfolgreiche Lied Chariot von Petula Clark neu arrangiert und mit einem neuen Text versehen. Unter dem Titel I Will Follow Him kam Peggy March auf Platz 1 der amerikanischen Charts. Damit war sie mit 15 die jüngste Sängerin der Popgeschichte, welche die Spitze der US-Hitparade erreichte. Diese tolle Nachricht erfuhr sie angeblich übers Radio, als sie gerade zu Hause mit dem Geschirrabwasch beschäftigt war. Weiter geht's jetzt wieder mit einem schwungvollen Titel bei uns. Im Jahr 1963 erschien das Lied, das uns gleich Cliff Richard singt, Rote Lippen soll man küssen.

Das war Sir Cliff Richard. Er wurde 1940 in Britisch-Indien geboren und in seiner langen Karriere bis heute hat er weltweit über 250 Millionen Tonträger verkauft. Wir hörten gerade von ihm den Mega-Hit »Rote Lippen soll man küssen«. Cliff Richard war aber in vielen anderen Musikgenres genauso erfolgreich. Er gilt als erfolgreichster britischer Interpret aller Zeiten und hat es als einziger geschafft, in den britischen Charts in 5 Jahrzehnten hintereinander eine Nummer 1-Hit zu landen. Er wurde 1995 als erster Popstar von Königin Elizabeth II. Zum Ritter geschlagen. Die 60er Jahre waren die Zeit von Wirtschaftswundern und Wohlstand nach dem entbehrungsreichen Zweiten Weltkrieg. Konsumgüter wie Fernseher, Autos und Waschmaschinen wurden erschwinglich und symbolisierten Wohlstand. Weiter geht's jetzt bei uns mit einer unglaublich erfolgreichen Künstlerin, Nana Mouskouri mit »Weiße Rosen aus Athen« aus dem Jahr 1961.

Ja, und das gehörte auch zu den 60ern. Internationale Hits wurden von deutschen Interpreten gesungen und sind auch ganz oft zu großen Hits geworden. So wie eben La Paloma mit Freddie Quinn. In den 1960er Jahren genossen die Menschen erstmals breiteren Zugang zu Freizeitangeboten, Reisen und Unterhaltung. Diese Zeit war die Geburtsstunde der modernen Jugendkultur. Die jungen Menschen wollten sich von der konservativen Nachkriegsgeneration abgrenzen. Dazu gehörte auch der Mut in der Mode, wie der Minirock etwa oder die bunte Kleidung der Hippies.

Bereits 1959 hat Rocco Granata das Lied Marina geschrieben und der Hit wurde in den 60ern und weit darüber hinaus zum Dauerbrenner in Tanzcafés und bei Radiostationen. Rocco Granata stammte aus Kalabrien, ist dann aber mit 10 Jahren mit seiner Mutter und seiner Schwester nach Belgien gezogen, wobei sie dem Vater gefolgt sind, der schon 2 Jahre früher nach Belgien gegangen war, um als Bergarbeiter zu arbeiten. Nach einer Mechanikerlehre stellte Granata schon bald seine eigene Band zusammen, das Quintetto Internationale, wo er hauptsächlich das Akkordeon spielte. Das Lied Marina entstand angeblich, als er mit seiner Band in einer Bar aufspielte und er in der Pause mit seinem Akkordeon improvisierte. Im Neonlicht sah er in der Bar die Werbung für eine belgische Zigarette mit dem Namen Marina hängen und so war auch schon der Titel für sein Musikstück gefunden. Unzählige Sänger covern Marina bis heute. Weiter geht's jetzt speziell für Sie im ersten Teil mit einem Kinderstar. Heintje, ich baue dir ein Schloss.

Dalida mit Ciao Ciao Bambina in einer französischen Version. Sie hören speziell für Sie den ersten Teil auf Reis Südtirol. Noch bis 16 Uhr darf ich Sie mit Schlagern, heute aus den 60ern, begleiten. In den 60er Jahren hat die sogenannte 68er Bewegung gesellschaftliche Reformen gefordert, auch die Gleichberechtigung der Frauen und mehr Freiheit. Auch gab es zu dieser Zeit einen großen technologischen Fortschritt, denken wir nur an die erste Mondlandung 1969. Mina ist eine italienische Sängerin, die auch die schweizerische Staatsbürgerschaft besitzt. Seit 1960 hat sie fast jedes Jahr ein neues Album veröffentlicht und hat 25 Mal die italienischen Albumcharts angeführt, obwohl sie sich schon Ende der 1970er Jahre weitestgehend aus der Öffentlichkeit zurückgezogen hat. Zwischen 1962 und 1964 hat sie auch einige Schallplatten in deutscher Sprache herausgebracht und einen dieser Titel, ein Nummer 1 Erfolg, hören wir nun, Heißer Sand.

Peter Alexander mit Der Mond hält seine Wacht. Also nostalgisch war die Musik schon auch noch in den 60er Jahren. Aber auch internationale Stars haben die Musikwelt beeinflusst, wie zum Beispiel die Beatles, die Rolling Stones oder Elvis Presley. Einen Song von ihm hören wir jetzt. Wir machen also einen kleinen Ausflug in die amerikanisch geprägte Musik der 60er Jahre. Wir hören Return to Sender, also frei übersetzt zurück zum Absender aus dem Film Girls, Girls, Girls.

Das war Elvis Presley, The King of Rock'n'Roll, wohl einer der wichtigsten Vertreter der Rock- und Popkultur des 20. Jahrhunderts. Er wäre 2025 90 Jahre alt geworden. Wahrscheinlich werden in diesem Jahr noch mehr Fans als in anderen Jahren nach Graceland pilgern. Immerhin sind dies schon durchschnittlich 650.000 Menschen pro Jahr. Und nun, Lalle Andersen, ein Schiff wird kommen.

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Kalkutta liegt am Ganges, das war Vico Toyani. Musik aus den 60er spielen wir heute in diesem ersten Teil speziell für Sie bis 16 Uhr. Der Schlager erlebte damals eine Blütezeit, hat die heile Welt vermittelt, Leichtigkeit und romantische Sehnsüchte. Das war schon teilweise auch ein großer Kontrast zu politischen und sozialen Umbrüchen. Das Kino boomte zu dieser Zeit mit Blockbustern wie Dr. Zhivago und James-Bond-Filmen und die Frauen kämpften zunehmend für die Gleichberechtigung.

No Beer, No Wine, No Schnaps, das war Gus Backus, ein Titel aus dem Jahr 1962. Die Sendezeit heute ist bei Speziell für Sie Teil 1 schon wieder um. Auf Frei Südtirol folgen nun die Nachrichten und im Anschluss hören Sie Ihr sonntägliches Wunschkonzert. Mein Name ist Christine Wieser und ich würde mich freuen, wenn Sie in 14 Tagen wieder dabei sind. Um 15.05 Uhr geht's los. Ich darf mich nun verabschieden und wünsche Ihnen noch einen angenehmen Sonntagnachmittag. Auf Wiederhören. See.

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1: Illegale Sportwagentreffen am Gardasee sorgen für Großeinsatz der Polizei. Südtirolerin beim E-Biken in Vilnius schwer verletzt. Das Wetter sonnig und heiß bei 28 und 35 Grad. Ein illegales Treffen von Sportwagenfahrern hat am Gardasee einen Großeinsatz der Polizei ausgelöst. Rund 2000 Menschen und hunderte Fahrzeuge, viele mit deutschen Kennzeichen, nahmen teil. Die Fahrer zeigten in der Nacht auf Samstag auf Parkplätzen oder in Industriezonen gefährliche Driftmanöver. Mehr als 100 Personen wurden kontrolliert, 3 Autos beschlagnahmt. Die Teilnehmer wurden über Polizeikontrollen in Echtzeit informiert. Gegen die Organisatoren der über soziale Netzwerke koordinierten Treffen wird ermittelt. Auch die deutschen und österreichischen Botschaften werden eingebunden. Die Lage in der umkämpften Straße von Hormus ist eskaliert. Nach dem Beschuss eines Containerschiffes hat das US-Militär den Iran angegriffen. Wie das US-Zentralkommando mitteilte, wurden mehr als 300 Ziele getroffen. Handelsschiffe könnten die Schifffahrtsroute aber weiter passieren. Die iranischen Revolutionsgarden dagegen betonten, dass sie die wichtige Handelsroute gesperrt hätten. Sie griffen US-Militärbasen in den Golfstaaten und Jordanien an. Ministerpräsidentin Giorgia Meloni wird zusammen mit US-Präsident Donald Trump und Israels Premier Benjamin Netanyahu auf einer sogenannten schwarzen Liste des Iran geführt. Eine auflagenstarke iranische Tageszeitung veröffentlichte eine Infografik mit Racheaufrufen gegen mehrere Politiker aus dem Westen. Auslöser ist der Tod des früheren iranischen Religionsführers Ali Khamenei. Außenminister Antonio Tajani erklärte, Meloni lasse sich davon nicht einschüchtern. In Vilnius hat sich kurz nach Mittag ein Freizeitunfall ereignet. Eine 59-Jährige aus Vilnius war auf dem Rückweg von der Zanseralm Richtung St. Magdalena. Sie kam mit ihrem E-Bike auf dem Forstweg zu Sturz und zog sich erhebliche Verletzungen an der Schulter zu. Sie musste mit dem Notarzthubschrauber Ayutalpin ins Krankenhaus Bozen geflogen werden. Im Einsatz standen auch die First Responder und das Weiße Kreuz. Südtirol bekommt Verstärkung bei der Polizei. Der Unterstaatssekretär im italienischen Innenministerium, Nicola Molteni, hat angekündigt, dass bis Ende August 32 neue Polizistinnen und Polizisten ihren Dienst im Land antreten werden. Sie sind Teil von mehr als 3000 neu ausgebildeten Polizeikräften, die italienweit eingesetzt werden. Nach Angaben der Lega soll die Polizei in Südtirol zudem besser ausgestattet werden, unter anderem mit Elektroschockpistolen und Stichschutzwesten. Der Lega in Bozen erwartet dadurch mehr Kontrollen und eine wirksamere Kriminalitätsprävention. Zum Sport. Schon vor dem Endspiel heute in Wimbledon ist Jannik Sinner für die ATP Finals qualifiziert. Der Sechstner hat durch den Sieg im Viertelfinale so viele Punkte gesammelt, dass er rechnerisch nicht mehr aus den besten 8 für das Saisonfinale im November in Turin verdrängt werden kann. Sinners Gegner von heute, Alexander Zverev, gehört durch seinen Einzug ins Endspiel ebenfalls dazu. Das Wimbledon-Finale zwischen dem Gewinner der French Open, Zverev, und Vorjahressieger Sinner beginnt in einer Stunde. Das Wetter: im ganzen Land herrscht strahlender Sonnenschein. Es bilden sich nur ein paar flache Quellwolken. In den Tälern am Alpenhauptkamm weht föhniger Nordwind. Die Höchstwerte reichen von 28 Grad im Gardatal bis zu 35 Grad im Etschtal oder auch im Unterland. Auch morgen Montag ist es oft sonnig und hochsommerlich heiß. Von Westen her ziehen hohe Wolkenfelder durch. Sie können die Sonne zeitweise abschwächen. Am Abend sind einzelne Wärmegewitter nicht ausgeschlossen, am ehesten im Süden. 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
2: Guten Nachmittag wünscht Barbara Widott aus der Landesverkehrsmeldezentrale. Auf der Brenner Autobahn in Richtung Süden zwischen Trient Süd und Affi und in Richtung Norden zwischen Affin und Bozen Süd, Kolonnenverkehr wegen Überlastung. Gute Fahrt!
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Einen schönen Sonntagnachmittag und herzlich willkommen zu Speziell für Sie, dem Wunschkonzert auf RAI Südtirol, heute am 12. Juli 2026. Ich bin Dietmar Brandl. Vielen Dank, dass Sie auch heute wieder unseren Sender RAI Südtirol eingeschaltet haben und dass Sie diese Stunde gemeinsam mit mir verbringen werden. Ich wünsche Ihnen allen eine gute Unterhaltung, ganz gleich, ob Sie uns zu Hause, bei der Arbeit oder auch im Auto zuhören. Einen lieben Gruß auch an alle, die uns außerhalb von Südtirol über das Internetradio hören. An der Technik unterstützt mich heute Franz Waschkler. Die Gruppe Eine kleine Dorfmusik stimmt uns musikalisch auf das heutige Wunschkonzert ein, und zwar mit der Polka mit Herz.

Den ersten Glückwunsch überbringen wir heute in Lana. Dort hat am 9. Juli Rosa Gstrein ihren Geburtstag gefeiert. Dazu gratulieren recht herzlich der Mann, die Kinder und ganz besonders die Enkelkinder. Auch die Freundin Frieda wünscht Rosa alles Gute und die Geschwister Niederbacher gratulieren musikalisch mit dem Lied »Mutter, ich möchte dir danken«.

In Schluderns feiert heute am 12. Juli Josef Frank, Altbürgermeister von Schluderns, seinen 96. Geburtstag. Dazu möchten ihm seine Kinder und alle Familienmitglieder ganz herzlich gratulieren und alles Gute wünschen. Es ist ein großes Geschenk, dass der Jubilar trotz des hohen Alters seinen Lebensalltag im Kreise seiner Familie und in gewohnter Umgebung verbringen kann. Wir wünschen dem Jubilar, so schreiben die Gratulanten, dass ihm seine geistige Frische noch lange erhalten bleiben möge. Mit unserem Vater, Großvater und Schwiegervater freuen wir uns nun auf die wunderschöne Polka Gablonzer Perlen. Lieber Josef, herzlichen Glückwunsch auch von mir zum Geburtstag und jetzt, ganz besonders für Sie, die Polka Gablonzer Perlen, gespielt von der Musikkapelle Luttach. Viel Freude damit!

In Neustift hat es in den letzten Tagen mehrmals Grund zum Feiern gegeben. Am 2. Juli hat German Meran seinen 83. Geburtstag gefeiert, auf das er noch viele schöne Fahrten und Wanderungen für die Senioren plant und organisiert. Am 5. Juli haben Kooperator Josef Oberger seinen 48. Geburtstag und Monika Olivotto, verehelichte Rossmann, ihren 63. Geburtstag. Und am 8. Juli hat Maria Bobodi, verehelichte Meran, ihren 76. Geburtstag gefeiert. Der Seniorenclub Neustift wünscht den vier Geburtstagskindern alles Gute, Gesundheit, Gottes Segen und viel Freude für die kommenden Jahre. Das Original Tiroler Echo gratuliert auch mit dem Lied »Die Sterne am Himmel«.

Die Montagskartenrunde von Völs gratuliert ihrem Kartenfreund Albin Kritzinger zu seinem 78. Geburtstag, den er am 11. Juli gefeiert hat, und wünscht alles Gute, Kraft und Gesundheit. Die Gratulanten wünschen sich, dass Albin dem Kartenspiel treu bleibt und weiterhin ihre Gemeinschaft erfreuen möge. Und sie meinen, nimm dir Zeit zum Träumen, zum Lachen und zum Leben. Gott gebe dir dazu den Segen. Alte Sorgen, lass sie zurück. Jeder Tag erbringe dir viel Freude und ein bisschen Glück. Mit der Polka für unsere Freunde gratuliert jetzt die Blaskapelle Marcos. Ihnen, lieber Albin, auch Musik.

0: Am gestrigen Samstag, den 11. Juli, hat Frida Zischk Margesin in Lana ihren 83. Geburtstag gefeiert. Alles, alles Gute und noch weitere schöne und zufriedene Jahre im Kreise ihrer Familie wünscht ihr von Herzen ihre Schwägerin Margaret mit der ganzen Familie. Liebe Frida, von ihrer Schwägerin habe ich erfahren, dass sie eine treue Hörerin von Speziell für Sie sind. Das freut mich natürlich sehr und bleiben Sie uns bitte weiterhin treu. Liebe Frida, für Sie ist noch ein weiterer Glückwunsch bei uns eingegangen und hier heißt es: Zu deinem Geburtstag gratuliert dir deine Familie recht herzlich, ganz besonders deine Enkelkinder. Und auch deine Freundinnen möchten dir alles Gute wünschen. Soweit die Gratulanten. Jetzt für Sie das gewünschte Lied »Immer wieder stehe ich auf«, gesungen von den Amigos.
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Namenstag feiern heute am 12. Juli all jene mit den Namen Eleonore, Felix, Henriette, Eleanor, Sigisbert und Jason. Allen, die heute Namenstag feiern, auch jene, die ich nicht genannt haben sollte, alles Gute dazu. Franz Bosch und seine Innbrückler gratulieren ebenfalls mit dem Walzer »Die alte Lena«.

Sie hören speziell für Sie das Wunschkonzert auf Rai Südtirol mit Dietmar Brandl. Am 6. Juli hat Paula Fledersbacher aus Laienried ihren 83. Geburtstag gefeiert. Und die Gratulanten schreiben: Liebe Mama, Oma und Uroma, alles Gute zum Geburtstag wünschen dir deine 4 Kinder, die 8 Enkelkinder und ganz besonders die Urenkel Julia, Nathalie, Simon, Nadine, Lorena und Emily. Möge dir das neue Lebensjahr Gesundheit, Glück und Freude bringen. Danke, Mama, für alles, was du für uns getan hast und immer noch tust. Den Glückwünschen anschließen möchten sich auch deine Schwestern Regina, Anna und Gertrud sowie dein Schwager Roland. Liebe Paula, alles Gute auch von mir und von den Grubertalern, die jetzt für sie das Lied »Eine Herde weißer Schafe« singen werden.

Der Jahrgang 1951, die 51er von Völs am Schlern, gratulieren dem Jahrgangskollegen Karl Rizzoll zum 75. Geburtstag, den er am 9. Juli gefeiert hat. Sie wünschen ihm alles Gute und viel Freude im neuen Lebensjahr und die Jahrgangskollegen meinen außerdem: Wir wünschen dir viel Glück und Segen, viel Sonnenschein und wenig Regen, ein starkes Herz voll Heiterkeit, ein Plätzchen der Geborgenheit und heute und für alle Zeit Gottes Segen samt Geleit. Lieber Karl, Ernst Hutter und die Egerländer Musikanten möchten Ihnen einen Rat geben, nämlich: Genieß dein Leben jeden Tag.

Ihren 88. Geburtstag hat Theresia Braun vom Gasthof Stern Fiederer in Kollmann am 8. Juli gefeiert. Zu diesem freudigen Anlass haben wir einen Glückwunsch erhalten, den ich sehr gerne vorlese. Und hier steht: Liebe Mama, zu deinem Geburtstag wünschen wir dir von Herzen Gesundheit, Zufriedenheit und Freude. Wir sind froh und dankbar, dich bei uns zu haben und wünschen dir noch viele freudvolle Momente im Kreise deiner Lieben. Weiterhin viel Spaß beim Watten. Danke für deine Liebe, Fürsorge und für alles, was du uns mit auf den Weg gegeben hast. Alles Gute wünschen dir deine drei Kinder mit Familien und ganz besonders grüßen die 5 Urenkel. Liebe Theresia, alles Gute auch von mir. Musikalisch gratuliert die Gruppe Zillachtolksong mit dem Lied Mutter, wir danken dir.

denken wir zurück an die Kinderzeit. Denn hast du eine Mutter noch? Vergiss nicht zu danken heute.

In Völs feiert am 15. Juli Adelheid Weisenecker, Peter Naderin, bei bester Gesundheit und rüstig ihren 90. Geburtstag. Dazu gratulieren die drei Kinder, Schwiegerkinder, die vier Enkel und ganz besonders die zwei Urenkel. Die Familie wünscht der Mama Gottes Segen, besonders Zufriedenheit und Gesundheit. Mama, ein herzliches Vergelt's Gott für alles, was du für uns getan hast und immer noch tust. So steht es hier geschrieben. Liebe Adelheid, die Allgunder Festtagsmusikanten gratulieren Ihnen mit dem gewünschten böhmischen Traum und alles Gute zum Geburtstag auch von mir.

Frieda Margesin wurde heute bereits gratuliert. Aber es ist noch ein weiterer lieber Glückwunsch für Sie bei uns angekommen. Und hier heißt es, gestern, am 11. Juli, hat die Pschoalfrieda in Lana ihren Geburtstag gefeiert. Sie ist eine fleißige Hörerin des Wunschkonzertes auf Rai Südtirol und sie hat vielen über diese Sendung Glückwünsche und Freude übermittelt. Heute gratuliert ihr von Herzen der Kapuzinerchor Lana, dessen Mitglied sie gewesen ist, und wünscht ihr viel Freude, Gesundheit und Gottes Segen. Musikalisch gratuliert der Kirchenchor Feldturns mit dem Lied »Freude am Leben«.

Das sind sie gewesen, die Glückwünsche für heute, und ich hoffe und wünsche mir, dass sie auch überall angekommen sind. Ich bedanke mich bei Ihnen allen fürs Zuhören und fürs Dabeisein. Es hat mir wieder eine große Freude bereitet, das heutige Wunschkonzert für Sie gestalten zu dürfen. Nächsten Sonntag wird sie dann wieder Barbara Brandl hier auf Rai Südtirol bei Speziell für Sie willkommen heißen. Für heute wünsche ich Ihnen noch einen schönen Sonntagabend. Erinnert sei noch an unsere Kontaktadressen, falls Sie uns Glückwünsche zusenden möchten. Per Mail kontakt@rai.it, Kennwort speziell für Sie. Per Telefon unter der Nummer 0471 90 2359 oder schriftlich an Rai Südtirol, Mazziniplatz 23 39 100 Bozen. Kennwort speziell für Sie. Einsendeschluss ist wie immer der Montagabend. Herzlichen Dank auch an Franz Waschkler, der mich heute an der Regie begleitet hat. Zum Abschluss erfreut uns die Musikkapelle Vilnös mit dem Marsch Jubelklänge. Machen Sie's gut, danke und bis bald, Ihr Dietmar Brandl.

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1: Illegale Sportwagentreffen am Gardasee sorgen für Großeinsatz der Polizei. Zverev fordert Titelverteidiger Sinner in Wimbledon heraus. Das Wetter morgen sonnig und heiß bei 29 bis 34 Grad. Ein illegales Treffen von Sportwagenfahrern hat am Gardasee einen Großeinsatz der Polizei ausgelöst. Rund 2000 Menschen und hunderte Fahrzeuge, viele mit deutschen Kennzeichen, nahmen teil. Die Fahrer zeigten in der Nacht auf Samstag auf Parkplätzen oder Industriezonen gefährliche Driftmanöver. Mehr als 100 Personen wurden kontrolliert, 3 Autos beschlagnahmt. Die Teilnehmer wurden über Polizeikontrollen in Echtzeit informiert. Gegen die Organisatoren der über soziale Netzwerke koordinierten Treffen wird nun ermittelt. Über die deutschen und österreichischen Botschaften werden die Behörden grenzüberschreitend eingebunden. Die Lage in der umkämpften Straße von Hormuz ist eskaliert. Nach dem Beschuss eines Containerschiffes hat das US-Militär den Iran angegriffen. Wie das US-Zentralkommando mitteilt, wurden mehr als 300 Ziele getroffen. Handelsschiffe könnten die Schifffahrtsroute aber weiter passieren. Die iranischen Revolutionsgarden dagegen betonen, dass sie die wichtige Handelsroute gesperrt hätten. Sie griffen US-Militärbasen in den Golfstaaten und in Jordanien an. Papst Leo XIV. Hat angesichts der Kriege im Nahen Osten, in der Ukraine und in anderen Teilen der Welt zu Dialog und Diplomatie aufgerufen. Nach dem Angelusgebet in Castel Gandolfo sagte das Oberhaupt der katholischen Kirche, Kriegswinde dürften die Flamme der Hoffnung nicht auslöschen. Nur Dialog und Diplomatie führten zu einem gerechten und dauerhaften Frieden. Außerdem rief der Papst dazu auf, die Ferienzeit auch für Gebet und Stille zu nutzen. Südtirol bekommt Verstärkung bei der Polizei. Der Unterstaatssekretär im Innenministerium, Nicola Molteni, hat angekündigt, dass bis Ende August 32 neue Polizistinnen und Polizisten ihren Dienst im Land antreten werden. Sie sind Teil von mehr als 3000 neu ausgebildeten Polizeikräften, die italienweit eingesetzt werden. Nach Angaben der Lega soll die Polizei in Südtirol zudem besser ausgestattet werden, unter anderem mit Elektroschockpistolen und Stichschutzwesten. Die Lega in Bozen erwartet dadurch mehr Kontrollen und eine wirksamere Kriminalitätsprävention. Nach der tödlichen Attacke Ende Mai in Cardaun muss sich der 55-jährige Beschuldigte nun wegen einer weiteren Straftat verantworten. Ein zweiter Mann hat Anzeige erstattet. Er gibt an, nach dem Vorfall ebenfalls vom Beschuldigten angegriffen und verletzt worden zu sein. Überwachungskameras sollen seine Aussage stützen. Der 55-jährige sitzt weiter in Untersuchungshaft. In Vilnius hat sich kurz nach Mittag ein Freizeitunfall ereignet. Eine 59-Jährige aus Vilnius war auf dem Rückweg von der Zanseralm Richtung St. Magdalena. Sie kam mit ihrem E-Bike auf dem Forstweg zu Sturz und zog sich erhebliche Verletzungen an der Schulter zu. Sie musste mit dem Notarzthubschrauber Jutalpin ins Krankenhaus Bozen geflogen werden. Im Einsatz standen auch die First Responder und das Weiße Kreuz. Zum Sport. Titelverteidiger Jannik Sinner kämpft zur Stunde um seinen zweiten Titel in Wimbledon. Für seinen Herausforderer, den Deutschen Alexander Zverev, ist es das erste Endspiel auf dem heiligen Rasen von London. Sinner hat von den bislang 14 Spielen gegen Zverev 10 gewonnen. Schon vor dem heutigen Duell sind sowohl Sinner als auch Zverev für die ATP Finals qualifiziert. Und damit noch der Blick aufs Wetter. Morgens Montag ist es oft sonnig und hochsommerlich heiß. Die Temperaturen steigen auf 29 bis 34 Grad. Von Westen her ziehen hohe Wolkenfelder durch. Sie können die Sonne zeitweise abschwächen. Am Abend sind dann einzelne Wärmegewitter nicht ausgeschlossen, am ehesten im Süden. Am Dienstag wird es zeitweise sonnig. Im Tagesverlauf kommt es in der schwülwarmen Luft stellenweise zu Regenschauern und Gewittern. 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
2: Guten Nachmittag wünscht Barbara Widot aus der Landesverkehrsmeldezentrale. Auf der Brenner Autobahn in Richtung Süden zwischen Neugmatt und Affi, Kolonnenverkehr wegen dichtem Verkehrs. Gute Fahrt!
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3: Und dazu begrüße ich Sie ganz herzlich. Mein Name ist Verena Amort. Meinem heutigen Gast begegnet man an schönen Sommertagen häufig auf der Salzer Alm, da ist er Wanderführer. Im Winter in der Sauna, da ist er Aufgussmeister. Und man begegnet ihm auch im Krankenhaus mit einer roten Nase im Gesicht als Teil des Vereins Comedicus, bei dem Clowns kleine und große Patienten im Krankenhaus besuchen. Und das selbstbestimmte Leben von Menschen mit Behinderung, das wünscht er sich ganz fest, nicht nur für seinen Sohn Max. Kurt Silbernagel, ich freue mich über Ihren Besuch im Radio Wohnzimmer.
4: Danke für die Einladung, bin gern hergekommen.
3: Heute zum Zeitpunkt unserer Aufzeichnung fürs Radio Wohnzimmer hat es draußen vor der Tür in Bozen, glaube ich, um die 37 Grad Hitze. Kurt Silbernagel, Sie wären wahrscheinlich gerade lieber in der Sommerfrische auf der Salzer Alm als hier in einem klimatisierten Radiostudio.
4: Ja, allerdings. Aber im Studio lässt sich's aushalten. Ich bin heute das Auto in der Sonne geparkt vor dem Krankenhaus, natürlich 45 Grad so zum Gezag. Und draußen sind 36 und dann machst du das Fenster rein und dann machst du das Kind per Kiel Luft hin. Gell? Ja, was geht schon.
3: Salzer Alm, da sind Sie öfters, da sind Sie auch Wanderführer.
4: Ja, genau. Ich bin ein Wanderführer und ich begleite Gäste für 2 Hotels auf der Salzer Alm. Ja, und wir haben auch eine Hütte, zum Glück. Der kommt aus der Familie von meiner Frau. Und das ist ja so ein bisschen ein Traum für mich, ja, da oben zu sein. Wir haben ein bisschen ziemlich eine Wehrwiese und ich kriege ein paar Kälber und heuer habe ich ziemlich Ochsen oben, 7 mal alleweil. Und ich bin kein Bauer, aber ich habe von meiner Frau und von meinen Schwiegereltern da viel gelernt. Viel, was ich halt brauche oben und tue da hobbymäßig die ein bisschen betreuen. Und tue ich mal wandern.
3: Mhm. Nehmen Sie uns mal mit auf so einen schönen, lauen Sommerabend auf die Salzer Alm.
4: Ja, da kann ich etwas erzählen. Also meine Schwiegereltern sind da, also schon in meinem Herzen und auch in meinem Kopf drinnen, weil die sind alle oben gesessen auf den Bänkel, wo ich nachher mit meiner Frau gesessen bin und jetzt auch noch sitze. Und da haben da umgeschaut, da gegen die Rostzähne um mich und dann immer gedacht, teuer, ich bin vom Geschäft gekommen und aus einer anderen Welt und innerhalb von einer Viertelstunde kommst du in eine andere Welt. Nicht? Und dann denke ich mir, okay, wer liegt da jetzt richtig? Nicht? Aber ich denke mir, meine Schwiegereltern waren da richtiger. Aber als zu seiner Zeit nicht. Ich bin auch gerne im Geschäft gewesen, aber logisch ist es ein krasser Unterschied.
3: Mhm. Sie haben es gerade angesprochen, lange Zeit Kaufmann in Seis. Darauf kommen wir noch. Ich würde noch so ein bisschen in dieser Alm-Idylle bleiben, sagen wir es mal so. Sie sind da auch Wanderführer, weil es Ihnen auch viel bedeutet, in der Natur unterwegs zu sein?
4: Ja, ich bin wirklich gerne außerdem. Früher bin ich am Innerten gewesen und jetzt genieße ich es, draußen zu sein. Und ich gehe gern mit Gästen wandern, weil ich mir denke, wenn ein Einheimischer mit ist, nachher kann ich ihnen viel von der Salzer Alm erzählen. Und es ist ganz interessant, dass die Gäste eigentlich ganz simple Sachen nicht wissen, die für uns selbstverständlich sind.
3: Zum Beispiel?
4: Ja, was ist in den Holzhütten drinnen? Oder wieso stehen die da? Und wieso ist es interessant, dass die Gäste eigentlich ganz simple Sachen nicht wissen, die für uns selbstverständlich sind?
3: Zum Beispiel?
4: Ja, was ist in den Holzhütten drinnen? Oder wieso stehen die da? Und wieso sind da so viele? Oder

0: ja, ich tue das einfach gern.
1: Sie führen also Gäste, die gern wandern, über die Seiser Alm. Das ist eine natürlich viel besuchte Gegend von Urlaubsgästen von überall her. Früher, glaube ich, waren es vielleicht eher mehr Deutsche. Inzwischen haben auch italienische Urlaubsgäste die Alpe di Susi für sich entdeckt. Und überhaupt ist es internationaler geworden, oder?
0: Ich kann da jetzt ein Beispiel sagen. Vor ein paar Tagen bin ich eben gewandert und danach darf ich im Hotel oben essen und dann mit meinen Chefleuten ein bisschen geratscht halt. Und dann hat sie gesagt, schau mal, wir haben jetzt da 10, 11 Tische, ich weiß nicht mehr, und 11 verschiedene Nationalitäten. Nicht? Also da sind wir von Deutschen und Italienern jetzt weit entfernt. Also aus der ganzen Welt, durch das Weltnaturerbe, was die Dolomiten geworden sind und die Seiser Alm immer viele Sette Point of Interest hat und Hotspots, wo die Leute alle die Fotos machen und so, hat sich da ganz viel verändert, also von der Touristenschicht. Ja, ich bin froh, dass ich Englisch kann.
1: Ja, das wollte ich gerade fragen. Also Sie werden sicher Englisch gelernt haben oder lernen haben müssen in der Zwischenzeit. Vielleicht auch Russisch.
0: Ja, ein paar Wort Russisch kann ich, aber Englisch habe ich in der Schule zufällig gelernt, nicht in der Handelsschule, ja.
1: Wenn Sie sagen, also 11 Nationen an 12 Tischen, da sind auch Leute dabei natürlich, die von wirklich weit weg herkommen. Aus Taiwan zum Beispiel hatten Sie kürzlich auch erst einen Gast, haben Sie mir im Vorgespräch verraten.
0: Das war ganz interessant, ja, das war eine Dame, die ist schon lange in Rom als Städteführerin unterwegs.
1: Eine Taiwanesin?
0: Taiwanesin, ja. Lynn hat sie geheißen, zufällig war sie nur noch. Weil das war schon sehr speziell, weil wir sind da schon in ganz am langsamen Tempo unterwegs gewesen, wo ich durchaus gemäß dann sagen, wir müssen mal ein bisschen gehen, aber die Lynn hat alle 20 Schritte einfach gefühlte 40 Fotos gemacht und nachher habe ich mir irgendwann gedacht, gut, nachher gehen wir halt langsam. Nicht? Und, aber ich tue das, was die Gäste mögen.
1: Sie hatten nur diesen einen Gast und nicht eine ganze Gruppe, weil sonst wäre es zum Konflikt gekommen wahrscheinlich.
0: Ja, Konflikt, aber dann tat ich halt gehen. Nicht? Mhm. Aber mit der Lynn habe ich das genossen, ja, und habe das versucht einfach für mich zu verstehen. Nicht? Weil man kann alle 20 Schritte ein Foto machen vom gleichen Berg, aber es ist ja im Prinzip noch das Gleiche. Nicht? Ich dachte mal eine Viertelstunde gehen und nachher wieder eins machen. Aber das hat sie nicht. Also, sie war anderer Meinung. Mhm. Hat sich halt entschuldigt, hat sie gesagt: Scusa, Kurt, devo fare la foto. Dann habe ich gesagt: Ja, mach ein Foto.
1: Das ist natürlich so, dass generell diese ganze Social-Media-Geschichte auch um sich greift, natürlich gerade an einem Ort wie auf der Seiser Alm, dass Hotspots besucht werden, dass Leute eben den besten Fotos, den besten Motiv nachjagen. Haben Sie das Gefühl, dass die Gäste, die hier eigentlich ja zum Wandern vielleicht herkommen möchten oder zumindest zum Naturerleben herkommen möchten, dass die ja den Kontakt zur Natur eigentlich verloren haben, also dass diese Naturverbundenheit nicht mehr so da ist, wie sie es vielleicht noch bis vor ein paar Jahren war?
0: Unbedingt, ja. Es hat sich so viel geändert. Jetzt, ich bin noch nicht so lange Wanderführer, aber ich gehe in die Bergseite, ich denken kann und man ist früher einfach gewandert und jetzt es ist einfach keine Ruhe mehr. Nicht? Speziell die Gäste aus dem Osten, Chinesen oder auch die aus den arabischen Ländern, die Leute haben keine Ruhe. Da geht es leider um, jetzt das Foto zu machen.
1: Die kommen auch nicht zur Ruhe, wenn sie
0: Nein,
1: da sind, oder?
0: Mhm. Absolut nicht. Und nachher schon das Nächste und die in einem Tag das, was man normal fast eine Woche arbeitet hat, mit dem Auto miteinander fahren. Und es ist ganz krass, ja.
1: Schütteln Sie da manchmal den Kopf?
0: Ja, mir dachte es halt schon, nicht? Weil ich gehe ja in die Berge haben eine Kraft, die Berge beruhigen die du kannst so viele Sachen tun und das ist ja schon, weil natürlich alle im gleichen Moment, in gleichen Ort hinfahren. Mhm. Das hat es ja früher nicht gegeben, nicht? Dass beim Lift müsste da im Sommer rumstehen, aber natürlich, wenn alle da hin müssen das Foto machen, dann ist es halt so. Das ist aber alles erst neu. Ich glaube, das müssen wir alle erst lernen, mit denen umzugehen.
1: Ja, für uns, für viele im Land ist es auf jeden Fall neu. Schön, dass die Seiser Alm trotzdem noch so ein bisschen ein Sehnsuchtsort bleibt für Sie persönlich als Kurt Silbernagel.
0: Auf der Alm oben ist es für uns Einheimische verhältnismäßig einfach, weil wir wissen, wo wir hingehen. Nicht? Auf der Seiser Alm, wenn du weißt, wie es geht, nachher bist du innerhalb von 5 Minuten von allem ein bisschen weg. Und das tue ich halt. Ich muss nicht auf Kompatsch draußen stehen und danach mich beschweren, dass da jetzt so viele Autos sind und so viele Leute, muss ich ein Stück weggehen, nachher sein keiner mehr. Wenn ich bei meiner Hütte drin bin und auf Nacht da nachher die Runde schaue und nachher wird es schön langsam dunkel und nachher wird er lang und der

0: Kauflaule, weil Rotter und dann auch kommt schön der blaue Himmel und der wird noch irgendwann rosarot und den Gallingen ist noch finster und noch schlafe.
1: Schön beschrieben, die Salzer Alm als eine Art Sehnsuchtsort, könnte man eben sagen. Dazu, Kurt Silbernagel, passt auch ein Musikstück, das Sie sich für das Radio Wohnzimmer ausgesucht haben. Wir laden unsere Gäste ja immer ein, Musik ihrer Wahl mitzubringen. Es ist der Sehnsuchtswalzer von den Hippacher Musikanten, einer Gruppe aus dem Zillertal. Blasmusik, Egerländer Musik, Oberkrainer Musik, so in die Richtung geht's. Das ist eine Richtung, die Ihnen zusagt.
0: Ja, unbedingt. Bei der Musik, da schlagen viele Herzen in meiner Brust. Nicht? Ich bin ja lang bei der Musikkapelle gewesen, bei der Salzer Musik. Ich los gerne Bands, da gibt es die böhmischen auswendigen Musik und die ganzen Geschichten. Und das los ich extra gern. Und wenn ich die Lederhosen und mein Trachtenpfad tun an, oder mein Trachtengewand, das Lodene oder etwas. Und sonst höre ich ganz andere Musik, nicht? Aber halt, wenn man, ich komme ja noch später mal etwas.
1: Genau.
0: Also das ist eine Musik, die mir gut gefällt, ja.
1: Also erstmal die Hippacher Musikanten mit dem Sehnsuchtswalzer.

0: Ein gemütlicher Walzer, gespielt von den Hippacher Musikanten. Ein Stück ausgesucht von meinem heutigen Gast im Radiowohnzimmer, Kurt Silbernagel. Getanzt haben wir jetzt nicht dazu, aber gerne zugehört.
1: Ja, tanzen war auch nicht letztlich.
0: Kurt Silbernagel aus Seis, also ist heute mein Gast, Jahrgang 1965. Jemand, der vieles erlebt hat in seinem Leben, vieles ausprobiert hat und der auch einiges mitgemacht hat. Ihre Eltern, Kurt, haben lange Zeit in Seis ein Geschäft geführt, ein Bekleidungs- und Sportgeschäft, in das Sie dann auch später eingestiegen sind und das Sie eine ganze Weile geführt haben. Der Laden war wichtig für Ihre Eltern. Das war natürlich der Verdienst, das war das Einkommen, was aber auch dazu geführt hat, dass Sie die ersten 5, 6 Lebensjahre nicht bei Ihren Eltern verbracht haben.
1: Ja, das stimmt. Ich bin bei der Ida Stecher gewesen, bei der Frau Ida. Und das war so meine Mama, ja.
0: Das heißt, Sie sind da in Obhut gegeben worden?
1: Ganz genau, ja.
0: Weil Ihre Eltern keine Zeit hatten?
1: Ja, ist jetzt, so kann man es auch sagen, aber halt, es war damals die Situation so. Sie haben eben gearbeitet, festes Geschäft. Und es ist schon, meine Mama ist noch jeden Tag gekommen auf Nacht und so. Mein Tata war auch da, nicht so viel wie die Mama, aber halt, also. Ja, jedenfalls bin ich unten aufgewachsen. So ist es, das stimmt schon. Ja.
0: Aus heutiger Sicht, denke ich mal, wäre sowas undenkbar, dass man einfach in den ersten Lebensjahren das eigene Kind sozusagen weggibt in Obhut. Hat das etwas mit Ihnen gemacht? Werfen Sie das Ihren Eltern vor oder sind Sie im Reinen damit?
1: Ja, natürlich hat es etwas gemacht mit mir. Nicht? Weil komme ich alleweil mehr drauf. Ich habe jetzt auch mich ein bisschen mit dem beschäftigt und ein bisschen geschaut, wie. Was für eine Verhaltensweisen legst du an den Tag, die vielleicht durch die Situation geprägt haben oder so, schaue ich schon ein bisschen, das ins Reine zu bringen. Aber ich bin schon im Reinen mit denen, weil erstens einmal kann ich es nicht ändern, zweitens wäre ich meine Eltern niemals etwas vorwerfen. Nicht? Ich meine, das ist damals die Situation gewesen, sie haben es so getan und gut, das ist nicht.
0: Sie sind der einzige Sohn, Kurt Silbernagel, das einzige Kind überhaupt. Und da war es dann auch ziemlich vorgegeben, sage ich jetzt mal, dass Sie nach der Oberschule einfach ins Geschäft auch eingestiegen sind.
1: Ja, das war vorgegeben. Das habe ich mir auch ein paar Mal gedacht, wieso eigentlich oder so. Aber das war eigentlich nie ein Thema. Und das ist auch nicht ein Problem gewesen. Ich habe das schon gern getan. Nicht? Also das Geschäft, ich bin gern drin gewesen. Ich bin eigentlich halb leider heim gewesen. Ich bin ja sonst nie nirgends gearbeitet. Nicht? Deswegen, mir hat das schon gefallen. Ja. Ich hätte nicht gewusst, was ich sonst tat. Das war, was ist in vielen Familien so. Nicht? Mhm. Also Handwerksbetriebe, Gastbetriebe, da sind.
0: Man wächst da einfach rein, ja, und schaut, genau, sich eigentlich gar nicht um nach Alternativen, oder?
1: Ganz genau, mhm. Ja. Ja. Mhm.
0: Später, Kurt Silbernagel, ist die Liebe gekommen und Ihre Frau Margaret hat das auch mitgetragen, auch das Geschäft. Sie haben geheiratet, glaube ich, als Sie Ende 20, 30 waren oder so. Und ja, Sie mussten nicht lange und nicht weit herumsuchen, Sie sind bei der Liebe ganz in der Nähe geblieben.
1: Ja, ja, ganz in der Nähe, in Kastelruth, ja, stimmt. Nächsten Dorf.
0: Margaret war nicht Ihre erste Freundin. Wie haben Sie gewusst, das ist die Frau, mit der ich gerne alt werden würde?
1: Oh, das ist jetzt natürlich
0: wenn ich das fragen darf.
1: Ja, logisch darf man das fragen. Ich gebe auch gerne eine Antwort. Jetzt, die Margaret, ja, sie ist einfach eine hübsche Frau und eine bärige Frau. Und wir haben uns gut verstanden. Wir haben uns verliebt, ich in sie und sie in mich. Und wir haben wirklich ganz eine schöne Zeit gehabt miteinander. Ja.
0: Sie reden in der Vergangenheit von Ihrer Frau, weil Sie sie vor 5 Jahren verloren haben. Noch bleiben wir aber mal kurz bei der Gründung der Familie, sagen wir es mal so. Sie haben, Kurt Silbernagel, aus einer früheren Beziehung schon einen Sohn. Mit Ihrer Frau haben Sie dann 3 Kinder bekommen. Max ist heute 31.
1: Richtig.
0: Anita 27 und Peter 25. Und mit Ihrem ältesten Sohn Max, da hatten Sie beide keinen leichten Start ins Leben, weil er als Frühchen auf die Welt gekommen ist, und zwar mit einer schweren Behinderung, mit einer spastischen Tetraparese, haben Sie mir gesagt. Können Sie uns vielleicht kurz erklären, für alle, die nicht wissen, was das ist, genau, was Max kann und was er nicht kann?
1: Ja, schwere Behinderung ist von bis, nicht? Also durch die vielen Therapien und durch die Sachen, die wir mit Max machen oder besser gesagt gemacht haben, er ist ja jetzt erwachsen und macht das selber, kommt es drauf an. Nicht? Ich glaube, dass wir ein riesen Glück gehabt haben in der Geschichte, heißt man so mal Geschichte, nicht? der Max schreibt seine Geschichte. Und es ist ein Glück. Er kämpft um seine Selbstständigkeit, er macht sein Leben und das ist ein Glück eigentlich. Nicht? Der Max, also für alle, die ihn nicht kennen, Max ist ein Rollstuhlfahrer, er kann seine Hände und Beine nicht richtig bewegen. Nicht? Und das ist eben eine spastische Tetraparese, ist ein Ausdruck von dem Doktor. Es ist ganz einfach erklärt so, dass er durch die Frühgeburt, er hat also irgendwann einmal keinen Sauerstoff mehr gekriegt, bei der Mama.
0: Also im Bauch noch.
1: Im Bauch noch, ja, genau. Und da treibt die Natur das voran. Also wenn es ein Kind nicht gut geht, nachher soll das auf die Welt kommen, damit es eben leben kann. Und da entstehen eben größere oder kleinere, sagen wir mal, Schädigungen im Kopf. Nicht? Und das ist bei Max so. Und deswegen, er kann nicht gehen, er kann seine rechte Hand recht gut benutzen. Und braucht deswegen auch Hilfe, aber sonst ist er topfit.
0: Mhm. Wussten Sie das gleich nach der Geburt, dass es Schwierigkeiten geben würde, dass er nicht so aufwachsen würde wie andere Kinder?
1: Ja, das war ganz eine schwierige Zeit, weil mir eben da nicht genau, du kannst mit dem nicht umgehen. Nicht? Erstens einmal eine Frühgeburt, dann weiß man nicht, was ist oder was bedeutet das. Nicht? Und der Max ist eben der Älteste. Nachher werden routinemäßig Untersuchungen gemacht bei den Frühchen. Ein Ultraschall im Kopf. Wir haben damals den Dr. Mesner, Heinting Landesrat, gehabt, der ja europaweit der Beste ist, schätzungsweise.
0: Auf den Frühgeburtenstationen.
1: Und das war fein mit ihm, weil er uns das gut erklären gekannt hat, in Südtiroler Deutsch. Und da seien eben Auffälligkeiten gewesen bei ihm. Und deswegen, ja, ist das nachher schon schwierig mit so, wie soll man das sagen?
0: Tatsachen umzugehen.
1: Tatsachen, ja, du gehst halt noch Tag für Tag dem entgegen und es ist ja noch alles gut gegangen.
0: Mhm. Glauben Sie, Kurt Silbernagel, dass an dem Spruch etwas dran ist, man kriegt nur das auf die Schultern gelegt, was man tragen kann?
1: Boah, das ist jetzt schwierig. Das ist nicht so ganz meine Welt, weil ich bin einfach der Meinung, der Max sucht sich ja seine Eltern aus. Nicht? Und die Frage ist eher, wieso Kind bei Zenins? Na, also so mit Strafe und Schwere und Schultern und so, das ist jetzt nicht so mein. Das glaube ich nicht. Nein.
0: Sie haben es vorhin schon mal angesprochen, er ist so gut wie möglich selbstständig, Ihr Sohn Max. Und dass Menschen mit einer körperlichen Behinderung selber über ihr Leben bestimmen können, das ist Ihnen schon ganz lange einfach ein Herzensanliegen. Also das ist etwas, für das Sie sich einsetzen, nicht nur übrigens für Ihren Sohn. Sie haben eben schon relativ früh versucht, ihn ja in die Selbstständigkeit entlassen zu können. Zum Beispiel schon recht früh mit betreutem Wohnen, also weg von zu Hause.
1: Ja, genau, aber da muss ich jetzt schon ganz fest meine Frau mit ins Boot holen, weil die Margret hat wirklich das zu ihrer Lebensaufgabe gemacht, dass es im Max gut geht. Nicht? Ich bin natürlich auch dabei gewesen, aber hauptsächlich hat sich die Margret da bemüht. Und einmal war eben dieser Wunsch und dieses Kämpfen auch, nicht, dass der Max selbstständig wohnen kann. Und da hat sie sich wirklich ganz fest eingesetzt mit meiner Unterstützung und so. Aber ich glaube, im Weg irgendwann hat eigentlich allem der Max vorgegeben nachher, nicht, weil er ist zum Glück so viel damisch im Positiven gesehen, weil er einfach Sachen getan hat, die mir nicht getan hätten. Nicht. Mhm. Und ich muss sagen, gerade jetzt, wo er wieder nach Brixen zurückgekommen ist und eben das C'est la vie gestartet ist, das neue Projekt und so weiter.
0: Nach einem Studienaufenthalt in Innsbruck.
1: Ja, genau, er ist fünf Jahre in Innsbruck gewesen. Davon hat er wirklich eine ganz kurze Zeit studiert.
0: Und den Rest?
1: Ja, den Rest hat er eine Zeit lang hat er gelebt, bis wir ihm nachher schon erklären gekannt haben, dass es draußen Leben nicht genug ist. Und hat er
0: also gearbeitet. So Studentenleben im wahrsten Sinne des Wortes,
1: ja, hat er auch gemacht, wie alle Studenten, schätze ich mal. Aber er hat noch hat fest gearbeitet, er schreibt ja Bücher, er macht seine Vorlesungen. Er ist schon, hat schon seine Leute draußen die Zeit vergeigt. Ne? Mhm. Und eben, die Marschrichtung hat der Max vorgegeben. Und Heint, ist es eben so, er hat recht gehabt.
0: Er ist, haben Sie gesagt, eben nach der Zeit in Innsbruck jetzt nach Südtirol zurückgekommen, nach Brixen. Das Vorgespräch für dieses Radio-Wohnzimmer, das haben wir dort geführt, Kurt Silbernagel, wo Max jetzt zu Hause ist, wo er wohnt, und zwar im Guckenberg. Das ist ein Co-Housing-Projekt eben in Brixen. Max lebt da in der Form des betreuten Wohnens. Das ist für Sie als Vater wahrscheinlich schon eine tolle Geschichte, dass es sowas gibt.
1: Das ist für uns Eltern überlebensnotwendig. Und ich rede da nicht leise, sagen wir, logisch für mich, für uns alle Eltern mit Kindern, mit Beeinträchtigungen oder behinderten Kindern haben die gleiche Situation, nicht?
0: Die Sorge die darum, Sorge, was kommt danach, wenn ich nicht mehr bin?
1: Ja, halt kommt noch später, aber im Jetzt einfach, wenn es in die Kinder gut geht, dann geht es in die Eltern auch gut, nicht? Und bei Max ist es jetzt die Situation halt so, wenn ich weiß, dass er gut betreut ist, nachher habe ich ein schönes Leben. Nicht? Und wenn das nicht gut funktioniert, nachher ist das einfach nicht fein.
0: Ihrem Sohn Max Kurt Silbernagel geht es auch dann gut, wenn er selber Musik machen kann. Das macht er nämlich in einer Band.
1: Ja, der Max singt in einer Punkband, Chaos Junkies. Und er schreibt auch die Texte. Und ja, sehr laut.
0: Sehr laut. Und ja, natürlich haben Sie uns was mitgebracht.
1: Ja, natürlich. Pop Fairy Tales, das ist mein Favorite von Max, seiner Band. Und ja, das sind Pop-Märchen, ich glaube, da hat er ein paar zu erzählen, ja.

0: Punkmusik von der Gruppe Chaos Junkies, die Gruppe, in der Max Silbernagel, der Sohn von meinem heutigen Studiogast Kurt Silbernagel, mit dabei ist. Wir haben gerade seine Stimme gehört. Wie geht's Ihnen, Kurt, wenn Sie hören, wie Ihr Sohn, der es nicht ganz leicht hat im Leben, weil er mit einer Behinderung auf die Welt gekommen ist, Vollgas gibt?
1: Ja, das ist perfekt für mich, nicht? Das ist ein ganz schönes Ventil, mal Sachen für sich, also Lieder zu schreiben, das wegzuschreiben und danach zu singen und sich einfach zu vorauskommen. Sonst hast du als Rollstuhlfahrer nicht viele Möglichkeiten. Gell?
0: Kurt Silbernagel aus Seis ist heute mein Gast im Radio Wohnzimmer. Lange Zeit haben Sie in Seis ein Sport- und Bekleidungsgeschäft geführt, Ihrer Eltern weitergeführt, eigentlich ein Traditionsladen mitten im Dorf. Vor gut 10 Jahren haben Sie dann gesagt, damals noch gemeinsam mit Ihrer Frau, es reicht, wir hören auf und wir verpachten das Ganze. Warum?
1: Ja, warum? Ich und Sam schon die Clown-Welt ein bisschen kennengelernt, haben dann schnell gemerkt, dass das nicht funktioniert, die zwei Sachen zugleich zu dienen.
0: Wenn Sie sagen Clown-Welt, müssen wir vielleicht darauf eingehen. Also Sie reden von Comedicus, dem Verein, der als Clown junge und auch ältere Patienten im Krankenhaus besucht, über die wir gleich noch weiterreden möchten. Ja, also genau. Das ging einfach nicht zusammen, die Clown-Welt und die Geschäftsführungswelt, sagen wir mal so, die Business-Welt.
1: Nein, die Business-Welt geht nicht, weil im Business musst du 120% leisten, damit du danach, damit etwas übrig bleibt. Nicht? Früher war das ein bisschen anders noch. Mit meinen Eltern in den ersten Zeiten, da hat man oft einmal einen Fehler gedurft machen in einem Geschäft oder in einem Betrieb und heute darfst du keinen mehr machen. Und aus dem Grund ist das nicht gegangen, aber das war eigentlich jetzt nicht einmal so sehr die hauptsächliche Geschichte, das ist noch dazugekommen, aber es ist eigentlich darum gegangen, dass die Margaret und die eben auf der Almum das ein bisschen kennengelernt haben, sie hat es schon gekannt und ist gern, auch gern oben gewesen. Und,
0: bei der Hütte, die sie geerbt bekommen hat.
1: Genau. Und da oben haben wir in St. Gallen einfach umgeschaut und niedergesessen und gesagt, was tun wir eigentlich nicht?
0: Weil im Geschäft stehen, das heißt wirklich von früh morgens bis abends wahrscheinlich durchgehend, dauernd Kunden bedienen, ja. Dauernd einkaufen müssen, dauernd rechnen müssen, dauernd die Buchhaltung im Hintergrund, das muss ja auch alles laufen.
1: Ja, das ist der kaufmännische Aspekt, nicht? Und das ist ja gut, wenn viele Kunden sein. Aber es sind ja noch die Kinder klein gewesen, nicht? Und die Margret ist gern Mama, die Margret ist gern im Haushalt gewesen, sie hätte das gern getan, aber ist halt mit mir ins Geschäft gegangen, weil wir das so gehandhabt haben und dafür haben wir jemanden oben gehabt in der Wohnung und bei den Kindern und so und das ist noch schon eine interessante Konstellation, nicht? Wenn du denkst, jetzt gehen wir bei den Geschäften ein Geld verdienen, damit wir oben jemanden zahlen, der das tut, was die Frau, meine Frau eigentlich gern getan hat. Nicht? Mhm. Und das war eigentlich noch die Überlegung, ich sage, ja, was tun wir denn? Und nachher ist es in Galling zu denen gekommen, dass wir gesagt haben, so, jetzt probieren wir das einfach einmal. Nicht? In Jänner gehen wir auf dem Tapet mit unserer Idee, da ziehen wir das einmal in die Vertreter und die Geschäftspartner und den Freunden und den alle einmal ein bisschen erzählen.
0: Dass sie das Geschäft verpachten
1: möchten. Dass wir das möchten. Verpachten taten und das Geschäft ist wirklich gut gegangen, geht auch heute noch gut. Und nachher hat es bald einen Pächter gegeben, der das Geschäft gepachtet hat und im Herbst nachher haben wir es gelassen.
0: Dieser Schritt hat Ihnen auch die Möglichkeit gegeben, so ein bisschen zu einem Rückzug, einen Gang oder auch zwei oder drei Gänge zurückzuschalten, das Leben zu genießen, viel Zeit mit Ihrer Frau gemeinsam auf der Seiser Alm eben auch zu verbringen. Und das, Kurt Silbernagel, war auch gut so, weil Sie mussten Ihre Frau irgendwann gehen lassen. Sie ist nämlich an einem Tumor erkrankt und dann auch daran gestorben. Das war 2021, wenn ich richtig mich zurückerinnere, dann war das noch Corona-Zeit. Eine Zeit, in der auch den nahesten Angehörigen teilweise der Zutritt nicht gestattet war zu ihren Patienten im Krankenhaus, in Behandlung und so weiter. Wie ist es denn Ihnen da gegangen mit dieser ganzen Situation? Zuerst natürlich mit der Diagnose, mit dem Weg und dann auch mit dieser Pandemie, die alles auf den Kopf gestellt hat.
1: Ja, das war eine ganz, ganz eine schlimme Zeit, weil dann ist noch Corona dazugekommen auch noch nicht. Und das, du brauchst einfach Sam eine Nähe. Und das ist gerade Sam, weil es nicht gut geht, hat man nicht hingehen gedurft. Nicht? Und das war wirklich krass. Also da kann man fast eine eigene Sendung machen, wenn ich da ein paar Sachen erzählen müsste. Aber Ich leise so viel zu sagen, war es einfach ganz, ganz schlimm, wie die, ich will niemandem etwas vorwerfen, weil wir sind alle auf Nudeln gewesen. Nicht der eine hat geimpft, der andere nicht, der eine ein Durcheinander ohne Ende. Und in die Krankenhäuser natürlich auch nicht. Ich meine, es waren alle hoffnungslos überfordert. Nicht? Und das hast du noch halt auch gespürt, nicht? Weil du reingehen gedürft hast oder auch nicht. Und du bist da oft einmal bei mir vorgekommen und eigentlich, ja, das ist jetzt einfach ein schlechter Film, nicht? Weil da, ja, da geht die Menschlichkeit verloren, nicht? Aber ich will niemandem nicht vorwerfen, alle waren überfordert, nicht? Aber es war schlimm.
0: Wie haben Sie weitergelebt?
1: Ja, ich habe danach, bald einmal danach, eine neue Beziehung gehabt mit ganz einer tollen Frau. Und ja, das war dann mein Glück. Und nach 2 Jahren sind wir nicht mehr weitergekommen.
0: Das heißt, diese Beziehung ist auseinandergegangen?
1: Ja, genau. Leider. Und danach geht es halt allen wieder Schritt für Schritt. Ich weiß es selber nicht ganz genau, aber es gibt allen wieder irgendwo eine Kraft und dann Halt. Und dann darf man natürlich auch nicht jetzt ist allem der Max natürlich im Fokus da bei unserem Gespräch. Wir haben ja noch 2, 3 Kinder, nicht? Und die geben wir auch halt nicht. Wir haben das miteinander in Angriff genommen, nicht? Und weil es mich gesteckt hat, dann sind sie da. Und weil sie es steckt, bin halt ich da. Mhm. Und wie das geht, kann ich leider nicht sagen, weil, wie gesagt, das Sein ist mit dem Kopf nicht erreichbar, die Kraft oder das, was einen da weiter trocknet. Das ist, spielt sich woanders so. Und Gott sei Dank, man kann nicht alles verstehen. Und so muss man auch nicht.
0: Kurt, Sie waren lange Zeit in verschiedenen Vereinen in Ihrem Dorf tätig. Also Musikkapelle zum Beispiel haben wir schon angesprochen. Was noch?
1: Oh, in meinen besten Zeiten bin ich wirklich fast überall dabei gewesen. Also ja, die Musikkapelle, logisch, leidenschaftlicher Musikant und im Vorstand, ob man von der Theatergruppe, Kaufleutepräsident und politisch engagiert und im Tourismusverein. Und also die Margaret hat oft einmal gesagt, musst alles du tun, oder? Und dann habe ich gesagt, ja, es schaut fast so aus, aber ich habe es auch gern getan. Es ist, wenn damals durch ein Geschäft bist, mittelt im Dorf und nachher bist halt so also ein bisschen ein Ansprechpartner für alle gewesen. Mhm.
0: Mittlerweile, Kurt Silbernagel, ist das ein bisschen anders? Sie haben sich aus vielen öffentlichen Ämtern und Amteln, sage ich jetzt mal so, zurückgezogen.
1: Ja, das ist schon länger her. Nicht? Das ist dann, da hat mein Körper irgendwann gestreikt.
0: Das heißt, Sie hatten eine Art Burnout, Vereins-Burnout, kann man das haben?
1: Ja, weiß ich jetzt nicht, ob es halt gibt, aber halt jedenfalls habe ich körperlich ein Problem gehabt. Nicht? Mein Körper hat mir gezeigt, dass es so nicht mehr geht. Nicht? Und dann hat mir jemand, wo ich mir halt Beratung gesucht habe, Hilfe gesucht habe, gesagt, schau, jetzt, du musst jetzt entscheiden, nicht? Dein Körper packt das nicht und tu jetzt einfach, wenn dir das alles Spaß macht, dann machst du weiter und sonst musst du es halt lassen. Und mit der Meldung bin ich nachher heim und habe das zur Marge gesagt und gesagt, du, ich lasse einfach alles.
0: Und auf einen Schlag, weil man könnte ja so stufenweise zurückschrauben.
1: Nein, das ist nicht so meine Art. Jetzt habe ich nachher schon, das ist ja noch nicht fein, gell, wenn du weh hast. Und nachher bin ich in den ganzen Sitzungen rein und dann gesagt, ich lasse es. Und nachher haben sie zu mir gesagt, nein, das kannst du nicht tun. Dann habe ich gesagt, nein, ich kann das schon tun, weil ich, was ich nicht kann, ist wegen Enkel oder Kranken. Das kann ich einfach nicht. Und dann habe ich das alles zum, wirklich innerhalb von 2 Monaten haben wir das über die Bühne gehabt. Alle Ämter, die, so ein Amt ist ja nicht dankbar. Weißt, da klopft
0: das ist
1: niemand,
0: Ehrenamt.
1: Ja, genau, da klopft dir niemand auf die Schulter und sagt, das ist jetzt gut gemacht, sondern da kriegst du allemlei viel auf den Deckel nicht und fürs Dorf. Nicht? Und dann irgendwann ist das halt nicht mehr gegangen. Und dann habe ich das alles gelassen und das hat sich ist das weg gewesen.
0: Trotzdem, Kurt Silbernagel, auch wenn Sie nicht mehr in der Musikkapelle und so weiter sind, die Musik spielt dennoch weiterhin eine große Rolle bei Ihnen. Sie spielen leidenschaftlich gerne Gitarre, Sie singen auch gerne und Sie sind Teil einer Singgruppe in Seis.
1: Ja, genau, da gibt es die Donnerstern. Ne? Das ist eine ganz tolle Singgruppe, mit der singe ich wirklich voll gern. Es sind 2 Frauen und 3 Männer.
0: Hat das eine Bedeutung, das Wort Donnerstern?
1: Ja, das sind die Almrosen. interessanterweise, die Donnerstauden seien, wir seien jetzt in so einer Ecke vom, von der Musik gelandet, wo wir mehr umgestellt werden oder gefragt werden, ist, wenn zum Beispiel in der Kirche, wenn es Trauerfälle gibt, dann scheinbar haben wir da die passenden Lieder und das gefällt den Leuten und dann ist das gut so. Und sonst gehen wir halt mal auf einen alten Hit und singen wie auf der Terrasse, aber nicht so mit großer Ankündigung. Und jetzt sind wir auch alle Weile ein bisschen lackert nicht viel, recht viel Thema mit.
0: Ein Verein, bei dem Sie sich eigentlich gleich zu Hause gefühlt haben, in Ihrem Sein, in Ihrem Wesen, in dem, was Ihnen wichtig ist, das ist der Verein Comedicus. Das ist ein Verein, der sich einsetzt für kleine und große Patienten in Südtirols Krankenhäusern, in den Kliniken, in den Abteilungen. Sie gehen da effektiv mit roter Nase als Clown verkleidet in die Abteilungen. Was bringen Sie mit, Kurt Silbernagel? Bringen Sie Trost? Bringen Sie Ablenkung? Bringen Sie ein Hetz in schwierigen Zeiten?
1: Genau das alles. Und zusammen haben wir noch Konrad. Und der Konrad und die Clown-Kolleginnen, ja, noch, sind alles Kolleginnen, bin ja daheim im Korb in dem Verein. Man sagt halt, wir brauchen noch einen Mann, aber bin ich nicht der Meinung. Es ist auch toll jetzt, wenn ich die Möglichkeit habe, das ein bisschen zu erklären, was wir Clowns eigentlich tun.
0: Ja, eigentlich wie es abläuft.
1: Genau,
0: man kommt
1: genau.
0: Da ja in eine Situation rein, wo Kinder unter Umständen schwer krank sind. Man hat da wahrscheinlich verzweifelte, zutiefst verzweifelte Eltern vor sich und kommt in dieses Krankenzimmer rein.
1: Genau.
0: Als Clown.
1: Als Clown. Und es ist noch eben ganz grundsätzlich einmal so, dass der Clown, den soll man nicht sehen als per se lustigen Gesellen. Nicht? Man verbindet es allen mit lustig, aber gerade im Krankenhaus und in den Situationen wissen wir nicht genau, was passiert. Nicht? Es ist, für uns ist es leider wichtig, dass wir ins Zimmer reinkommen und da die Energie verändern. Nicht? Wenn jetzt alle von Stuhlen Kugeln vor lauter lachen, nachher ist das gut. Und wenn wir einmal alle miteinander reden, dann ist es auch gut. Mhm. Und das ist zum Beispiel etwas, was man halt auch lernen muss. Speziell als Mann wahrscheinlich. Ich mir mit der Harke tun in Anfang an. Mittlerweile ist es also sehr wertvoll, wenn das einmal passiert. Nicht?
0: Haben Sie da immer das richtige Gespür dafür, was da jetzt angebracht ist und was nicht? Wie erkennt man das?
1: Das geht nicht mit dem Kopf. Wie man davor schon gehört haben, viele Sachen gehen mit dem Kopf nicht. Man hat interessanterweise ein Gespür, man eignet sich das an. Wir tun ja viel trainieren. Wir kriegen ja von unserem Verein auch, wir haben lange mit einem ganz tollen Lehrer aus Innsbruck gearbeitet. Jetzt haben wir zwei Coaches, nicht, mit denen wir regelmäßig trainieren, damit wir gut spielen können miteinander. Das ist wie ein Werkzeugkoffer, nicht? So im übertragenen Sinn gemeint. Nicht? Nachher brauchen wir jetzt den Schraubenzieher, brauchen wir die Zange, brauchen wir die Dinge. Das sind verschiedene Tools. Und die haben wir. Es ist ein Zaubertrick, es ist ein Lied, es ist ein, ich weiß nicht, Slapstick, jemand stolpern irgendwo zu rennen oder was. Das sind so Sachen, die wir beim Training ein bisschen probieren. Und danach geht die Tiere auch. Und da hast draußen dir etwas angeredet mit der Kollegin. Und dann ist alles anders. Nicht? Und das spielt sich noch nicht, da kannst du nicht mit dem Kopf schnell, sondern es ist halt so, das ist auch, wir machen ja viele Altersheimbesuche auch nicht. Und dann triffst du halt einfach das Lied, was der jetzt genau kann, oder die Frau. Nicht? Und das ist ein Instinkt und ich bin ja jetzt auch schon über 10 Jahre auf dem Weg und das hebt uns eigentlich nicht. Nicht so sehr die physikalisch, das, was wir lernen, sondern einfach das Instinktive, das richtige Ding.
0: Das heißt auch, sich total einlassen können auf die Situation. Man geht da nicht als Clown rein ins Patientenzimmer und macht Party.
1: Nein, absolut nicht. Nein, wir müssen, gerade ich mit meiner Größe, ich bin 1,90 Meter groß und bald 100 Kilo schwer. Nicht? Wenn ich da einen Fehler mache, dann haben die Kinder eine Angst. Mhm. Weißt du, wenn da so ein riesen Kerl herkommt. Deswegen ist das absolut nicht der Fall. Nein, wir müssen. Das ist eben die große Herausforderung, dass wir jede Tür im Raum gehen, mahnen zu wissen, was da jetzt passiert. Und danach ist auf einmal, müssen wir etwas tun und es geht allen gut.
0: Mhm. Ist Ihnen so eine Begegnung in Erinnerung, wo Sie sagen, das lässt mich nicht los? Das war so berührend, so eine Grenzerfahrung vielleicht auch als Comedicus.
1: Wir sind zu einem Altersheim hingekommen. wo es einen Todesfall gegeben hat. Und das war die Mama von einer Clown-Kollegin. Und da haben wir nachher noch ein Lied gespielt, gesungen und uns da alle miteinander verabschiedet. Sie war auch dabei und das war so eine sehr emotionale Sache und einfach schön, ja.
0: Da kann man Menschen etwas mit auf den Weg geben. Übrigens haben Sie mir im Vorgespräch auch schon gesagt, es hat so Situationen gegeben, auch als Sie mit Ihrem Sohn Max in verschiedenen Krankenhäusern, Kliniken unterwegs waren. Einmal war er in einem Klinikum in Deutschland und da haben Sie auch zur Gitarre gegriffen, Kurt Silbernagel, aber nicht so sehr ihm zum Trost, sondern für jemanden anderen.
1: Ja, das ist eine interessante Geschichte und ich glaube, dass da schon viele Jahre vor, dass ich nachher die rote Nase mir erarbeitet habe oder halt gekriegt habe und da gestartet bin, das war eigentlich schon der Start vom Klinik-Clown Kurt Konrad, wie er jetzt heißt, weil da habe ich meine Gitarre mitgehabt, nicht? Und habe ich all mein Auto drin, weil der Max ist draußen eben operiert worden und dann habe ich mich mit der Margret angetauscht, sie ist eine Weile gewesen und dann bin ich raus.
0: In Deutschland?
1: In Deutschland ja. Draußen, ja. Und da waren mehrere Kinder mit Behinderung, also die so ähnliche Portion gehabt haben wie der Max. Und da war ein Bub dabei, der hat ganz große Probleme gehabt mit der Spritze machen. Und natürlich kennst du dich da nach ein paar Tagen, weil es sind ja alle die gleichen Leute und so weiter. Und nachher haben wir halt auch das mitgekriegt, dass das wirklich das große Drama war mit der Spritze. Und die haben dann gesagt, ich soll dir die Gitarre holen. Nicht? Und die Mama sagt, was, du kannst Gitarre spielen? Und ich sage, ja, ein bisschen. Er hat ein Lieblingslied und das Lieblingslied, das kann man ihm vorsingen, das hilft ganz sicher mit der Spritze. Und so ist es ein Bett im Kornfeld. Und das habe ich zufällig gekannt und viele andere Lieder auch. Aber, und nachher nie, jedes Mal haben wir das so getan. Er hat sich da zu mir immer fokussiert und hat die Spritze einfach über sich gehen lassen, weil er sein Lieblingslied gehört hat. Und jeden Tag um Punkt, weiß ich nicht mehr genau, war die Schwester mit der Spritze gekommen ist, haben sie mich schon gerieft. Du, Südtiroler Kim, jetzt war wieder zu singen. Ja, dann habe ich da wieder gesungen und vielleicht war das der Start für mein Clownspielen jetzt.
0: Ein Bett im Kornfeld also hier nicht in der Version von Kurt Silbernagel, sondern von Jürgen Drews.

0: Ein bei dem Kornfeld, ja, damit sind einige Menschen schon zufrieden. Kurt Silbernagel, was wünschen Sie sich?
1: Ja, das sind so Fragen, gell, was ich mir wünsche. Ja, die üblichen Sachen, also wichtig ist Gesundheit, Zufriedenheit, dass man das tun kann, was man wirklich gern tut. Mehr brauchst du nicht.
0: Und das versteht im Leben, was das ist.
1: Ganz genau.
0: Zum Beispiel, Kurt Silbernagel, an so heißen Tagen wie diesen, an dem wir diese Radio-Wohnzimmer-Ausgabe aufgezeichnet haben, sich danach aufs E-Bike zu schwingen und hinaufzufahren auf die Seiser Alm.
1: Ja, es soll rein zeitlich nicht mehr rausgehen, aber war eine Option, ja.
0: Kurt Silbernagel aus Seis war heute zu Gast im Radio Wohnzimmer. Er war lange Zeit Kaufmann in seinem Heimatort, hat das dann bleiben lassen und sich andere Aufgaben gesucht, zum Beispiel als Wanderführer oder als Mitglied des Vereins Comedicus, wo er als Clown kleinen und großen Patienten im Krankenhaus Besuche abstattet. Außerdem, haben wir gehört, ist es ihm ein großes Anliegen, dass Menschen mit Behinderung wie sein Sohn Max selbstbestimmt leben können. Kurt Silbernagel, ich danke Ihnen sehr für Ihr Hiersein, fürs Erzählen aus einem Leben, in dem auch nicht immer alles ganz gerade ausgegangen ist.
1: Danke, es war mir eine große Ehre, dass ich da sein gedurft habe und ich habe gar nicht gewusst, dass ich so ein spezielles Leben habe, weil im Wohnzimmer sind ja sehr spezielle Leute und ich bin ein bisschen überrascht, dass ich so ein spezieller Mensch bin, aber danke, es hat mir Spaß gemacht.
0: Das war das Radio Wohnzimmer in dieser Woche. Daniele Mistura war an der Technik. Ich bin Verena Amort und wünsche Ihnen noch einen angenehmen Tag mit 3 Südtirol. 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Alles Gute, machen Sie es gut. Bis zum nächsten Mal.

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1: Das Gezerre um die Schiffsstraße von Hormuz ist erneut eskaliert. Zverev fordert Titelverteidiger Sinner in Wimbledon heraus. Das Wetter morgen sonnig und heiß bei 29 bis 34 Grad. Nach einer neuen US-Angriffswelle auf Ziele im Iran und iranischen Gegenschlägen an diesem Wochenende herrscht Verwirrung über die umkämpfte Straße von Hormuz. Das US-Militär hatte den Iran nach dem Beschuss eines Containerschiffes angegriffen und nach eigenen Angaben mehr als 300 Ziele getroffen. US-Präsident Donald Trump erklärte, Handelsschiffe könnten die für den Welthandel wichtige Schifffahrtsroute weiter passieren. Die iranischen Revolutionsgarden dagegen betonten, dass sie die wichtige Handelsroute gesperrt hätten. Als Vergeltung für die jüngsten US-Angriffe griffen sie US-Militärbasen in den Golfstaaten und in Jordanien an. Die Behörden ermitteln grenzüberschreitend gegen die Organisatoren eines illegalen Treffens von Sportwagenfahrern am Gardasee. Das über soziale Netzwerke koordinierte Treffen hat einen Großeinsatz der Polizei ausgelöst. Rund 2000 Menschen und hunderte Fahrzeuge, viele mit deutschen Kennzeichen, waren dabei. In der Nacht auf Samstag zeigten Fahrer auf Parkplätzen und in Industriegebieten gefährliche Driftmanöver. Mehr als 100 Personen wurden kontrolliert, 3 Autos beschlagnahmt. Die Teilnehmer wurden in Echtzeit über Polizeikontrollen informiert. Über die deutschen und österreichischen Botschaften werden die Behörden grenzüberschreitend eingebunden. Papst Leo XIV. Hat angesichts der Kriege im Nahen Osten, in der Ukraine und in anderen Teilen der Welt zu Dialog und Diplomatie aufgerufen. Nach dem Angelusgebet in Castel Gandolfo sagte das Oberhaupt der katholischen Kirche, Kriegswinde dürften die Flamme der Hoffnung nicht auslöschen. Nur Dialog und Diplomatie führten zu einem gerechten und dauerhaften Frieden. Außerdem rief der Papst dazu auf, die Ferienzeit auch für Gebet und Stille zu nutzen. Südtirol bekommt Verstärkung bei der Polizei. Der Unterstaatssekretär im Innenministerium, Nicola Molteni, hat angekündigt, dass bis Ende August 32 neue Polizistinnen und Polizisten ihren Dienst im Land antreten werden. Sie sind Teil von mehr als 3000 neu ausgebildeten Polizeikräften, die italienweit eingesetzt werden. Nach Angaben der Lega soll die Polizei in Südtirol zudem besser ausgestattet werden, unter anderem mit Elektroschockpistolen und Stichschutzwesten. Nach der tödlichen Attacke Ende Mai in Cardaun muss sich der 55-jährige Beschuldigte nun vermutlich wegen einer weiteren Straftat verantworten. Ein zweiter Mann hat Anzeige erstattet. Er gibt an, nach der tödlichen Attacke ebenfalls vom Beschuldigten angegriffen und verletzt worden zu sein. Überwachungskameras sollen seine Aussage stützen. Der 55-jährige sitzt weiter in Untersuchungshaft. In Vilnius hat sich kurz nach Mittag ein Freizeitunfall ereignet. Eine 59-Jährige aus Vilnius war auf dem Rückweg von der Zanseralm Richtung St. Magdalena. Sie kam mit ihrem E-Bike auf dem Forstweg zu Sturz und zog sich erhebliche Verletzungen an der Schulter zu. Sie musste mit dem Notarzthubschrauber Ayut Alpin ins Krankenhaus Bozen geflogen werden. Titelverteidiger Jannik Sinner kämpft zur Stunde um seinen zweiten Titel in Wimbledon. Für seinen Herausforderer, den deutschen Alexander Zverev, ist es das erste Endspiel auf dem heiligen Rasen von London. Sinner hat von den bislang 14 Spielen gegen Zverev 10 gewonnen. Schon vor dem heutigen Duell sind sowohl Sinner als auch Zverev für die ATP Finals qualifiziert. Der Blick aufs Wetter zum Abschluss. Morgen Montag ist es oft sonnig und sommerlich heiß. Die Temperaturen steigen auf 29 bis 34 Grad. Von Westen her ziehen hohe Wolkenfelder durch, sie können die Sonne zeitweise abschwächen. Am Abend sind dann einzelne Wärmegewitter nicht ausgeschlossen, am ehesten im Süden. Am Dienstag wird es zeitweise sonnig, im Tagesverlauf kommt es in der schwülwarmen Luft stellenweise zu Regenschauern und Gewittern. 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
2: Guten Nachmittag wünscht Barbara Widot aus der Landesverkehrsmeldezentrale. Auf der Brenner Autobahn in Richtung Süden zwischen Neumarkt und Affi. Kolonnenverkehr wegen nichten Verkehrs. Gute Fahrt!
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3: Willkommen auf unserer Spielwiese, sagt Roland Leitner, Technik Daniel Kizali. Die heutige Sendung steht ganz im Zeichen von Peter Maffay. Am 19. Juni ist Peter Maffay mit seiner Band in Naz Schaps beim Alpenflair Festival aufgetreten. Wir haben ihn kurz vor seinem Auftritt getroffen und er hat unsere Fragen geduldig beantwortet. Vor dem Interview mit Peter Maffay hören wir außerdem Albert Runk, den Präsidenten des Peter Maffay Fanclub Südtirol, und Philipp Burger, Musiker, Initiator und Mitveranstalter des Alpenflair Festivals 2026. Alles Weitere hier bei uns in Kürze und jetzt Radiobühne frei für Peter Maffay.

0: Ein tolles Gitarrensolo hier noch. Peter Maffay. Ein Wort bricht das Schweigen aus dem wunderbaren Sonne in der Nacht Album aus den 80er Jahren. Ja, es war ein großes Fest, das heurige Alpenflair Festival. Und mittendrin er, Peter Maffay und seine Band. Zunächst hören wir, wie es eigentlich dazu kam, dass der berühmte, inzwischen fast 76-jährige Musiker zum größten Festival des Landes kam. Philipp Burger, Sänger und Gitarrist vom Freiwild und von Anfang an treibende Kraft des Alpenflair-Festivals, war schon länger dahinter. Er spricht aber zunächst über die Bedeutung dieser Veranstaltung.
1: Das Alpenflair ist für uns natürlich das Heimatfestival. Es ist das größte in Land mit riesengroßem Abstand. Das Konzept ist aufgegangen. Wir haben von Anfang an auf allerlei verschiedene Genres gesetzt. Wir waren allem musikalisch grenzenlos unterwegs. Man hat diesbezüglich in Anfang schon Zweifel gehabt. Ein paar haben auch gedacht, dass es nicht funktioniert. Und am Ende hat sich gezeigt, dass die ganze feierwütige Welt, egal ob aus Südtirol, Österreich, Deutschland oder Schweiz, sofern toll Leute zusammenkommen, sofern die Musik passt, ist es wurscht, welcher Stil von der Bühne scheppert. Hauptsache, es hat das gute Feeling, was es braucht, davon ab mehr. Und so ist das Alpenflair. Und insbesondere das Jahr mit dem Maffay, wo wir schon lange hinterher waren. Aber eigentlich war der eher allem gebettelt.
2: Ja.
1: Nein, aber wir haben, gell, Führer, wir waren schon vor 5 Jahren raus in Tutzing. Ja, ja. Und er hat uns damals schon die Hand gegeben. Danach haben wir uns in Bozen getroffen. Hat er uns eigentlich das bestätigt. Danach haben wir es nicht zusammengestiefelt. Und letztes Jahr war auf Mallorca und haben es mit 2 Bieren gehabt.
0: Ja, so einfach kann es manchmal sein. Und dann funktioniert es auch. Einer, der seit seiner frühesten Jugend Peter Maffay kennt, ist Albert Runk. Er ist der Gründer und Präsident des Peter Maffay Fanclub Südtirol und war natürlich mit vielen seiner Mitglieder des Clubs beim Alpenflair Festival.
3: Ich habe das Festival super in Erinnerung. Ich habe mir Alpenflair allem schon einmal gewünscht und so gern. Und als Peter Maffay auf der Liste gestanden ist, dann ist es eigentlich keine Frage mehr gewesen, ob ich gehe oder nicht gehe, sondern es war eine gezielte, tolle Sache. Ich habe ein paar Fans mitgehabt, ein paar Freunde mitgehabt und ich muss echt sagen, dass einen Haufen, wirklich südtirolweit, einen Haufen Fans und Leute und Bekannte als Maffay-Anhänger gewesen sein. Ich habe ganz toll das in Erinnerung. Alpenflair ist wirklich weiter zu empfehlen. Auch die Rockgruppen vor Maffay, voll gut gewesen. Die Kastrutterspatzen, die haben noch einen richtigen Schwung gebraucht. Die haben noch die Rocker zum Schunkeln aufgemuntert und die haben mitgesungen. Und wirklich, ich habe alle 10 Daumen hoch, wenn man sie hat.
0: Ja, das können wir bestätigen. Es war wirklich ein sehr stimmungsvoller Auftritt der Kastelruther Spatzen am Alpenflair. Danach kam er, Peter Maffay, mit seiner Band. Albert Runk war natürlich mit großer Begeisterung dabei. Es gab aber auch berührende und nachdenkliche Momente.
3: Die Besonderheit war sicher schon einmal, dass er auftreten ist, wie er auf die Bühne gespurtet ist, nachher wie er das kleine Mandel eingeholt hat und das mit ihm auf der Bühne musiziert hat. Das hat mich voll angespornt, mitzusingen und mitzumachen. Die Lieder waren wie allen bei einem Peter Maffay-Konzert gut durchdenkt und gut zusammengestellt. Gerührt war ich dann, wenn er zum Ausdruck gebracht hat, seinen Glauben in Verbindung mit einem Kreuz, das sie ihm einmal gebracht haben, das sie organisiert haben da in Südtirol und ihn gebracht haben. Das war eine besondere Geschichte schon damals. Und die war, dass er ziemlich gläubig ist. Ziemlich gläubig. Und das macht ihn noch einmal sympathischer, sage ich jetzt. Unabhängig davon, wie er das mit dem Kreuz so rübergebracht hat. Das hat mich schon berührt. Und wo es nachgekommen ist, es war ein super tolles Lied. Und zwar geht so eben um den Glauben, um die Liebe und nachkommt der Song Liebe wird verboten. Keine Worte mehr.

0: Ja, Liebe wird verboten. Peter Maffay aus dem Album Revanche 1980. Text und Musik stammen von Bernd Meinunger, Chris Heinze und Peter Maffay. Diesen Titel hat er bei seinem Auftritt am 19. Juni in Natzschaps gespielt. In wenigen Minuten hören wir ein Gespräch mit dem deutschen Künstler, das wir am selben Tag in der Nähe von Brixen aufgenommen haben. Ins Gespräch kam im Rahmen seines Konzertauftritts, wie gehört, auch ein Kruzifix, ein handgeschnitztes Kreuz eines Südtiroler Künstlers, das durch die vermittelnde Hand von Albert Runk zu Peter Maffay kam.
1: Da hat mir jemand einmal aus seinem Büro angerufen, Peter Maffay braucht ein Kruzifix. Und die haben mir keine Ahnung gehabt, ich habe mich dann nochmal in Kontakt gesetzt mit seinem Büro. Er war damals nicht erreichbar, er hat zwei Kassen. Ja, einfach ein Kruzifix. Die Gräser und alles haben sie wissen da nicht. Und ich habe dann irgendwann einmal so ein Kruzifix in einem schwarzen Gras, einen Sack, reingetan und haben sie ihm gebraucht. Das ist nicht jeder Sechs oder so, bringt es in sein Büro. Und dann sage ich noch so, eigentlich schon ein Wahnsinn, dass da jemand, so Peter Maffay, ein Kruzifix stellt. Und so wie die Katze im Sack. Und weiß nicht, wie es ausschaut. Gleich auf gut Glück, so wie ich es beschrieben habe und alles zusammen. Und dann sagt die Sekretärin so, was Albert, er kennt seine Leute. Das wiederum hat mir gut getan, weil ich mir gedacht habe, also er kennt meinen Geschmack sozusagen. Genauso ist das öfter mal passiert, wenn er eine CD-Hülle gemacht hat. Da bin ich auch ziemlich klein drum gewesen, wie er die Ausschauung hat gesagt. Laut und leise, glaube ich, war es damals.
0: Albert Runk, er ist wohl der beste Maffay-Kenner und Versteher im Lande. Herzliche Grüße an Albert nach Brat im Finchgau und seinen Südtiroler Peter Maffay-Fanclub.
1: Also in dem Sinn begrüße ich jetzt alle, die Alpenflair gegangen sind, die Alpenflair miterlebt haben. Ganz speziell grüße ich alle Peter Maffay-Fans so in Südtirol, die besonders die im Club sind. Es hat mich gefreut, dass Sie an keinen Bedenken wieder einmal von Peter Maffay stehen und zulassen. Ich habe eigentlich zwar nicht alle gesehen, trotzdem, ich habe eigentlich gespürt, so immer so. Ich habe gewusst, dass es da seid und das macht mich schon, das macht mich stark und glücklich. Also ein Gruß an alle Südtiroler und ein Gruß an Peter Maffay und an Roland Leitner und drei Südtirol. Dankeschön.
0: Ja, danke Albert Runk und herzliche Grüße zurück nach Brat noch einmal und bis bald. Der Peter Maffay Fanclub Südtirol unterstützt seit über 20 Jahren auch tatkräftig die Tabaluga-Stiftung von Peter Maffay, die Kinder in schwierigen Situationen hilft.

0: Aus dem Album »Ich will leben«, erschienen am 1. August 1982, hörten wir den Titel »Eiszeit« von Peter Maffay. Dieser Titel hat sich als Dauerbrenner erwiesen und ist immer noch fix in der Programmliste bis zum heutigen Tag auf den Konzertlisten eben von Peter Maffay enthalten. Leider immer noch aktuell, wie Peter Maffay in seiner Ansage zu diesem Titel treffend bemerkte. Vor dem Konzert durften wir den Künstler treffen und fragen, woher eigentlich seine Beziehung zu den Bergen rührt und im Besonderen zu Südtirol und seinen Menschenschlag, der doch ein ganz besonderer ist, oder?
1: Ich habe neulich darüber nachgedacht, woher diese Affinität zu Bergen kommt. Ich bin geboren in Kronstadt in Rumänien im Karpatenbogen. Und das ist vielleicht nicht ganz so hoch, aber auch gebirgig. Karpaten sind auch wunderschön. Und ich nehme an, dass so meine Kindheit und die Zeit, die wir da unten gelebt haben, das einem so hinterlassen hat. Und deswegen bin ich eigentlich dann auch, oder wahrscheinlich mit deswegen, bin ich dann auch in Bayern hängen geblieben und lebe da seit 1982. Und von dort ist es ja nur ein Katzensprung hier rüber. Und deswegen machen wir, auch wenn es gar nicht um Musik geht oder Dinge dieser Art, gelegentlich einen Ausflug hier rüber. Weil sie mich fragten nach der Beziehung zu Menschen und so weiter. Ich bewundere einfach diese Kultur, die hier ist, weil sie stabil ist, sehr erdgebunden. Wir haben gestern über landwirtschaftliche Situationen gesprochen, wie viele Landwirte hier noch auf den Bergen ihre Höfe bestellen und wie kompliziert das ist und wie viel Mühe das kostet im Vergleich zum Flachland. Und das muss wahrscheinlich, das ist meine unmaßgebliche Interpretation, das muss wahrscheinlich im Verlauf der Jahrhunderte Wissen erzeugt haben, Willen erzeugt haben und all diese Dinge, Wertevorstellungen, die ich schön finde. Einfach gut. Ja, wenn man mit den Leuten spricht, die sind offen und selbstbewusst, aber der Umgang ist unkompliziert.
0: Bodenständigkeit, geerdet sein und trotzdem am Puls der Zeit. Peter Maffay, Sie waren ja im Laufe der Jahre immer wieder in unserem Land, nicht nur der Musik wegen, wie gehört. Jetzt nach längerer Pause hat es also geklappt, denn Sie wohnen ja in Tutzing in Bayern und das liegt ja eigentlich ziemlich nahe.
1: Im Grunde genommen liegt Tirol sehr nahe an unserem Zuhause. Wir wohnen ein bisschen südlich von München, draußen am Land. Und es läge eigentlich nahe, viel unkomplizierter her nach Südtirol zu kommen und hier zu spielen. Aber es hat sich ganz einfach im Laufe der Jahre so nicht ergeben. Aber schwamm drüber, heute sind wir hier und werden das genießen mit den Leuten, die hier zu Hause sind.
0: Ja, und es war ein Genuss für alle Leute, der Auftritt beim Alpenflair von Peter Maffay, aber vor allem auch für ihn selbst und seine Band, die am Ende dann so richtig abgefeiert wurden. Ein Auftritt voller schöner, aber auch sehr berührender Momente. Zum Beispiel, als der kleine Lukas, ein Konzertbesucher, plötzlich aus dem Publikum auf die Bühne kam. Lukas erinnert sich.
2: Hoi an alle miteinander. Ich bin der Lukas, der was da auf der Bühne dürft hat, auch gehen. Mir hat ganz gut gefallen und das ganze Konzert. Und das Highlight war halt, dass ich von Peter Maffay auf der Bühne darf, auch gehen. Und ich war aufgeregt halt, aber es war voll flott und das werde ich nie vergessen.
0: Ja, das kann man sich vorstellen. Besondere Momente, die ein buntes Bild des Peter Maffay Konzerts vom 19. Juni in Natzschaps ergeben.

0: Sonne in der Nacht, ein ganz großer Peter Maffay-Hit. Ja, unsere nächste Frage war, wie eigentlich der bunte Stilmix beim Alpenflair-Festival ankommt. Ja, vom volkstümlichen Schlager über Heavy Metal bis Deutschrock sind ja da sehr, sehr viele Stilrichtungen vertreten.
1: Ich finde es toll, dass das so vielschichtig ist. Ja, so ist die Gesellschaft hier. Wir können natürlich aus der Entfernung nicht ausmachen, wer ist ein Fan oder wer nicht. Es sei denn, der kommt und sagt, können wir ein Foto zusammen machen. Das macht man ja nicht ohne Grund. Da kann man schon mal davon ausgehen, dass es sich um jemanden handelt, der sich mit einem beschäftigt. Aber ansonsten gucken wir da auch auf eine weiße Landkarte, wenn wir rausgehen. Und dann aufgrund der Reaktionen, die zustande kommen, ortet man dann, wie sich das anfühlt und welche Leute einem da zuhören. Ja. Aber da sind wir durch so viele ähnliche Situationen schon gegangen in über 5 Jahrzehnten, dass man da, ich sag mal, nicht mit allzu großen Erwartungen reingeht, damit man frei den Kopf hat für das, was da oben passiert. Und wenn sich dann eine schöne Atmosphäre entwickelt im Verlauf der 1,5 Stunden oder 2 Stunden, die man da oben spielt, dann entspannt sich natürlich die Situation. Ich muss zugeben, dass ich jedes Mal Lampenfieber habe, auch nach 5 Jahrzehnten. Und ich bin froh darüber, dass das so ist. Wir wissen, dass es Fans gibt hier in Südtirol und für die werden wir heute Abend spielen.
2: Es gibt ja auch den Peter Maffay Fanclub Südtirol.
1: Oh ja.
2: Albert Runk ist schon in Hochstimmung, genau. Hat mir geschrieben, er kommt mit 20, 30 Leuten eigens zu diesem Abend. Mhm. Und ich glaube, euch verbindet eine langjährige Freundschaft.
1: Ein zauberhafter Mensch. Den habe ich kennengelernt, der war noch ganz jung, irgendwie, was weiß ich, 16, 17 vielleicht. Und daraus ist im Laufe der Jahre, der hat sich sehr für uns interessiert, ist da wirklich eine Freundschaft entstanden. Und Albert kommt jeden Herbst nach Tutzing, schwer beladen mit Äpfeln.
2: Genau.
1: Und dann schichteln wir die im Keller ein, damit die gut gelagert sind. Ein sehr netter, ist ja auch ein bisschen älter inzwischen.
0: Es lebe die Freundschaft, kann man da nur sagen. Eine Freundschaft, die bis ins Jahr 1982 und noch weiter zurückreicht. Viele inzwischen etwas ältere Maffay-Fans sind bestimmt auch beim Auftritt im Eisstadion von Gröden dabei gewesen, damals organisiert von Franz Hehl, Willi von der Von und Walter Eschkfeller. Später, dann gab es auch mehrere Konzerte in Bozen. Herr Maffay, was ist Ihnen eigentlich von Ihren früheren Südtirol-Konzerten bis zum heutigen Tag in Erinnerung geblieben?
1: Durch die vielen Begegnungen und durch die vielen Konzerte, die wir gespielt haben, durch die vielen Aktivitäten, die es gibt, gerade auch im Hinblick auf Tabaluga und so weiter. Mir begegnen so viele Menschen, dass ich manchmal wie im Wald stehe und meine Orientierung verliere. Also an Details kann ich mich nicht mehr wirklich erinnern. Ich kann mich an Bozen erinnern, an eine Halle, die wir bespielt haben, wo wir etwas enttäuscht waren über uns selber, weil der Sound nicht so optimal war, was aber auch physikalisch bedingt ist durch glatte Flächen. Wenn die in einer Halle zu groß sind und zu viele davon da sind, dann hat man Schwierigkeiten, ein gut klingendes Konzert zu spielen. Es hat aber unserer Leidenschaft keinen Abbruch getan.
0: Ihre Karriere hat ja viele musikalische Strömungen und Einflüsse miterlebt. Vieles aus vergangenen Tagen hat sich in Ihrem aktuellen Konzertprogramm gefestigt, ist aber im Laufe der Jahre modernisiert, ja aufgefrischt worden.
1: Es ist so, dass wir im Laufe der Jahre eine ganz beachtliche Metamorphose erlebt haben. Ja. Ich habe ja mit Schlager angefangen und verdanke du eigentlich meinen Start. Und dann ging das in dieser Richtung eine Zeit lang so weiter. Und irgendwann habe ich mich erinnert, dass ich vorher mit einer Band gespielt habe und habe wieder angefangen, mit einer Band zu spielen. Und da sind so viele Einflüsse eingeflossen im Laufe der Zeit, dass daraus dann tatsächlich wirklich eine andere Stilistik entstanden ist. Und ich würde mal sagen, so ab Mitte der 80er Jahre irgendwie, ab dem Zeitpunkt, hat sich das verfestigt. Wir spielen aber die alten Schinken immer noch, ja? Weil es einfach spaßig ist, den Sprechtag von du zu machen, ja, den mir niemand mehr abkauft. Es ist klar, dass auch im Publikum Leute da sind, die über die Zeit mitgegangen sind. Und die freuen sich natürlich, wenn man dann ein bisschen in die Vergangenheit musikalisch eintaucht. Es gibt Sachen, die wir, wie gesagt, gerne spielen, aus der Vergangenheit, und andere, die weniger attraktiv sind, die lassen wir einfach unter den Tisch fallen, die kommen nicht zum Tragen. Ansonsten ist das schon ein Querschnitt durch diese ganzen Jahre.
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0: Eine Zeitreise bis hin zur Schlagermusik von Peter Maffay, die er im Sommer 1970 aufnahm. Und apropos Sommer, da gibt es ja auch noch einen Riesenhit zu diesem Thema. Thema in unserem sommerlichen Gespräch mit Peter Maffay waren aber auch die aktuellen Trends im Musikgeschäft. Dieses Musikgeschäft hat sich ja im Laufe der Jahre sehr verändert. Stichworte Musikstreaming, Plattformen, Honorare und nicht zuletzt Autorenrechte, die eine Musikkarriere im Jahr 2026 nicht gerade einfacher machen.
1: Ich bin ja kein Pessimist und deswegen umgehe ich eine drastische Antwort. Ich würde sagen, sie wäre anders. Anders. Und da wir keine Kaffeesatzleser sind und in dieser Kompetenz nicht zu Hause sind, kann ich auch nicht sagen, was da passiert wäre. Ich glaube, wenn man es darauf anlegt, Musik zu machen, und man das wirklich will, dann schafft man das auch in einer anderen Form. Ja. Die Strukturen, es ist ein sehr vielschichtiges Thema und man kann über dieses Thema, und wir tun das ja oft, lange diskutieren. Ich versuche es irgendwie zu bündeln. Die Strukturen waren meiner Ansicht nach früher einfacher. Die Optionen, sich der Öffentlichkeit zu präsentieren und einen Aufschlag zu machen, waren nicht einfacher. Heute haben wir Technologien und so weiter, das Netz und so, das gab es damals nicht. Heute kann einer, wenn er permanent von den großen Plattenfirmen abgewimmelt wird, und das tun die sehr oft, eigenständig ein Konzept entwickeln im Netz und macht damit den entscheidenden Auftritt und schafft es auf diese Art und Weise. Aber die Musik verkommt meiner Ansicht nach mehr und mehr zu einem enormen Geschäft. Und das Streaming ist ein solches Geschäft. Und dieses Geschäft haben einige wenige Protagonisten der Industrie ins Leben gerufen, um genau zu sagen, vier. Und dieses Streaming ist eigentlich, ich würde es doch ein bisschen direkter, eine Ungerechtigkeit sondergleichen an den Musikern, an den Kreativen.
0: Also nicht gerade rosige Zeiten für kulturschaffende Künstler und Kreateure. Hinzu kommt dann die KI, also die künstliche Intelligenz, die gerade auf das Musikgeschäft voll einprasselt. Nicht nur im negativen Sinne allerdings.
1: Die Plattenfirmen, die produzieren KI am laufenden Band und das wird geklickt und das erzeugt Geld, obwohl es keinen Künstler gibt. Aber Geld, das aufgeteilt wird, wird auch an KI-Produktionen zurückgespiegelt. Und das bedeutet, dass man an den Künstlern noch einmal mehr Geld vorbeischiebt. Ja? Und KI macht sich breit. Jeder von uns kennt Produktionen, wo man wirklich nicht mehr aus dem Staunen rauskommt, wie gut die sind. Ich muss selber zugeben, dass mir einiges richtig gut gefällt. Nur, das bedeutet, dass ich glaube nicht, dass Künstler überflüssig werden in Zukunft. Ja? Aber das Leben von Künstlern wird schwer. Gott sei Dank schwitzt KI nicht, weint nicht und lacht nicht und etliches mehr. Ja? Das kann man auf der Bühne machen und die Improvisation auf der Bühne und so weiter, das kann KI nicht.
0: Und das ist auch gut so. Danke Peter Maffay für das Interview, das wir am 19. Juni 2026 kurz vor dem Auftritt beim Alpenflair Festival aufgezeichnet haben.

Und es war Sommer, ja, ein weiterer Klassiker. Peter Maffay hat ihn natürlich beim Alpenflair-Festival gespielt. Heute Thema auf unserer Spielwiese. Ja, ein großes Dankeschön für das Zustandekommen dieser Sendung gilt dem Alpenflair Organisationskomitee, allen voran Peter Gasser und seine fleißigen Mitarbeiter und natürlich Albert Runk, dem Präsidenten des Peter Maffay Fanclubs Südtirol, der im Rahmen seiner Tätigkeit auch die Tabaluga Stiftung von Peter Maffay tatkräftig unterstützt. Und natürlich Peter Maffay selbst, der unsere Fragen mit Geduld und Umsicht beantwortet hat. Es war uns eine Ehre. Jetzt haben wir einen tollen Titel herausgefischt aus dem Sonne in der Nacht Album Alter Mann.

Die 80er Jahre lassen grüßen auf Reis Südtirol. Peter Maffay, alter Mann. Ein Song, der Generationen verbindet. Ja, das hat mit Vertrauen, Respekt, Freundschaft, ja, Würde zu tun, würde ich sagen. Und es ist ganz ein super Song einfach. Reis Südtirol freut sich, wenn Sie dann beim nächsten Mal wieder dabei sind. Das war's für heute in unserer Spielwiese. Wie immer zu dieser Zeit auf Radiowellen. Hören Sie uns zu und das nächste Mal ganz bestimmt mit einem ganz anderen Thema. Darauf freuen sich an der Technik Daniel Kizali, am Mikrofon Roland Leitner. Machen Sie es gut! Musik.

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1: Zecken sind jetzt auch im Winter aktiv. Zverev setzt Titelverteidiger Sinner in Wimbledon unter Druck. Das Wetter morgen sonnig und heiß bei 29 bis 34 Grad. Zeckenstiche und lebensgefährliche Infektionen sind inzwischen sogar im Winter möglich. Das geht aus Forschungsergebnissen des Osttiroler Virologen Gernot Walder hervor. Heuer habe sich in Tirol erstmals ein Skitourengeher mit der von Zecken übertragenen Borreliose infiziert. Bereits wenige Stunden über 5 Grad plus reichen laut Walder, damit die Zecken aktiv werden. Vor 25 Jahren habe man Zecken nur in niedrigen Lagen nachgewiesen. Inzwischen finde man sie auch in Südtirol auf 1200 bis 1400 Metern Höhe, sagt der Osttiroler Virologe. Gegen Borreliose, die häufigste durch Zecken übertragene Infektion in Ost- und Südtirol, gibt es bislang keinen Impfstoff. Daran wird derzeit geforscht. Vor der Viruserkrankung FSME, der sogenannten Zeckenenzephalitis, kann man sich mit einer Impfung schützen. Nach einer neuen US-Angriffswelle auf Ziele im Iran und iranischen Gegenschlägen an diesem Wochenende herrscht Verwirrung über die umkämpfte Straße von Hormus. Das US-Militär hatte den Iran nach dem Beschuss eines Containerschiffes angegriffen und nach eigenen Angaben mehr als 300 Ziele getroffen. US-Präsident Donald Trump erklärte, Handelsschiffe könnten die für den Welthandel wichtige Schifffahrtsroute weiter passieren. Die iranischen Revolutionsgarden dagegen betonten, dass sie die wichtige Handelsroute als Vergeltung für die jüngsten US-Angriffe gesperrt hätten. Sie griffen US-Militärbasen in den Golfstaaten und in Jordanien an. Ministerpräsidentin Giorgia Meloni wird zusammen mit US-Präsident Donald Trump und Israels Premier Benjamin Netanyahu auf einer sogenannten schwarzen Liste des Iran geführt. Eine auflagenstarke iranische Tageszeitung veröffentlichte eine Infografik mit Racheaufrufen gegen mehrere Politiker aus dem Westen. Auslöser ist der Tod des früheren iranischen Religionsführers Ali Khamenei. Außenminister Antonio Tajani erklärte, Meloni lasse sich davon nicht einschüchtern. Papst Leo XIV. Hat angesichts der Kriege im Nahen Osten, in der Ukraine und in anderen Teilen der Welt zu Dialog und Diplomatie aufgerufen. Nach dem Angelusgebet in Castel Gandolfo sagte das Oberhaupt der katholischen Kirche, Kriegswinde dürften die Flamme der Hoffnung nicht auslöschen. Nur Dialog und Diplomatie führten zu einem gerechten und dauerhaften Frieden. Außerdem rief der Papst dazu auf, die Ferienzeit auch für Gebet und Stille zu nutzen. Die Behörden ermitteln grenzüberschreitend gegen die Organisatoren eines illegalen Treffens von Sportwagenfahrern am Gardasee. Das über soziale Netzwerke koordinierte Treffen hat einen Großeinsatz der Polizei ausgelöst. Rund 2000 Menschen und hunderte Fahrzeuge, viele mit deutschen Kennzeichen, waren dabei. In der Nacht auf Samstag zeigten Fahrer auf Parkplätzen und in Industriegebieten gefährliche Driftmanöver. Mehr als 100 Personen wurden kontrolliert, 3 Autos beschlagnahmt. Die Teilnehmer wurden in Echtzeit über Polizeikontrollen informiert. Über die deutschen und österreichischen Botschaften werden die Behörden grenzüberschreitend eingebunden. In Italien gelten seit heute neue Vorschriften für Radarfallen. Geschwindigkeitsmessgeräte ohne vorgeschriebene Typgenehmigung dürfen keine Strafen mehr verhängen. Deshalb werden rund 850 der rund 4000 Radarfallen vorerst außer Betrieb genommen. Künftig müssen alle Geräte strenger geprüft, regelmäßig kalibriert und jährlich technisch kontrolliert werden. Mit der Reform soll ein jahrelanger Rechtsstreit um die Zulässigkeit von Geschwindigkeitsmessungen beendet werden. Laut dem Präsidenten der Südtiroler Ortspolizei, Christian Carli, listet das Dekret in seinem Anhang alle homologierten Geräte auf. Wie viele Geräte in Südtirol noch nicht homologiert sind und in welchen Gemeinden, stehe nicht fest. Südtirol bekommt Verstärkung bei der Polizei. Der Unterstaatssekretär im Innenministerium, Nicola Molteni, hat angekündigt, dass bis Ende August 32 neue Polizistinnen und Polizisten ihren Dienst im Land antreten werden. Sie sind Teil von mehr als 3000 neu ausgebildeten Polizeikräften, die italienweit eingesetzt werden. Nach Angaben der Lega soll die Polizei in Südtirol zudem besser ausgestattet werden, unter anderem mit Elektroschockpistolen und Stichschutzwesten. Die Lega in Bozen erwartet dadurch mehr Kontrollen und eine wirksamere Kriminalitätsprävention. Heute vor 100 Jahren ist in Bozen der Grundstein für das faschistische Siegesdenkmal gelegt worden. Der Tag wurde bewusst auf den Todestag von Cesare Battisti gelegt. Der Historiker Hannes Obermeier sagt, das Denkmal sei bis heute aktuell. Dank des Dokumentationszentrums könne es heute als antitotalitärer Lernort verstanden werden. Der Südtiroler Heimatbund kritisiert dagegen, dass das Dokumentationszentrum im Keller nur ein fauler Kompromissversuch sei. Vieles werde noch immer nicht dokumentiert, etwa die als Brandstätterliste bekannte Petition von 348 Bozener Bürgern. Für ihren Protest gegen den Bau seien die Bürger denunziert und drangsaliert worden. Nach der tödlichen Attacke Ende Mai in Cardaun muss sich der 55-jährige Beschuldigte nun vermutlich wegen einer weiteren Straftat verantworten. Ein zweiter Mann hat Anzeige erstattet. Er gibt an, nach dem Vorfall ebenfalls vom Beschuldigten angegriffen und verletzt worden zu sein. Überwachungskameras sollen seine Aussage stützen. Der 55-Jährige sitzt nach dem Tod des 67-jährigen Manfred Ricker weiter in Untersuchungshaft. In Vilnius hat sich kurz nach Mittag ein Freizeitunfall ereignet. Eine 59-Jährige aus Vilnius war auf dem Rückweg von der Zanseralm Richtung St. Magdalena. Sie kam mit ihrem E-Bike auf dem Forstweg zu Sturz und zog sich erhebliche Verletzungen an der Schulter zu. Sie musste mit dem Notarzt-Hubschrauber Ayut Alpin ins Krankenhaus Bozen geflogen werden. Zum Tennis. In Wimbledon kämpft Jannik Sinner derzeit um die erfolgreiche Titelverteidigung. Der Sechsner trifft im Finale des Rasenklassikers auf den Deutschen Alexander Zverev. Die Partie bietet hochklassiges Tennis mit langen und umkämpften Ballwechseln. Zverev hat den ersten Satz im Tiebreak mit 7:6 gewonnen, der zweite Satz ging an Sinner, ebenfalls mit 7:6. Mit einem Sieg würde Sinner seinen zweiten Wimbledon-Titel in Folge und seinen fünften Grand-Slam-Titel insgesamt feiern. Zum Abschluss der Blick aufs Wetter. Morgen Montag bleibt es oft sonnig und hochsommerlich heiß. Von Westen her ziehen hohe Wolkenfelder durch, sie können die Sonne zeitweise abschwächen. Am Abend sind einzelne Wärmegewitter nicht ausgeschlossen, am ehesten im Süden des Landes. Die Temperaturen steigen von 29 bis 34 Grad. Am Dienstag wird es dann zeitweise sonnig und im Tagesverlauf kommt es in der schwülwarmen Luft stellenweise zu Regenschauern und Gewittern. Am Mittwoch ist es zunächst noch meist sonnig, am Nachmittag entstehen über Südtirol verteilt einige Wärmegewitter und ebenso sieht es am Donnerstag und Freitag aus. Die Tageshöchsttemperaturen: Bozen 36 Grad, Meran 35, Brixen 34, Bruneck 31 Grad, Sterzing 30, Schlanders 32, Reschen 27, Toblach 28 Grad und auf der Plose auf 2500 Meter Meereshöhe ebenfalls 28 Grad. 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Wir wünschen einen angenehmen Abend.
0: 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Spannende zeitgenössische Konzertprogramme präsentieren, das Publikum auf Reisen mitnehmen, auf der Suche nach künstlerischen Entdeckungen, Musik vermitteln, die offen für die Welt ist, ohne Kompromisse und poetisch kommunizieren. Das sind die Leitlinien des Alban Berg Ensembles Wien. Vor einem halben Jahr gastierte dieses 2016 gegründete Ensemble im Meraner Stadttheater und präsentierte da mit Werken von Alban Berg, Franz Schubert und Richard Strauss Kammermusik auf höchstem Niveau. Dieter Scott am Mikrofon begrüßt Sie und heißt Sie herzlich willkommen zu einer weiteren Ausgabe des Klassikkonzertes. Ja, man kann durchaus sagen, Klangschönheit, Wiener Schmelz und österreichische
2: österreichischer Tonfall sind Charakteristika dieses Ensembles wie Transparenz und Werktreue. In seinem künstlerischen Selbstverständnis finden die andauernde Auseinandersetzung mit dem klassisch-romantischen Erbe und die Aufgeschlossenheit gegenüber allem Neuen befruchtend nebeneinander Platz. So gelingt es dem Alban Berg Ensemble Wien mit Augen und Ohren wacher Zeitgenossenschaft Vergangenes immer wieder neu zu entdecken. Bekannt ist das Alban Berg Ensemble Wien für die Vielseitigkeit seiner Instrumente in unterschiedlichen Besetzungen und vor allem für seine spannenden, wohldurchdachten Programme. Und das war auch in Meran der Fall, wo man das Konzert mit dem bekannten Klavierquintett in A-Dur, dem sogenannten Forellenquintett von Franz Schubert, eröffnet hat. Dieses Werk wurde auf besonderes Ersuchen des K&K-Beamten und Amateurcellisten Silvester Baumgartner komponiert, den Schubert 1819 in Steyr in Oberösterreich kennengelernt hatte. Das Quintuor hatte nach seinem Wunsche die Gliederung und Instrumentierung des damals noch neuen Hummelschen Quintetts Recte Septuors zu erhalten, berichtete der Schubert-Freund Albert Stadler. Bei der Vorlage handelt es sich um das Septett Opus 74 von Johann Nepomuk Hummel, das auch als Quintett Opus 87 für Klavier, Streich, Trio und Kontrabass erschienen war. Schubert orientierte sich wie gewünscht an dieser Vorlage, zum einen in der Besetzung mit Kontrabass und Streichtrio plus Klavier, zum anderen in zahlreichen Details, wie etwa dem vom Cello eingeführten zweiten Thema des ersten Satzes. Das zweite, worum der Auftraggeber den Komponisten besonders ersucht hatte, waren Variationen über das Lied »Die Forelle«, denn Baumgartner war über das köstliche Liedchen ganz entzückt. Der heitere Tonfall der Forelle legte das ganze Quintett auf eine Aura unbeschwerter Musizierfreude fest, zu der auch der lichte, helle Klang beiträgt. Das Klavier wird über weite Strecken in Oktaven geführt, sodass die harmonische Füllung des Satzes den Streichern überlassen bleibt. Auf diese Weise vermied Schubert allzu wuchtige Klangballungen. Hören Sie nun das Forellenquintett in A-Dur von Franz Schubert. Die Sätze lauten Allegro vivace, Andante, Scherzo presto, Tema con variazioni, Andantino und Allegro giusto. Es spielt das Alban Berg Ensemble Wien.

Das Forellenquintett in A-Dur von Franz Schubert. Applaus für das Alban Berg Ensemble Wien, das mit diesem Werk das Merana-Konzert vom 4. November 2025 eindrucksvoll eröffnet hat. Im Stadttheater ging es dann musikalisch weiter mit den drei Bruchstücken aus Wozzeck von Alban Berg, der zu den bedeutendsten Komponisten der ersten Hälfte des 20. Jahrhunderts zählt. Besonders seine beiden Opern Wozzeck und Lulu, aber auch seine Kammermusik und sein wunderbares Violinkonzert sind fixer Bestandteil des Repertoires. Als Schüler Arnold Schönbergs war er ein Vertreter der sogenannten Wiener Schule. Seine Behandlung der Reihentechnik war aber eine freiere im Vergleich zu Schönberg und Anton von Webern, wodurch vielen Menschen die Musik Alban Bergs zugänglicher ist. Es war der Wille Alban Bergs, dass die Erträgnisse seines Werkes einer Stiftung zugutekommen sollen, deren Zweck die Förderung der modernen Musik sein soll. Dieses Zitat ist ein Ausschnitt aus der Stiftungsurkunde, die Bergs Witwe Helene im Jahre 1968 ins Leben gerufen hatte. Bis heute kümmert sich die Alban Berg Stiftung der Gründungsintention folgend um junge Musikerinnen und Musiker und die Pflege des Andenkens und der Werke Alban Bergs, und zwar insbesondere durch Förderung dazu berufener Institutionen und Personen. 2016 hat die Alban Berg Stiftung dem Alban Berg Ensemble Wien den Namen verliehen, eben als Ausdruck der Wertschätzung für seine künstlerische Haltung und als Bestätigung eines künstlerischen Weges im Sinne Alban Bergs, dem Vergangenen verbunden, dem Neuen zugetan. Das Feuer des romantischsten der drei Neuerer, Schönberg, Berg und Webern, weiterzutragen, ist also das Anliegen dieses Wiener Ensembles, das in Meran seine drei Bruchstücke aus Wozzeck aufführte. Die Oper Wozzeck basiert auf einem Drama von Georg Büchner, der das Werk übrigens nicht vollendet hat. Nach dem frühen Tod des Dichters im Alter von nur 23 Jahren blieben die Wozzeck-Fragmente nahezu 40 Jahre in den Schubladen seiner Nachlassverwalter unbeachtet liegen. Erst in den 1870er Jahren wurden sie veröffentlicht und noch einmal circa 40 Jahre sollten vergehen, bis es zu einer Aufführung der Fragmente auf einer Bühne kam. Die Uraufführung fand 1913 im Münchner Residenztheater statt. Im Jahr danach wurde das Werk in Wien präsentiert. Genau diese Wiener Produktion hat der damals 29-jährige Alban Berg miterlebt. Gleich beim ersten Besuch des Schauspiels soll er sich bewusst gewesen sein, den Text für seine erste Oper gefunden zu haben. Ab 1915 arbeitete der Komponist mit Unterbrechungen an Wozzeck. 1922 war die Oper abgeschlossen. Erst zwei Jahre später, nach Fertigstellung der Oper, also 1924, kam es zur Uraufführung, zuerst der Wozzeck-Bruchstücke in Frankfurt und dann, ein Jahr später, auch zur Weltpremiere der kompletten Oper an der Berliner Staatsoper, die wir so kurz zusammenfassen könnten. Der mittellose Soldat Franz Wozzeck leidet unter schweren Wahnvorstellungen, während ihn sein Umfeld gnadenlos ausbeutet und demütigt. Den letzten Halt in seinem Leben findet er in der Liebe zu seiner Gefährtin Marie und ihrem gemeinsamen unehelichen Kind. Als Marie sich jedoch dem ranghöheren Tambourmajor zuwendet, verliert Wozzeck endgültig den Verstand. Von rasender Eifersucht getrieben, ersticht er Marie am Ufer eines Teichs und ertrinkt schließlich selbst auf der Suche nach dem Tatort. Drei Bruchstücke aus Wozzeck von Alban Berg. Hören Sie nun die eigens für das Alban Berg Ensemble Wien geschriebene Bearbeitung von Martin Harry.

Die drei Bruchstücke aus Wozzeck von Alban Berg, für Kammermusikbesetzung arrangiert von Martin Harry, in der überzeugenden Interpretation durch das Alban Berg Ensemble Wien. Als drittes und letztes Werk präsentierte das Ensemble bei diesem Meraner Konzert vom 4. November 2025 die Suite zu Der Rosenkavalier von Richard Strauss, ebenfalls in einem Arrangement von Martin Harry. Die 1911 in Dresden uraufgeführte Komödie für Musik Der Rosenkavalier ist wohl die bekannteste aus der Feder von Richard Strauss und zugleich seine untypischste. Während er beispielsweise mit Elektra und Salome auf revolutionäre Weise musikalisches Neuland betrat, ist diese Komödie um die Feldmarschallin, den Baron Ox und Octavian eine Hommage an Wien und den Wiener Walzer. Die Handlung, zu der Hugo von Hofmannsthal das Libretto schrieb, ist ein wildes Durcheinander an amourösen Verwicklungen, peinlichen Verwechslungen und sanften Romanzen. Beeindruckend ist, wie selbstverständlich es dem Komponisten gelingt, auch in der Suite, die naturgemäß ohne Gesang und Worte auskommt, die überaus eleganten Konversationen der Hauptfiguren aufleben zu lassen. Es zeigt sich, der Dreivierteltakt kann noch weitaus mehr als Tänzer zum Drehen zu verleiten. Er kann sehr ausdrucksstark erzählen, auch wenn die Walzermelodien mitunter ganz zart erklingen. In der Suite, die übrigens mehr als 30 Jahre nach der Uraufführung von Strauss Oper entstand, werden jedenfalls Szenen aus dem beliebten Bühnenwerk leichtfüßig miteinander verknüpft. Man könnte dazu auch sagen, mit unwiderstehlichen Wiener Walzerklängen werden perlende Akzente gesetzt. Und diese unwiderstehlichen Akzente kommen jetzt wiederum vom Alban Berg Ensemble Wien.

0: Die Suite zu Der Russenkavalier von Richard Strauss in einer Bearbeitung für Kammermusikbesetzung von Martin Harry. Intensiv und mit klar fokussierter Tongebung hat hier das Alban Berg Ensemble Wien musiziert, mit Leidenschaft, Wendigkeit, Sensibilität und Temperament. Die kammermusikalische Besetzung bot dabei den Solisten Gelegenheiten, die virtuose Beherrschung ihrer Instrumente zu demonstrieren und entfalteten dabei einen so üppigen Straußklang, dass man das an dieser Stelle gewohnte große Orchester nicht vermisst hat. Das war jedenfalls mein Eindruck und ich bin mir sicher, das Meraner Publikum wird das auch bestätigen können. Diese Veranstaltung, organisiert von Musik Meran und aufgezeichnet am 4. November 2025 im Meraner Stadttheater, war effektiv ein Konzert der Extraklasse, bei dem, wenn ich nochmals aufzählen darf, Werke von Richard Strauss, Alban Berg und Franz Schubert auf dem Programm standen. Und wir stehen nun am Ende unserer Sendung. Thomas Rieder war heute an der Technik. Mein Name ist Dieter Scotz. Wir wünschen noch einen angenehmen Sonntagabend. 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